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1: Ich bin heute mit Bettina und Lida im Studio, die die Sendung Monday Movie Talk machen.
2: Hallo.
3: Hallo, Benni.
1: Die Schlagwörter zu eurer Sendung sind Aktuelles zum Film, Theater, Tanz und Literatur, grob zusammengefasst. Wie würdet ihr die Sendung in euren eigenen Worten beschreiben?
2: So ein anderes Schlagwort ist natürlich die Kritik zu Spielfilmen und Dokumentationen. Und wir bringen natürlich auch so ein paar O-Töne vom roten Teppich. Und wir haben ausgewählte Studiogäste. Wir besprechen eben aktuelle Theaterproduktionen und Tanzinszenierungen aus Berlin und Co. Das heißt, wir wandern auch mal in andere Städte und gucken, was in anderen Städten so los ist, dass man von Berlin aus dahin fahren kann. Aber primär sind wir queer-feministisch, eher in die linke Ecke.
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0: Ich bin heute hier mit zwei Hosts von der ukrainischen Radiosendung Trambeats FM. Schön, dass ihr da seid.
1: Ja, danke. Danke für die Einladung.
2: Danke, Sam Xelot.
0: Lass uns über den Namen sprechen, Trambeats FM. Was heißt es?
1: Es gibt ein traditionelles ukrainisches Instrument, Musikinstrument, in Gebirgen meistens. Es ist ein großes Rohr, das heißt Trambita.
2: Dieses Name Trambeats FM, das bedeutet Trambita wie Musikinstrument und auch Beat für Musik, Trambita mit Beat.
0: Was sind die Themen, mit denen ihr euch beschäftigt?
1: Alles, was für die Ukrainer in Deutschland interessant ist, ja, es ist die soziale Fragen, die Nachrichten, die Fragen der Kommunikation, die Fragen, die helfen auch die Gemeinde zusammen sammeln. Alles, alles, was wichtig in der Ukraine ist, auch teilen wir mit und was für die Ukrainer in Deutschland wichtig ist auch.
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1: Herzlich willkommen bei den On Air Stories. In dieser On Air Story möchte ich euch die Sendung Oldie Treff von Peter Ziermann vorstellen. Hallo Peter, schön, dass du da bist.
2: Ja, freut mich auch.
1: Was ist denn die Sendung Oldie Treff genau? Also worum geht es?
2: Ja, ein bisschen old-fashioned Radio. Zum einen werde ich ja seit 100 Jahren gefühlt durch, dass wir hier noch Plattenspieler im Studio haben, weil ich tatsächlich immer noch eigentlich 100% Vinyl spiele. Und ja, mein Musikgeschmack, der liegt ja eigentlich eher bei internationalen Titeln, bei Beat und ja, vernünftigen Nummern der 60er, 70er Jahre. Aber ich spiele auch sehr viel deutsche Musik, bin nach wie vor jedes Wochenende auf dem Flohmarkt, sammle da irgendwelche Schallplatten ein. Und es gibt so einen Spruch, den ich auch seit Jahren mache. Bei mir kann sich jeder jeden Titel wünschen. Wenn jemand von Heino die schwarze Barbara haben will, dann kriegt er die auch. Ja.

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1: Herzlich willkommen zu einer weiteren On Air Story. Ich bin heute mit Rolf Gensrich im Studio, der die Sendung OK Beat macht.
2: Hallo, freue mich, dass ich hier sein darf.
1: Wie würdest du ansonsten deine Sendung generell beschreiben?
2: Die Sendung lässt sich eigentlich schlecht beschreiben. Also es gibt mehrere Varianten. Ich versuche, Gäste mir heranzuholen aus allen möglichen Gegenden, so Sachen, die mir über den Weg laufen. Das kann also der Würstchenverkäufer sein bis hin zu irgendwelchen kleinen Aktionen, Grundeinkommen zum Beispiel oder kleine Parteien oder aber Musiker, die mir auf der Straße auffallen, die nicht dann mal meine Visitenkarte geben und sagt, kommt doch mal vorbei, meldet euch doch mal.
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1: Ich weiß nicht, was gerade los ist mit mir, ja? 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
1: Heute geht es um das Campus Radio CouchFM. Das ist ein Projekt in Zusammenarbeit der drei Berliner Hochschulen, der Humboldt-Universität, der Freien Universität und der Technischen Universität Berlin. Und ich möchte euch nun das Campus Radio genauer vorstellen und habe hierzu Laura und Emily von CouchFM eingeladen. Herzlich willkommen.
2: Hi.
3: Hi.
1: Seit wann gibt es denn das Format Campus Radio CouchFM?
2: Also 2011 kam die Idee auf. Und 2012 lief dann die erste Sendung schon. Also es ist jetzt schon ganz schön lange her.
1: Und ihr sendet ja jeden Tag und habt verschiedene Formate. Wie ist die Sendung denn aufgebaut?
2: Genau, also wir haben jeden Tag in der Woche ein unterschiedliches Format. Zweimal die Woche läuft unser Live-Magazin. Das heißt, da stehen wir live im Studio und reden über alles Mögliche. Und dann läuft auch Musik zwischendurch, wie man es aus dem Radio halt so kennt. Und montags ist bei uns immer Platz für eine Gästesendung. Mhm. Also da können zum Beispiel andere Unis ihre Projekte vorstellen, wenn sie selbst einen Podcast produzieren und so weiter. Dann haben wir am Mittwoch unsere Musiksendung, das Klangkompott. Das wird von der Musikredaktion gemacht und es kann auch alles Mögliche sein. Interviews, einfach eine Band vorstellen, ein Genre vorstellen, alles Mögliche. Genau, donnerstags läuft unser Gästezimmer. Das ist ein Interviewformat mit Personen zum Beispiel aus Politik oder der Kultur, Berliner Figuren, alles Mögliche. Ja, samstags ist bei uns Tanzstunde. Da können DJs aus Berlin ihre Sets spielen und sich so ein bisschen vorstellen. Und am Sonntag läuft unsere Wiedergabeliste mit den besten Songs aus der Woche.
1: Wie kommt ihr denn zu den Themen, die ihr in der Sendung besprecht?
3: Also ich finde, das ist auch mal ein sehr spannender Prozess, weil es einfach wirklich das ist, was die Couchies so im Alltag beschäftigt. Und das fand ich am Anfang auch so ganz ungewohnt, dass wirklich der Themenvorschlag einfach so reingeworfen werden kann. Und meistens wird er auch total cool aufgenommen und dann wird gebrainstormt, dann können andere relaten oder eben nicht. Und das ist immer ein total spannender Prozess. Also das meiste findet so in der Wortredaktion dann statt oder halt davor in den allgemeinen Sitzungen.
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7: Herzlich willkommen zu Trennung FM bei Alex Radio, ein Podcast über Beziehungen, Trennung und das Leben im Wechselmodell. Wir sprechen hier anonym aus Respekt vor unseren Kindern und vor den Menschen, die Teil unserer Geschichte sind.
8: Wir sind kein Therapie-Podcast und kein juristischer Ratgeber. Wir sprechen einfach über das, was viele Eltern erleben, wenn eine Beziehung endet, die Familie aber bleibt.
7: Unser Leitsatz für diesen Podcast lautet: Wir reden nicht über Schuld, wir reden über Realität.
8: Die folgenden Erzählungen beruhen auf wahren Begebenheiten. Wir sind Doreen und Marco. Zum Schutz der beteiligten Personen wurden die Namen jedoch geändert.
7: Hallihallo, da sind wir wieder.
8: Hallo, herzlich willkommen zu unserem Podcast Trennung FM. Heute haben wir das Thema Schuld, Fehler und Selbstzweifel. Nach einer Trennung stellen wir uns ja fast alle dieselben Fragen. War ich schuld? Habe ich versagt? Hätte ich mehr kämpfen müssen? Und dann steigen wir doch gleich mal ein, liebe Doreen, bei unserem Thema. Weil nach deiner Trennung, welche Gedanken gingen dir dann so ständig zuerst durch den Kopf?
7: Also dem Kind gegenüber habe ich mich schlecht gefühlt.
8: Wie hat sich das gezeigt?
7: Naja, dass man schon ein schlechtes Gewissen hatte, dass man sich jetzt von dem Papa trennen musste. Aber persönlich, für mich selbst, habe ich mich eigentlich gut gefühlt. Also so, wie man sich gut fühlen kann direkt nach einer Trennung. Natürlich muss das dann erstmal alles sacken. Aber ich habe mich jetzt nicht per se schlecht gefühlt, weil ich ja die Trennung verursacht habe quasi. Und wir hatten sogar drei Paartherapien versucht.
8: Drei Sitzungen oder drei?
7: Drei verschiedene im Laufe der Zeit. Haben aber alle drei Sachen irgendwie nicht so wirklich angeschlagen.
8: Waren das denn drei unterschiedliche Konzepte?
7: Die Konzepte dahinter kannte ich natürlich nicht, weil ich bin jetzt kein Paartherapeuten-Profi. Es waren zumindest sehr unterschiedliche Ansätze, die gefahren wurden. Aber letztendlich soll es ja alles immer in dieselbe Richtung gehen, dass man sich wieder annähert, dass man bis zum nächsten Mal das und das als Übung macht und um sich dann näher zu kommen oder ins Gespräch zu kommen. Und bei der letzten Sache habe ich dann auch von der Therapeutin den Hinweis bekommen, dass sie eher Potenzial darin sieht, dass jeder für sich selber alleine eine Therapie macht, da nicht so gut mitgearbeitet wurde von seiner Seite. Und sie da jetzt keine Fortschritte sieht, um weiterzumachen. Und sie uns bitten würde, dass wir da erstmal für uns selber eine Therapie beginnen, um dann schließlich nochmal bereit zu sein für eine Paartherapie. Genau, und die hat es ja dann nicht mehr gebraucht.
8: Kamen denn schon von Anfang an so leichte Schuldgefühle gegenüber der Tochter auf? Oder?
7: Schuldgefühle, ja, also wirklich in den ersten Tagen und Wochen, wo man wusste, der Papa zieht dann aus, man muss sich allein organisieren, man muss sie dann, wie soll man sagen, bei Kleinigkeiten, ne? Also wenn man dann jetzt irgendwie bestimmte Sachen alleine machen muss und der Papa einfach nicht mehr mit dabei ist, dann denkt man schon so, ja, okay. Also man muss es dann irgendwie aufgefangen kriegen. Man muss dann irgendwie das Kind bei Laune halten und bespaßen und man hat das Gefühl, man hat dem Kind ja was weggenommen und möchte aber trotzdem, dass sie sich nicht schlecht fühlt. Und deswegen ist es dann natürlich schwierig, aber das geht irgendwie mit der Zeit. Also es ist jetzt nicht dauerhaft, es ist wirklich nur die ersten Wochen, wo noch alles so ungewohnt ist, dass man, wenn man zum Beispiel das Abendessen zubereitet, dass dann eben das Kind alleine sich so lange beschäftigen muss und jetzt nicht noch irgendwie eine zweite Person da ist, die vielleicht noch irgendwie was machen kann. Und da hat man dann manchmal so Momente, aber das hat sich irgendwann eingegroovt. Das ging dann irgendwann. Bei dir, wie war es bei dir?
8: Ja, also
7: du warst ja der, der ja mit der Trennung mehr oder weniger eigentlich ja
8: überrumpelt wurde, nennen wir es mal so.
7: Genau.
8: Ist ja genau die andere Perspektive. Bei dir warst ja du die auslösende Person und bei mir war es andersrum und war auch so vorher nicht so richtig absehbar. Ich war ja so wie vor den Kopf gestoßen und kamen dann schon ziemlich schnell auch Schuldgefühle bei mir auf, wo ich dann dachte, ja, was habe ich denn falsch gemacht? Also es war schon schwierig, da waren dann ziemlich wirre Gedanken im Kopf, was ich da irgendwie in meinem Leben falsch gemacht haben muss. Weil ich habe dann ganz schnell so die Parallelen auch zu meinen eigenen Eltern gezogen, weil ich ja auch ein Scheidungskind war und das ich ja eigentlich nicht wollte für mein Leben. Mhm. Mich ja ganz lange vor dem Schritt gescheut habe, dann zu heiraten.
7: Also hast du also mit deiner Ex-Frau drüber gesprochen?
8: Nein, das war... Die Kommunikation war dann erstmal sehr eingeschränkt. Da wurde nur noch übers Kind kommuniziert und also ich hatte da von meiner Seite auch die Kommunikation so ein Stück weit dann auch verweigert, weil ich gesagt habe, da will ich jetzt nicht mehr drüber reden, jetzt ist dann auch mal gut.
7: Und was waren das für Momente, wo du dieses Gefühl hattest, dass du was falsch gemacht hättest, wenn du alleine warst oder wenn Florentine bei dir war?
8: In beiden Situationen. Es war natürlich mehr, wenn ich alleine war. Und wenn Florentine da war, da war es auch dann so in Situationen, die du auch gerade beschrieben hast, wenn man dann irgendwas gerade macht und das Kind sozusagen in der Zeit alleine ist. Aber ich glaube, in der Phase, wo ich dann, wenn sie bei mir war, da war es teilweise noch stärker gewesen. Weil wenn ich dann alleine war, da konnte ich ganz gut damit umgehen. Aber wenn sie da war, war es teilweise für mich noch schwieriger.
7: Mhm.
8: Und ich hatte definitiv das Gefühl, versagt zu haben. Das kann ich sagen.
7: Aber Versagen, ja, ist ein großes Wort. Aber ich finde, dazu zu stehen, eine Beziehung zu beenden, weil es nicht mehr funktioniert, ist, also würde ich heute sagen, kein Versagen, sondern ich würde eher sagen, dass es ehrlich der Lauf der Dinge ist und dass es ganz normal ist, dass Menschen sich verändern und dadurch sich Beziehungen verändern. Und wenn man da zu weit auseinander geht dabei?
8: Ja, das sehe ich heute auch so.
7: Dass es dann auch nicht verkehrt ist, diesen Schritt zu gehen, weil Florentine vielleicht besser gefahren ist in dieser Konstellation und wie wir das auch schon in den Folgen davor erörtert haben, dass sie ja davon doch irgendwie profitiert hat von all dem und nicht jetzt groß Abstriche machen musste oder dass es ihr schlechter ging dadurch, sondern tendenziell ja eigentlich war es ja eine Erweiterung des Horizonts für alle Beteiligten und eigentlich ja nicht wirklich eine Situation, die sich zum Schlechteren entwickelt hat. Gibt es bestimmt auch, sicherlich, aber nicht in eurem Fall. Mhm. Und von daher ist es doch eigentlich eine gute Sache, dazu zu stehen und dann irgendwann zu sagen, ja, es war richtig, weil so können wir uns jetzt auf freundschaftlicher Ebene ordentlich miteinander bewegen, unterhalten, Dinge klären, als wenn man vielleicht gestritten hätte oder total unglücklich miteinander weitergelebt hätte und sich und seine Gefühle für sich unterdrückt hätte, oder?
8: Ja, das sind die Sichtweise dann Jahre später, das stimmt schon. Aber in der frischen Situation einer Trennung habe ich das so nicht gesehen. Da habe ich eher gesehen, okay, meine Familie, meine für mich heile Familie, die ich so gesehen habe, die war da zerbrochen in dem Moment. Und das fand ich nicht gut. Das ist ja, der Verlassende ist ja meistens der, der den größeren Schmerz dann auch hat, als der, der verlässt. Das ist ja normal.
7: Hast du für dich rausgefunden, was für Fehler du deiner Meinung nach gemacht hast? Oder bist du so tief gar nicht gegangen?
8: Nee, ich bin dann irgendwann nicht mehr so tief gegangen, ehrlicherweise. Zumal das ja dann da, also wenn das jetzt eine normale Trennung gewesen wäre von zwei Menschen, die sich unterschiedlich entwickelt haben, unterschiedliche Ansichten haben, wäre das, glaube ich, die Sache gewesen, wo ich mir dann hätte Gedanken gemacht. Aber dadurch, dass sie ja einen komplett anderen Lebensweg danach gegangen ist, war ja ich nicht das große Thema da drin, der sozusagen die Ursache dann der Trennung war, deswegen so. So denke ich drüber.
7: Sondern ihre persönliche Entwicklung hat sich einfach, ist einen anderen Weg gegangen und deswegen konnte es nicht mehr mit euch beiden weitergehen.
8: Genau, da passte ich dann halt so nicht mehr rein.
7: Okay. Hattest du Angst, deinem Kind dauerhaft zu schaden oder hattest du solche Gedanken, dass du ihr schadest, überhaupt in irgendeiner Form, dass sie jetzt getrennt Mama, Papa im Wechsel so hat und nicht mehr beide zusammen und diese heile Familienwelt?
8: Ja, kann ich ganz klar ja beantworten, weil ich das bei meinen Eltern gesehen habe, wo die sich haben getrennt. Ich war ungefähr gleich alt wie Florentine und das war keine schöne Zeit für mich als Kind, weil ich habe das mit dem Streiten mitgekriegt dann und das war, also ich war ja alle 4 Wochen ein Wochenende bei meinem Vater und den Rest der Zeit bei meiner Mutter und wenn ich dann das Wochenende zu meinem Vater ging, da musste ich dann immer noch irgendwelche Botschaften überbringen oder irgendwelche Rechnungen abgeben oder so, also auf mir wurde da ziemlich viel abgeladen und das habe ich tatsächlich so, ich dachte, oh, wenn das jetzt auch über Florentine so ein Theater wird, aber das ist ja nicht geworden, aber die Gefahr habe ich schon gesehen, dass da Konflikte auf Kosten des Kindes ausgetragen werden, was ja auch, man sieht es ja auch sehr häufig, ich sehe es ja auch im Bekanntenkreis, dass es häufig über die Kinder sozusagen der Stress dann geführt wird. Leider. Ist ja nicht der richtige Weg, muss man ja ganz klar sagen. Aber es wird ja häufig gemacht. Man hat es ja auch bei anderen Trennungsfamilien gesehen, aus der Kita oder so, wo dann irgendwelche, nein, dann darf er am Wochenende doch nicht zu seinem Vater und das. Und also es war ja immer wieder. Und davor hatte ich schon Angst, ja.
7: Okay.
8: Du nicht?
7: Ja, ich bin da nicht ganz so negativ rangegangen, wurde dann aber zum Schluss doch mehr enttäuscht. Ja, immer genau das Gegenteil von dir. Also es war ja dadurch, dass ich bin ja auch ein Scheidungskind. Bei meinen Eltern lief das aber sehr gut. Also es war recht positiv, dass mein Papa ja trotzdem, also erst jede Woche zu Besuch gekommen, zu uns nach Hause. Und ich konnte ja auch immer, wann ich wollte, zu ihm. Also ich weiß gar nicht mehr, ob ich da alle 3 Wochen oder alle 4 Wochen irgendwie gegangen bin. Ich glaube, das war dann immer, wenn irgendwas anstand und wir irgendwelche Unternehmungen machen wollten, bin ich dann hingegangen. Ich kann dir den Abstand gar nicht mehr genau sagen. Aber er war jede Woche zu Besuch an einem Tag und hat dann auch zusammen mit uns gemeinsam Abendbrot gegessen. Und wir haben dann so über die Woche gesprochen. Und eigentlich war das immer so recht positiv. Und ich kannte halt ja auch andere, wo es eben anders gelaufen ist. Deswegen habe ich gedacht, ja, okay, bei meinen Eltern hat es funktioniert. ich möchte aber nicht so werden wie also die anderen, die sich eben nicht getrennt haben, die dann einfach nur noch wortlos am Tisch sitzen im Restaurant, nichts mehr zu sagen haben, sich zu Hause nur noch angiften, das Kind so eine vergiftete Stimmung permanent hat, keiner fühlt sich zu Hause mehr wohl. Das habe ich mir dann immer so als Gegenpart genommen und dachte so, das will ich aber auch nicht. Und es kann ja gut laufen. Ja, bin ich wahrscheinlich zu naiv rangegangen, weil das so leider mit meinem Ex-Mann nicht möglich war. Aufgrund seiner Charaktereigenschaften ist es dann leider ja genau gegenteilig ausgeschlagen. Und deswegen habe ich mich dann schon an einigen Stellen auch schlecht gefühlt, weil ich gemerkt habe, so, oh, das läuft jetzt hier nicht so gut. Wir können nicht gut miteinander reden und viel wurde dann auch über ihn, also über das Kind ausgetragen, sodass ich dann mich auch öfter schlecht gefühlt habe, dass wir jetzt nicht gut miteinander kommunizieren können und ich es aber auch gefühlt nicht ändern konnte.
8: Ja, da gehören ja mal zwei zu.
7: Ja, und dabei war bei ihm der Hass zu groß. Der Hass zu groß und zu uneinsichtig, dass zu viel Fehler gemacht wurden, als dass man das jetzt, da jetzt eben das Beste draus machen muss. Und deswegen hat sich es für mich ins Gegenteil umgekehrt. Und bei dir war der Anfang schwer und hinten raus war es dann aber doch ja sehr schön. Und wenn ich euch dann immer gesehen habe irgendwo und erlebt habe, wie ihr miteinander seid, dann habe ich immer gedacht, so Mensch, so toll könnte es eigentlich sein. Aber es funktioniert halt nur, wenn beide das wirklich wollen und wenn beide in der Lage sind, Dinge zu reflektieren und auch ordentlich miteinander zu kommunizieren. Und dafür braucht es aber auch einen gewissen Intellekt. Na, das ist jetzt, klingt jetzt arrogant, aber es ist, man muss einen gewissen Intellekt haben, dass man Dinge nicht auf dem Rücken des Kindes austragen möchte, sondern dass man sich jetzt wirklich mit dem anderen auseinandersetzen muss. Und wenn jetzt einer fragt, kann ich das Kind mal einen Tag früher haben oder kann ich es 3 Stunden länger bei dir lassen oder kann ich es zu einer anderen Uhrzeit abholen, dass man dann nicht eben auf seine ursprünglich abgesprochenen Sachen pocht, sondern dann sagt, ja, warum denn eigentlich nicht? Also was habe ich denn jetzt? Ist es denn jetzt so schlimm, dass das Kind jetzt vielleicht 3 Stunden länger hier bleibt oder 3 Stunden früher abgeholt wird oder dass ich es einen Tag früher abgebe? Es musste, da sind so viele Kleinigkeiten, wo man eigentlich ja dann immer denken müsste, ja, es ist doch gut fürs Kind. Dann ist es viel unkomplizierter. Dann stecke ich da jetzt zurück. Aber wenn da so viel Hass drinne ist, weil die andere Person sich von dir getrennt hat und dieser Hass dann so hochkommt, nein, wir machen es genau wie abgesprochen. Nein, es wird jetzt nicht früher das Kind abgegeben. So, weil ich es ja dann spüren sollte, dass ich es nicht bekommen durfte, weil es ja von seiner Zeit abging, dann geht es ja immer zu Lasten des Kindes, dieser Hass. Und ja, das hat mir dann im Laufe der Zeit immer mal wieder Stiche versetzt und deswegen wollte ich ja dann auch das Modell ändern. Aber
8: würdest du denn mit dem Wissen von heute und du bist in der damaligen Zeit wieder anders handeln?
7: Ja.
8: Zum Beispiel?
7: Ich würde ganz klar auf das Residenzmodell pochen und ich würde mir das auch aus heutiger Perspektive, würde ich es mir per Jugendamt oder per Gericht erstreiten. Ich würde dafür sorgen, dass das Kind einen Lebensmittelpunkt hat, weil ich habe immer gemerkt, dass ihr das gefehlt hat und nicht umsonst ist sie jetzt hier aktuell bei mir angekommen und sagt auch selber, dass sie sich jetzt wohler fühlt, weil sie eben nicht jede Woche hin und her wechseln muss, weil sie jetzt hier ihre Freunde in der Nähe hat, weil sie ein Zimmer hat mit all ihren Sachen darin, ohne dass sie jetzt überlegen muss, ah, habe ich jetzt die Hose bei Papa, habe ich die Hose bei Mama, habe ich das Kuscheltier dabei, habe ich jetzt noch die Unterlage für die Schule dabei oder habe ich das jetzt doch da vergessen? Das ist Dauerstress. Manche kommen damit gut klar. Ich kenne auch Modelle von Arbeitskolleginnen und Kolleginnen, wo es super funktioniert hat, aber bei Annika hat es nicht gut funktioniert und sie hat zunehmend darunter gelitten. Ich würde es auf gar keinen Fall mehr so machen. Ich würde das, aber das muss man vom Kind auch abhängig machen, ne? Wenn man das Gefühl hat, dass es gut läuft und man das Gefühl hat, das Kind nimmt die Sachen gut an und beide kommunizieren gut miteinander, dann kann es gut funktionieren. Bei Florentine funktioniert es ja offensichtlich. Und ich habe auch auf Arbeit eine Kollegin, bei der funktioniert das auch. Da die machen das schon noch ein paar Jahre länger als wir. Und da gab es nie Probleme. Aber da lag es eben auch an der Kommunikation. Die haben sich eben auch immer gut verstanden, die beiden Elternteile. Und ich glaube, damit steht und fällt alles. Und deswegen hätte ich das eigentlich immer ändern müssen. Aber leider hatte ich nicht den Mut dafür.
8: Aber ab einem gewissen Zeitpunkt ja dann doch, weil jetzt ist es ja dann doch passiert.
7: Aber weil sie es selber wollte, nicht weil ich es wollte.
8: Ja, gut, okay.
7: Ich habe so lange gewartet, bis sie es von selber wollte. Weil die ganzen Jahre davor hat sie immer gesagt, nee, ich kann das nicht machen, dann fühle ich mich schlecht Papa gegenüber. Nee, ich kann nicht zu dir kommen, dann ist er böse auf mich, dann spricht er nicht mehr mit mir, dann bricht er den Kontakt ab. Hat er ja teilweise auch angedroht. Also das hat ihr dann immer Angst gemacht, das zu tun. Und das war ja dann auch keine freie Entscheidung, sondern mehr oder weniger eine emotionale Erpressung. Aber sie musste erst 16 werden, um so reif zu sein und zu sagen, ich mache das jetzt, weil ich fühle mich jetzt da einfach nicht mehr wohl.
8: Und jetzt kommen wir gerade ein bisschen weg vom Thema, aber die Frage stellt sich mir jetzt trotzdem, wie ist der Kontakt jetzt zwischen den beiden?
7: Naja, jetzt haben wir das Residenzmodell. Sie geht alle 14 Tage hin. Ansonsten ist sie halt komplett bei mir.
8: Und in der Zwischenzeit der Kontakt?
7: Ich glaube, alle paar Tage telefonieren sie mal oder schreiben mal kurz, aber ist jetzt nicht so außergewöhnlich viel. Und selbst wenn sie da ist, enttäuschenderweise, sie war letztes Wochenende bei ihm und von Freitag zu Sonntag. Freitag war er ganz spät erst abends zu Hause. Am Samstag hat er auch den ganzen Tag was vorgehabt. Und dann haben sie sich am Sonntag ein paar Stunden gesehen und dann hat er sie hier zu uns gebracht. Sodass sie eigentlich von den, ich sag mal, 48 Stunden, die sie mit ihm hätte verbringen können, gefühlt vielleicht 8 bis 10 Stunden verbracht hat und den Rest hat er keine Zeit gehabt. Also so viel liegt ihm auch nicht wirklich viel daran und sie merkt halt auch immer deutlicher, dass es so ist und deswegen ist sie dann auch hier angekommener.
8: Ja gut, das ist ja dann, wenn da kein Lernprozess erkennbar ist und dann, also gut, ja, schwierig.
7: Würdest du es nochmal so machen?
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8: Ja, also ich würde immer wieder auf das Wechselmodell beharren. Ich habe nur ein Kind, also es kann mir nicht nochmal passieren. Bin jetzt auch in einem Alter, wo sicherlich kein zweites Kind mehr dazukommen wird, aber ich würde doch schon immer wieder auf das Wechselmodell zumindest erstmal beharren, um es auszuprobieren. Es gibt, wie gesagt, auch Kinder, wo das nicht funktioniert, das ist klar. Aber ich finde, den Versuch ist es immer wert, dass das Kind beide Elternteile hat. Und das kann aber sich immer ergeben, dass es nicht funktioniert. Das kann ja auch passieren, dass die Eltern weiter voneinander wegziehen, wo es dann auch nicht mehr klappt. Weil manchmal sind ja die beruflichen Wege dann anderer und dann zieht man in eine andere Stadt und dann funktioniert es ja sowieso nicht mehr.
7: Genau.
8: Aber grundsätzlich als erstes würde ich immer das Wechselmodell bevorzugen.
7: Aber auch nur, wenn die Kommunikation zwischen den beiden Partnern, Ex-Partnern gut funktioniert und wenn beide auch in der Nähe wohnen.
8: Das ist richtig, das ist die Einschränkung, die es dazu gibt, natürlich, klar.
7: Und genau diese beiden Punkte waren ja das, warum es dann bei uns nicht mehr gut funktioniert hat. Die weite Strecke und die schlechte Kommunikation.
8: Ja, dann kommen wir wieder zum Thema Schuld, Fehler und Selbstzweifel zurück. Hattest du denn Vorwürfe von anderen bekommen?
7: Teilweise. Also bestimmt mal hier und da ein Seitenhieb von Familienmitgliedern. Also es ist ja dann auch deine Schuld oder du hättest dich ja nicht trennen müssen oder ne, wenn jetzt irgendwas mal wieder nicht funktioniert hat oder irgendwas schwierig war, dann Bemerkungen oder Sticheleien kennt man ja. Da ist ja die Familie, die eigene Familie auch immer gut für, einem das dann nochmal vorzuhalten, dass man sich da getrennt hat, wenn Schwierigkeiten sind. Ja, gab es bei dir Vorwürfe? Hat irgendjemand irgendwas negativ ausgewertet? Mama, Papa, Tante, Onkel, Oma?
8: Nee, eigentlich nicht. Erstaunlicherweise hatte mir meine Familie ziemlich viel Rückhalt gegeben, womit ich gar nicht so gerechnet hatte. Also es war, ich hatte darauf einfach auch vom Vermeiden. Ich habe mehrere Halbbrüder und die hatten mir dann auch geholfen, mir die Wohnung umzugestalten und so. Die standen dann auch ziemlich schnell parat dafür. Da war ich sehr überrascht und da, also ich habe weder Vorwürfe noch, aber auch keine großartigen Nachfragen Tatsache mehr bekommen. Das war dann einfach so. Das wurde dann so hingenommen.
7: Von beiden Elternteilen? Also von Mama und von Papa? Oder gab es denn doch Unterschiede?
8: Von meiner Mutter kam nicht viel. Aber ihre Natur nicht viel. Emotionen, Zuneigung oder anderes zu zeigen. Also das ist meine Mutter da. Die könnte einen eigenen Podcast füllen. Mhm. Von meiner Familie habe ich eigentlich nur positive Rückmeldungen bekommen. Also was heißt positive Rückmeldung? Also nur Unterstützung erhalten.
7: Also von deinem Vater?
8: Von der Familie meines Vaters, ja.
7: Genau. Muss man ja dazu sagen als Trennungskind.
8: Das stimmt, ja.
7: Ne? Wenn man von Familie spricht. Also die eine Seite so und die andere Seite so. Aber trotzdem keine Vorwürfe von beiden Seiten.
8: Ja, stimmt. Und aber du hast gesagt, bei dir wurde ein paar Mal auch so gesagt, naja, du hättest dich ja nicht trennen müssen und so. Wie hast du denn da reagiert? Also wie bist du damit umgegangen?
7: Ja, am Anfang diskutiert man dann vielleicht noch und rechtfertigt sich dann. Aber irgendwann hat man dann innerlich damit abgeschlossen und aufgegeben und gesagt, ja gut, okay, es ist, bringt an der Stelle nichts, da nochmal drauf einzugehen, weil man weiß ja, dass man es für sich selber getan hat. Und dann möchte man sich einfach auch nicht mehr vor der eigenen Familie dafür rechtfertigen, auch wenn mal was schlecht läuft. Weil auch die Tatsache, dass was schlecht gelaufen ist, hätte ja nichts daran geändert, dass es gut war, dass man mit dem Ex-Partner nicht mehr zusammen war. Also die Sache hatte ja trotzdem seinen Sinn. Und da muss man dann, glaube ich, drüber stehen irgendwann und war dann ein sehr langer Prozess.
8: Wollte ich gerade fragen, wie lange hat das bei dir gedauert, bis du da so drüber gestanden hast, dass du gesagt hast, ah ja, gut, lächeln und nicken?
7: Ich habe mir das therapeutisch erarbeitet.
8: Über welchen Zeitraum hat es ungefähr gedauert?
7: Ein Jahr. Also aufgrund der Trennung habe ich das gemacht und dann hat man eben auch gelernt, wie man besser mit solchen Sachen dann umgeht und das war dann, glaube ich, ganz gut. Da kriegt man dann so ein paar Sachen an die Hand, wie man entspannter reagieren kann.
8: Und hattest du so einen gewissen Aha-Moment, wo du gemerkt hast, okay, jetzt stehe ich drüber?
7: Ja, dann, wie sagt man so schön, man geht dann einen Schritt zurück und atmet tief durch und kann dann besser verstehen, dass andere eine ganz andere Wahrnehmung auf Dinge haben und da niemals das Gleiche fühlen können, wie wir, die in dieser Situation ja waren.
8: Mhm.
7: Sich in dem Moment trennen zu müssen oder zu wollen oder nicht mehr zu können. Und dann kann man das wegatmen quasi. Irgendwann kann man das. Weil man weiß, dass man es für sich selber getan hat. Und ab dem Zeitpunkt, wo man das verstanden hat, dass man für sich selber das getan hat und dass es gut war, da steht man dann automatisch auch besser drüber über solche Bemerkungen, weil ja niemand wirklich in diesen Situationen gewesen ist, in diesen Streitigkeiten, in diesem verbalen Gift, was jeden Tag gestreut wurde. Und das hatte man ja dann nicht mehr. Und das war ja immer dieser Frieden in mir drin, diesen Frieden, die ich dann hatte. Und mit jeder Schwierigkeit, die es organisatorisch mit dem Kind gab, habe ich ja dann immer wieder gemerkt, oh, Gott sei Dank ist das jetzt nur das und nicht mehr diese oder jene Punkte.
8: Hm.
7: Also die Diskussion über Finanzen oder die Diskussion über darf ich mal weggehen oder die Diskussion über darf ich das und das machen oder sondern dass es sich dann nur noch auf das Kind beschränkt hat, das war dann schon immer so innerlich die Erleichterung. Irgendwann ist es ja dann auch alterstechnisch vorbei und dann hat man mit der anderen Seite eben diesbezüglich keine Berührungspunkte mehr oder man nur noch sehr wenig Berührungspunkte und das war dann immer so eine Aussicht auf ein Ende.
8: Und gab es bei dir mal so einen Tag, wo du komplett am Boden warst?
7: Boah, gab es bestimmt.
8: Aber es ist nicht einschneidend in Erinnerung geblieben.
7: Nein. Nein. Also es gab bestimmt einzelne Tage, wo man gedacht hat, so, oh mein Gott, schaffe ich das jetzt hier alles? Aber nichts so, dass es in bleibender Erinnerung ist und ich daran zurückdenke. Nein, nein, es gab viel zu viele kleine einzelne Situationen und immer wieder endlos Diskussionen wegen irgendwas, weil man unterschiedliche Denkweisen hat, was das Lernen mit dem Kind betrifft oder Arztbesuche oder Impfungen oder finanzielle Ausgaben für bestimmte Dinge, dass man dann bei solchen Diskussionen immer gedacht hat, oh Gott, ist das anstrengend. Aber jede Diskussion hat einen doch irgendwie stärker gemacht, im Nachhinein betrachtet. Das weiß man in den Momenten nicht, aber bei jeder Diskussion gehst du ja doch irgendwie raus und nimmst irgendwas mit und denkst du für die nächste Diskussion, aber heute mache ich es anders. Heute sage ich das und das oder heute probiere ich das mal so anzugehen. Und dann hast du ja für dich auch gelernt, um fürs nächste Mal anders anzugehen.
8: Das klingt schon sehr aufgeräumt.
7: Ja. Naja.
8: Das klingt, als wenn da hat ein Lernprozess stattgefunden.
7: Ja, hat es ja bei dir auch.
8: Ja.
7: Auch sehr viel Lernprozess.
8: Ja, hat auch ein bisschen gedauert, aber es hat ja geklappt.
7: Hast du denn so eine Momente gehabt, wo du gedacht hast, am Anfang, du schaffst das alleine nicht oder das ist total schwer oder du irgendwas in der Richtung, dass du dich wirklich schlecht gefühlt hast und mit dir selbst nicht im Reinen warst?
8: Ja, gab's. Der Tag nach der Trennung, kann ich mich erinnern, da war ich richtig, da ging es mir auch gar nicht gut. Ich konnte es aber gut überspielen. Wir haben uns beide an dem Tag gesehen und hatten einen Ausflug mit den Kindern gemacht.
7: Mhm.
8: Und das hatte mich so die Kraft sozusagen aufzuwenden, das nicht zeigen zu, das hatte mich ganz so abgelenkt. Das hatte in dem Moment gut getan.
7: Mhm.
8: Aber an dem Tag war es eigentlich am schlimmsten, wenn ich das so im Nachhinein, der ist auch für mich unvergessen irgendwie. Weil ich weiß, ich wollte eigentlich absagen und habe dann gedacht, nein, ist nicht gut. Mach das mal. Ja. Aber der ist mir ja wirklich auch in Erinnerung geblieben, der Tag.
7: Mhm.
8: Ich hatte dich ja schon gefragt, wie die Rückmeldungen aus dem Umfeld waren. Wie sind denn deine Freunde damit umgegangen? Also hat sich dein Freundeskreis irgendwie verändert? Weil es ist ja normal, man hat ja auch gemeinsame Freunde und dieses Auseinandersplitten, gab es da bei dir großartige Verwerfungen?
7: Freunde, die ich persönlich von mir aus quasi in die Beziehung schon mitgebracht hatte, sind dieselben geblieben. Und nur gemeinsame Bekanntschaften, die so durch Kita oder in der Nachbarschaft entstanden sind, die sind tatsächlich dann auseinandergebrochen, was auch dank des Ex-Partners, weil genügend Geschichten erzählt wurden, warum ich mich dann getrennt habe, die dann quasi ausschlaggebend waren, sodass ich gedacht habe, okay, wenn die sich jetzt nicht mehr melden und wenn ich weiß, dass sie noch mit ihm Kontakt haben, dann habe ich von mir aus zu ein paar Leuten den Kontakt abgebrochen, weil in meinem Kopf war immer so, entweder er oder ich.
8: Mhm.
7: Und wenn die Leute seinen Geschichten mehr Glauben geschenkt haben, ohne mich nochmal zu hinterfragen oder nochmal mit mir überhaupt ein Gespräch zu suchen, dann waren die Geschichte für mich. Dann habe ich die verabschiedet innerlich.
8: Mhm.
7: Weil es macht dann keinen Sinn, wenn Leute, die vorher quasi auch im überwiegenden Teil mit mir zu tun hatten, da er ja schon immer viel gearbeitet hat, dann aber nicht mal hinterfragt haben, wieso, weshalb, warum ich mich getrennt habe oder ob das dann jetzt alles so stimmt, was er erzählt. Und dann waren sie es nicht mehr wert und dann habe ich mich da zurückgezogen und habe Nummern gelöscht und dann waren die einfach erledigt. Aber so Leute, wie die ich vorher kannte oder andere Freunde, die sind nach wie vor durch alle Beziehungen mit mir gegangen und sind auch heute noch in meinem Leben. Also das sind dann auch die echten Freunde.
8: Hm.
7: Und bei dir? Ja, da hast du einschneidende Erlebnisse gehabt?
8: Naja, wir hatten einen ziemlich großen, dann irgendwie einen gemeinsamen Freundeskreis. Also ein paar hatte ich mitgebracht, ein paar hatte sie mitgebracht. Das war dann so ein fließender Übergang. Also mir fällt immer ein Pärchen ein, die haben wir irgendwie auch über Florentine kennengelernt, über die PKIP-Gruppe war das, glaube ich. Die hatten sich dann aufgeteilt. Das war, er sollte weiter mit mir befreundet sein und sie weiter mit. Mhm. Und das Problem war aber, dass ich sie mehr mochte wie ihn.
7: Ah, ja.
8: Und das ist, also konnte das also gar nicht funktionieren. Ich fand das auch ein bisschen albern, mhm, auf Deutsch. Ich dachte, was soll denn das? Da habe ich auch keinen Kontakt mehr. Also ich bin da so

0: viel Zeit mit denen verbracht hatte. Und dann gibt es da noch nicht mal eine Rückkopplung. Und also es gab diese Männlein-Weiblein-Aufteilung, die gab es gar nicht, sondern es war dann komplett, dass du wusstest, okay, hier ist jetzt, sind jetzt beide als Paar auch schon komplett raus, weil, also ich finde es immer schwierig, wenn man sagt, man ist mit der einen Seite befreundet und die andere Seite mit der anderen Seite, weil letztendlich wird man sich als Paar immer irgendwie drüber unterhalten. Ja, dann kann man ja auch gar nicht sich wirklich austauschen. Es wird ja dann eh immer alles weitergetragen, wahrscheinlich. Also würde wahrscheinlich in den wenigsten Sachen oder Konstellationen funktionieren.
1: Ja, sie, also ist ja auch irgendwie klar, sie wollen halt keine Positionen beziehen oder halt doch eine Position beziehen.
0: Mhm.
1: Ich finde das immer, wenn man eine Position bezieht, finde ich, dann ist es klar, aber so dieses so, ich sag mal, so Freundschaften langsam auslaufen zu lassen, wie man das so schön sagt, das finde ich immer ein bisschen falsch.
0: Ja.
1: Also so,
0: ja.
1: Nee, das mag ich nicht. Ich bin für klare Worte und dann ist gut.
0: Klare Kommunikation finde ich auch und ich finde es, auch ehrlich gesagt, finde ich es immer schlimm, wenn man vorher so ein gewisses Vertrauensverhältnis hatte und ja vielleicht auch mehr mit einer Seite dann irgendwie schon, also ich war diejenige, die sich viel mit dem Kind beschäftigt hat und dann viel mit Bekannten oder Nachbarn irgendwo unterwegs war. Und dann hatte man ja auch viele Gespräche und sich gut verstanden. Und wenn man dann aber merkt, die andere Seite ist jetzt dann auf einmal interessanter und man hört gar nicht, was ich zu sagen habe dazu oder man kann sich gar nicht reindenken oder es gibt gar keinen wirklich klaren Austausch mehr, dann fühlt es sich irgendwie komisch an. Und Gott sei Dank habe ich aber von Freunden, die ich schon im Vorhinein hatte, überhaupt keine Enttäuschung gehabt. Für die war das ganz selbstverständlich, dass sie dann mit mir den Weg weitergehen, weil das hat ja gar keinen Sinn gemacht. Also wir waren ja auch nicht so lange zusammen. Wie lange wart ihr zusammen? Von Kennenlernphase bis tatsächlicher Trennung?
1: 11 Jahre.
0: Ja, bei uns waren es ja nur 7. Und von daher war es jetzt nicht so lange, um jetzt da so viele große Freundschaftskreise aufzubauen, gemeinsame. Und deswegen war es dann natürlich oft noch entweder seine oder meine Seite. Die Bekannten, die sind einfach dann hinten runtergefallen. Also wenn sich jetzt irgendwie meine beste Freundin oder mein bester Freund irgendwie jetzt auf seine Seite geschlagen hätte, dann hätte man auch wirklich innerlich, glaube ich, mit sich so ganz stark hinterfragen müssen. Also was ist jetzt hier schiefgelaufen, dass du jetzt quasi da zu meinem Ex-Ehemann übergewandert bist? Was ist hier schiefgelaufen in unserer Beziehung miteinander? In dieser freundschaftlichen Beziehung, dass man dann dem anderen mehr Wert oder Glauben schenkt, das wäre dann, glaube ich, so ein, also das wäre schon verletzend gewesen. So war es alles im Rahmen. Alles, was da gegangen ist, war jetzt nicht so, dass man da große Verluste durch hatte.
1: Ja, dann könnte ich einen Abschiedssatz sagen, eine Beziehung kann scheitern, das bedeutet nicht, dass ein Mensch gescheitert ist.
0: Mhm. Sehr schön, sehr schön.
1: Finde ich ein guter Spruch, um auch mal zu sagen, dass das hier so jetzt erst einmal unsere letzte Folge von Trennung FM war. Wir wollen den Podcast gerne weitermachen. Wir wollen ihn aber überarbeiten, ein bisschen am Konzept arbeiten und schauen, wohin uns dieser Podcast noch führen kann.
0: Genau. Dann kommen wir ganz frisch mit einem neuen Konzept irgendwann zurück und verabschieden uns dann erstmal in diesem Sinne.
1: Bis zum nächsten Mal mit neuen Ideen und frischen Elan.
0: Genau. Bis dann. Tschüss.
1: Tschüss.

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1: Ich bin heute mit Bettina und Lida im Studio, die die Sendung Monday Movie Talk machen.
2: Hallo.
3: Hallo, Benni.
1: Die Schlagwörter zu eurer Sendung sind Aktuelles zum Film, Theater, Tanz und Literatur, grob zusammengefasst. Wie würdet ihr die Sendung in euren eigenen Worten beschreiben?
2: So ein anderes Schlagwort ist natürlich die Kritik zu Spielfilm und Dokumentation. Und wir bringen natürlich auch so ein paar O-Töne vom roten Teppich. Und wir haben ausgewählte Studiogäste. Wir besprechen eben aktuelle Theaterproduktionen und Tanzinszenierungen aus Berlin und Co. Das heißt, wir wandern auch mal in andere Städte und gucken, was in anderen Städten so los ist, dass man von Berlin aus dahin fahren kann. Aber primär sind wir queer-feministisch.
3: Absolut. In die linke Ecke. Immer klassenkritisch, nicht nur film- und theaterkritisch.
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0: Ich bin heute hier mit zwei Hosts von der ukrainischen Radiosendung Trambeats FM. Schön, dass ihr da seid.
1: Ja, danke. Danke für die Einladung.
2: Danke, thanks a lot.
0: Lass uns über den Namen sprechen. Trambeats FM. Was heißt es?
1: Es gibt ein traditionelles ukrainisches Instrument, Musikinstrument, in Gebirgen meistens. Es ist ein großes Rohr, das heißt Trambita.
2: Dieses Name Trambeats FM, das bedeutet Trambita wie Musikinstrument und auch Beat für Musik. Trambita mit Beat.
0: Was sind die Themen, mit denen ihr euch beschäftigt?
1: Alles, was für die Ukrainer in Deutschland interessant ist. Ja, es ist die soziale Fragen, die Nachrichten, die Fragen der Kommunikation, die Fragen, die helfen auch die Gemeinde zusammen sammeln. Alles, was wichtig in der Ukraine ist, auch teilen wir mit. Und was für die Ukrainer in Deutschland wichtig ist, auch.
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6: Hallo und herzlich willkommen bei Couch FM, eurem Campusradio auf der 91.0. Ich bin Joscha und gegenüber von mir am Mikro steht heute Katja.
7: Tag, wie geht's dir, Joscha?
6: Ganz ehrlich, ich bin so gestresst ins Studio gefahren. Ich habe natürlich die Bahn verpasst. Ich bin zu spät losgelaufen, renne noch zum Bahnhof, sehe die Bahn stehen und was passiert? Die Tür geht vor meiner Nase aus.
7: Zu. Klassiker.
6: Ich dachte nur, scheiße, ob ich jetzt noch pünktlich zur Sendung komme.
7: Ja, zu Recht. Kann ich nachvollziehen und dass du da rumgeflucht hast, ebenso.
6: Danke.
7: Warum wir eigentlich fluchen, erklärt uns tatsächlich nachher Couchy Lena noch.
6: Außerdem werfen wir heute einen Blick auf Menschen, die betroffen sind von psychischen Erkrankungen, beziehungsweise vor allem auf diejenigen Menschen, die angehörig sind und vielleicht Freunde von den betroffenen Personen sind, vielleicht Familienangehörige oder auch einfach Menschen wie ArbeitskollegInnen und Sonstiges. Wie geht man mit dieser Situation um und was ist wichtig, was gibt es zu beachten? Das hören wir heute von unserer Couchy-Redakteurin Kaya, die dazu mit Jana gesprochen hat.
7: Voll spannend. Bevor es aber damit losgeht und auch damit sich Joscha hier nochmal kurz von seiner Anreise erholen kann, gibt es erstmal Musik von Kraftklub und Tokyo Hotel und zwar den Song Farm

0: Das waren Kraftklub zusammen mit Tokyo Hotel mit ihrem Song Fahr mit mir 4x4.
1: Also Joscha, ich würde sagen, du hast hier gerade sehr fröhlich mitgewippt. Hast du dich von deiner gestressten Anreise erholt und hast jetzt wieder gute Laune?
0: Ich hatte vorher auch schon gute Laune,
1: okay,
0: aber ja,
1: na gut.
0: Der Stress ist wieder aus den Knochen ein bisschen freigeschüttelt mit der Musik.
1: Perfekt.
0: Also ich fand den Song richtig cool. Tokyo Hotel aus meiner Kindheit kenne ich es auf jeden Fall noch. Cooler Track.
1: Voll.
0: Sag mal, kennst du M. Griner?
1: M. Griner? Nee, tatsächlich nicht.
0: Tatsächlich hat M. Griner mit David Bowie in der Band mitgespielt.
1: Oh ja.
0: Und ich hatte sie auch noch nicht gehört, obwohl sie schon recht lange Musik macht.
1: Krass, okay. Nee, irgendwie klingelt irgendwie nichts.
0: Alright, dann wollen wir mal schauen. Vielleicht kennst du ihren neuen Song ja doch schon. Der heißt nämlich Valencia. Also jetzt M. Griner mit Valencia.

0: Gesprächsstoff. Wenn man an psychische Krankheiten denkt, denkt man zunächst ja nur an die Betroffenen selbst, aber auch für das Umfeld kann das ja eine ganz schöne Belastung darstellen. Und was man in solchen Fällen tun kann, darüber hat sich unsere CouchFM-Redakteurin Kaya etwas genauer informiert und mit Jana, der Chefredakteurin des Online-Blogs Locating Your Soul, gesprochen.
1: Über psychische Erkrankungen zu sprechen ist nicht leicht. So startet die Beschreibung des Blogs Locating Your Soul, in dem sich 12 junge Menschen mit verschiedenen Themen rund um die mentale Gesundheit auseinandersetzen. Ihr Blog adressiert dabei nicht nur die Betroffenen selbst, sondern auch Angehörige und Freunde. Das Ziel dabei? Mehr über psychische Erkrankungen sprechen, Stigmata überwinden und insbesondere auch Angehörigen den Umgang mit dem Thema erleichtern. Und da uns das alle etwas angeht, habe ich mich mit Jana vom Locating Your Soul Blog unterhalten. Hallo Jana, du bist Redaktionsleitung bei dem Blog Locating Your Soul. Aber was hat dich überhaupt dazu gebracht, dich näher mit dem Thema mentale Gesundheit auseinanderzusetzen?
2: Ich bin relativ zufällig an den Job gekommen, finde das Thema aber super wichtig, weil ich selber im näheren Umfeld während meiner Jugend jemanden hatte, der eben an Depressionen erkrankt war und habe mich besonders als Angehörige immer ein wenig ausgeschlossen gefühlt von dem, was abging. Ja, habe auch nie das Gefühl gehabt, dass irgendwie mir geholfen werden kann und habe auch wenig davon verstanden, was eine Depression ist. Und deswegen finde ich super spannend, mich jetzt auch näher mit dem Thema zu beschäftigen. Ich halt glaube, dass es in der Gesellschaft immer noch ein Tabuthema ist, auch wenn irgendwie viel versucht wird, auch in öffentlichen Medien darüber zu sprechen und zu berichten. Ja, es ist dennoch sehr stigmatisiert. Und wenn es dann persönlich darum geht, über seine eigenen psychischen Erkrankungen oder Angehörige mit psychischen Erkrankungen zu sprechen, passiert es doch oft nicht. Gerade auch irgendwie im Arbeitsleben wird dann eben nicht drüber gesprochen.
1: Es gibt ja nicht den einen richtigen Umgang mit psychischen Krankheiten. Du hast dir gerade gesagt, du hattest das früher selbst im Umfeld. Hast du denn ein paar Tipps, wenn ich in meinem nahen Umkreis jemanden habe, der psychische Probleme hat? Worauf muss ich besonders achten?
2: Ich glaube, ich würde als erstes tatsächlich sagen, dass es super wichtig ist, auf seine eigenen Grenzen zu achten und zu gucken, okay, wie weit kann ich überhaupt jemandem helfen? Das heißt, wenn man irgendwie merkt, okay, ich fühle mich überfordert oder ich bin frustriert oder auch wütend, so, dann sind das alles Gefühle, die sind voll okay. Und genau, man muss halt einen Umgang für sich mitfinden und auch wirklich irgendwann sagen, okay, nee, das ist meine Grenze und ich sage jetzt nein. Wenn jemand wirklich ernsthafte psychische Probleme hat, dann kann man da nicht alleine helfen, sondern da hilft nur, sich professionelle Unterstützung zu suchen. Und die gibt es sowohl für die Betroffenen als auch eben für die Angehörigen.
1: Dass das Ganze auch die eigene Psyche belasten kann, hast du ja gerade schon angesprochen. Seine eigenen Grenzen kennen ist da schon ein gutes Stichwort. Was kann ich sonst noch tun, wenn ich merke, das betrifft mich selbst doch ziemlich stark?
2: Auch als Angehöriger kann ich zu einer Beratungsstelle gehen. Es gibt zum Beispiel psychologische Beratungen an Universitäten oder online, auch jetzt vom BAPK, dem Bundesverband der Angehörigen psychisch erkrankter Menschen. Und dort kann man dann sich an Telefonberatung oder E-Mail-Beratung wenden. Das wäre so der erste Tipp. Das zweite, ich glaube, es ist sehr wichtig, Geduld zu haben. Wenn jemand schon in Therapie ist oder sich Hilfe geholt hat, es dauert eben und es sind vielleicht nicht direkt Veränderungen sichtbar, dass man eben auch als Angehöriger oder Freund, Freundin, wie auch immer, optimistisch und geduldig bleibt und da nicht zu viel erwartet und tatsächlich seine Erwartungen runterschraubt, weil das braucht einfach Zeit. Für jemanden, der psychisch erkrankt ist, kann es schon eine unüberwindbare Aufgabe sein, morgens aufzustehen. Und das ist eben eine andere Wahrnehmung, die man vielleicht erstmal auch so, wenn man das nicht erlebt hat, nicht nachvollziehen kann. Ich glaube, dass Verständnis da super wichtig ist, aber auch das eben manchmal nicht hilft. Man aber trotzdem das vielleicht dann auch nicht zu persönlich nehmen darf, wenn man dann zurückgewiesen wird und ja, dass man das akzeptieren muss und sich aber selber sagen kann, das ist nicht meine Schuld.
1: Jetzt haben wir ja auch schon einige hilfreiche Tipps gehört. Gibt es denn noch was, was du vielleicht auch aus persönlicher Erfahrung gerne noch mit auf den Weg geben möchtest?
2: Ich glaube, dass der Austausch mit anderen, die vielleicht Ähnliches erlebt haben, super wertvoll sein kann, weil man sich dann vielleicht auch verstanden fühlt und denkt so, hey, okay, das ist genau das, was ich auch empfinde und das gibt mir gerade voll Mut und da kann ich irgendwie draus lernen und das hilft mir im Umgang total. genau das ist ja auch das, was wir mit dem Locating Your Soul Blog so ein bisschen versuchen, eben aufzuklären. Das heißt, auf der einen Seite Verständnis für die Betroffenen schaffen, auf der anderen Seite aber auch, dass wenn jemand es liest als Angehöriger, dass er sich selbst verstanden fühlt.
1: Vielen Dank, Jana. Es ist und bleibt kein einfaches Thema. Trotzdem hat Jana einige Dinge genannt, die es vielleicht ein bisschen einfacher machen können. Und mir ist nochmal klar geworden, man ist nicht allein. Man sollte offen darüber sprechen und man darf und sollte sich auch als Angehörige Hilfe holen.
3: Danke, Kaya und Jana, für diesen wichtigen Beitrag. Jetzt ist es uns nochmal wichtig zu sagen, wenn auch du manchmal das Gefühl hast, mit jemandem über ein Thema sprechen zu wollen, wenn du es vielleicht schon mal probiert hast, aber die Hürde war einfach zu hoch, einen Termin zu bekommen, habe ich jetzt einen Tipp für dich. Ruf doch einfach bei der kassenärztlichen Vereinigung an. Dort bekommst du innerhalb von wenigen Tagen einen Ersttermin und kannst mit professionellen Menschen, die ausgebildet sind, um mit Krisen umzugehen, sprechen, ohne dass du den Terminhassel im Vorfeld hast. Dazu ruf einfach die 116 117 an oder, wenn es dir gerade nicht recht ist, anzurufen, geh auf www.kbv.de. Dort bekommst du auf jeden Fall schnell professionelle Hilfe, egal ob du selber betroffene Person bist oder Angehörige gerade in einer Krise sind und du dich einmal mit einer anderen unbeteiligten Person rücksprechen möchtest. So, von dem schweren Thema gehen wir jetzt in die nächste Musikpause. Ihr hört jetzt Nirvana, Where Did You Sleep Last Night?

0: Das war Good News von Mac Miller, der ja leider 2018 verstorben ist. Aber der Song Good News wurde jedoch 2020 veröffentlicht. Ja, schau, Nanu, wie geht das?
1: Ja, da wundern wir uns alle.
0: Da wundern wir uns?
1: Nee. Tatsächlich ist es ganz oft der Fall, dass Songs, die fertig geschrieben, fertig eingespielt werden, noch nicht veröffentlicht sind, gerade wenn KünstlerInnen sehr plötzlich sterben. Dann gibt es irgendwo noch einen Computer, irgendwo eine Festplatte mit Songs, die darauf warten, noch an die Öffentlichkeit zu dringen. Das führt zu ganz vielen Fragen. Das bekommt man oft auch medial mit. Wer hat die Rechte an den Songs? Welche Songs werden veröffentlicht? Was ist mit Songs, die die KünstlerInnen gar nicht gut fand und eigentlich gar nicht wollte, dass sie veröffentlicht werden? Aber ja, wie geht man mit dem Nachlass von KünstlerInnen um? Und das ist tatsächlich eine Frage, die endet oft in Rechtsstreitigkeiten.
0: Ja, das kann ich mir vorstellen. Aber ich finde es trotzdem irgendwie super spannend, dass teilweise der Song nach dem Tod oder Songs, nachdem eine Person gestorben ist, fast noch erfolgreicher sind als noch zu ihren Lebzeiten. Also das finde ich schon sehr beeindruckend und auch irgendwie total spannend. Mit dem Thema hat sich auch unser nächster Künstler namens Ecstasy beschäftigt. Der hat nämlich in einem Interview mit Arte erzählt, dass er Songs für nach seinem Tod produziert und die auf einer Platte sammelt, weil, falls es ein unerwartetes Ableben gibt, Zitat, er nicht nur Scheiß-Songs veröffentlicht haben möchte, sondern da quasi noch was in der Hinterhand hat. Finde ich sehr smart, macht Sinn. Auch natürlich, wenn wir hoffen, dass er noch ein Weilchen unter uns ist. Jetzt kommt jedenfalls Ecstasy, der zum Glück noch lebt, mit seinem Song I Walk This Earth All By Myself.

0: Hier im Hintergrund hört ihr noch die Züricher Band Fräulein Luise mit ihrem Song Marie und Anna.
1: Voll schön. Kannte ich vorher noch gar nicht. Du?
0: Also, wenn mich ein Song heute entspannt, dann war es der auf jeden Fall.
1: Da hast du recht. Hast du recht. Aber das, finde ich, ist auch das Schöne an CouchFM, dass man hier so oft Bands und KünstlerInnen hört, die man sonst nirgendwo hört. Kommen wir jetzt auch zu einer Band, die ich auch noch nicht so gut kannte. Und zwar ist das eine eher Punk-Band aus UK, die Lambrini Girls. Und mit ihren Texten beschäftigen sie sich mit der Trivialisierung von queeren Menschen und senden die Botschaft, dass man sich nicht immer in irgendeine Schublade stecken lassen soll. Und da haben sie recht. Und Help Me, I'm Gay ist eine der ersten Singles, die sie veröffentlicht haben. Und die hört ihr jetzt.
0: Und Achtung, es wird richtig laut. Auf geht's!

0: Das war wirklich laut im Vergleich zur Entspannungsmusik vorher.
1: Aber trotzdem super cool. Das waren die Lambrini Girls mit Help Me, I'm Gay. Joscha, hast du schon mal live on air geflucht?
0: Natürlich noch nie. Nee, noch ist mir nie. Wirklich noch nicht passiert.
1: Ja, mir auch nicht tatsächlich. Bin ich auch, glaube ich, sehr froh drüber, weil da würde mir das Herz in die Hose rutschen, sobald ich das merke.
0: Naja, was noch nicht ist, kann ja noch werden, ne? We will see. Also, naja, aber darüber hinaus, wir kennen sie alle, die Einspieler bei TV Total, bei Böhmermann, die lustigen Clips, wo irgendwelche Menschen, die on air sind, gerade sich total erblößen, auf einmal aus ihrer Haut fallen und alles schief geht. Das passiert auch bei Couch FM. Wenn auch noch nicht uns, dann ist es unserer Kollegin passiert. Und was da so abging, das hören wir jetzt.
2: Ja, können wir bitte wieder zurückschalten auf Select aus? Ja, das passt schon. Mhm. Select wieder aus, damit ich... Oh fuck, wir sind auf live. Okay. Willkommen.
1: Ah, immer wieder schön. Wir haben es ja auch schon ein paar Mal gehört, aber ja, solche Momente sind natürlich für die Person in dem Moment, glaube ich, super ärgerlich, aber andererseits halt auch ultra witzig.
0: Auf jeden Fall. Ich finde, ohne wird es doch langweilig sein. Wir alle brauchen diese Momente, wo alles schief geht und man auch einfach mal ein bisschen Schadenfreude zeigen
1: ja,
0: kann.
1: Ja, voll. Fails machen es auch einfach lustiger. Aber ich weiß nicht, du bist wahrscheinlich auch durch etliche Zoom-Semester durchgeklettert. Und ich finde, das war auch immer sehr anfällig für genau solche Fails. Mit Ton an, Kamera an, obwohl man nicht vielleicht gerade in dem Moment total ready für die Kamera war.
0: Also die Situation kenne ich auf jeden Fall auch. Mich hat's nie erwischt, natürlich nicht.
1: Ja,
0: aber
1: klar.
0: Ja, das Mikrofon war noch an und man ist auf Toilette gegangen oder man
1: schön
0: liegt im Bett.
1: Nee, da will man dabei sein. Bei uns war auch mal eine ganz süße Situation, als eine Kommilitonin, glaube ich, mit ihrem Freund geredet hat und sie hatte dann aus Versehen halt ihr Mikrofon an und man hörte dann nur, warum auch immer, sie hat geflüstert, aber ich glaube, sie dachte, sie ist stumm geschaltet. Auf jeden Fall hörte man nur: Ich möchte ein Butterbrot mit Marmelade.
0: Oh, man kann es verstehen, oder?
1: Und das war so süß. Und unser Dozent hat da direkt natürlich drauf reagiert und meinte richtig laut: Ach ja, ein Butterbrot mit Marmelade, das hätte ich jetzt auch gern. Und man hat ihr halt so angesehen, dass sie eingefroren ist, weil sie sich so erschrocken hat, dass das, was sie halt gerade gesagt hat, nicht in die Runde, dass das offensichtlich gerade alle gehört haben.
0: Na, ich würde sagen, was denn das Butterbrot, kann man da wohl
1: ja
0: nur sagen.
1: Ja, hast du recht.
0: Naja.
1: Aber manchmal passiert sowas halt und dann gibt es halt durchaus Situationen, wo man dann mal fluchen kann oder sich danach denkt, ach du heiliger Wimmer, das war jetzt unangenehm. Aber ja, so ist das.
0: Tja, und was so das Wichtige am Fluchen ist, das hören wir gleich nach dem kurzen Einspieler.
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4: Wir alle tun es mehrfach am Tag.
5: Kulturkompass.
4: Einige wollen es unterdrücken, andere bekommen gar nicht genug davon. Fluchen, beleidigen, schimpfen. Mama und Papa haben zwar immer gesagt, man soll nicht schimpfen, aber irgendwie ist es auch schon ziemlich schön, diesem S-Bahn-Fahrer hinterherzurufen, was für ein Drecks ist, weil er nicht noch eine Sekunde mit dem Schließen der Türen warten konnte. Und weil es so schön befriedigend ist, sollten wir uns mal genauer damit auseinandersetzen, was für Worte wir da eigentlich in den Mund nehmen und was hinter Schimpftiraden und verbalen Wutausbrüchen so steckt.
6: Bläder Fickfrosch.
4: Bei den Begrifflichkeiten fängt es schon an. In unserer Umgangssprache fluchen wir auf etwas, zum Beispiel auf den Geschirrspüler, der gerade kaputt gegangen ist. Das Fluchen hat so gesehen also keinen bestimmten Empfänger, zumindest keinen, der darauf

0: Scheiße auf.
1: Du bist scheiße, du bist scheiße.
0: Jemanden bescheißen, Arschgesicht angescheißert kommen und etwas ist scheißegal und arschkalt. Das dürfte den meisten ja bekannt sein. Als Arschgesicht bezeichnet zu werden, ist jetzt vielleicht nicht die schlimmste Beschimpfung. Wann genau empfinden wir aber eine Beleidigung als wirklich schlimm? Wo ziehen wir die Grenze und wann beginnt das Tabu?
2: That's a bit harsh, don't you think?
0: Zuerst muss man zwischen Offensive und Offendedness unterscheiden. Wobei Offendedness hier für die Reaktion auf die jeweilige Beleidigung steht und Offensiveness aufzeigt, wie viel Tabupotenzial in einem Wort steckt. In wissenschaftlichen Umfragen waren für die Befragten die Wörter mehr offensive, welche weniger in der Öffentlichkeit zu hören waren. Wobei diese Wörter, wie zum Beispiel fuck, im richtigen Kontext auch wieder angemessen erscheinen können. Wer etwa feststellt, dass sein Fahrrad geklaut wurde, wird wohl eher fuck oder scheiße brüllen, als etwa verflixt und zugenäht.
3: What's the big deal? It doesn't hurt anybody. Fuck, fuck, fuck, fuck, fuck.
0: Wie sehr jemanden eine Beleidigung dann tatsächlich trifft, lässt sich nicht pauschal bestimmen. Da entscheidet der Gesamtkontext. Die klassischen Beleidigungsduelle finden meistens mit Fremden statt, denn die eigene Familie kennt unsere Schwächen und Probleme und kann beim Beleidigen logischerweise viel mehr von diesem Wissen Gebrauch machen.
4: You went to 4 years of college and 4 years of medical school, so I can safely presume that you are at least 8.
0: Bei Beleidigungen macht es Sinn, nach Geschlechtern zu gehen. Für viele heterosexuelle Männer zum Beispiel sind besonders die Beleidigungen tabu, welche die Familie oder ihre eigene Sexualität angreifen, beziehungsweise die Abweichung von der heterosexuellen Form.
5: Surprise, Motherfucker.
0: Hurensohn, Schwanzlutscher, Schwuchtel. Allerdings sind es vor allem Männer untereinander, die sich auf diese Art beleidigen. Bei Frauen beschränkt sich die Fülle der Beleidigungen explizit auf eine Körperstelle und damit verbundene Aktivitäten.
6: You're a cunt now. You've always been a cunt. And the only thing that's going to change is you're going to become an even bigger cunt.
0: Schlampe, Fotze, Hure, all diese Beleidigungen unterstellen einer Frau eine unangebrachte sexuelle Freizügigkeit und beschränken ihr ganzes Sein auf ihre Körpermitte. Dabei ist besonders interessant, ein männliches Äquivalent zu Schlampe gibt es nicht. Zum gleichen Geschlecht sind Frauen wie auch Männer beim Beleidigen rabiater und beleidigen dabei aber auch völlig unterschiedlich. Für den Professor Timothy Jay liegt das an unseren verschiedenen Erfahrungswelten, wenn es um zwischenmenschliche Beziehungen und Sex geht. Frauen bedenken beim Beleidigen eher Faktoren wie Intimität und gesellschaftliche Achtung, wohingegen Männer eher nach Kriterien wie Macht und Aussehen beleidigen.
7: Eine Bande von Idioten!
0: Da wäre es doch angebracht, ein paar mehr universelle Beleidigungen in die Welt zu setzen, wo sich alle gleich beleidigt fühlen. Wie wäre es da etwa mit bucklige Brotspinne oder Fickschnitzel? Und damit übergebe ich die letzten Worte Monty Python.
8: Du englischer Rostbeefresser, du! Komm, leck dich doch selbst am Arsch, du Hurensohn! Ich scheiß dich zu, du sogenannter König Artus! Und ich scheiß dir auf deine runde Tafel einen großen Aufwand!
9: Naja, ob sich das bei mir so cool angehört hat, wie gerade gehört, als ich vor der Bahntür stand, die ich geschlossen
10: habe. Oder wäre ich sehr gerne dabei gewesen.
9: Naja, mir ist vielleicht ein Scheiß rausgerutscht, aber sonst habe ich dann auch nicht geflucht.
10: Ja, okay, das kann man aber nachvollziehen und ja, die BahnfahrerInnen halten sich ja eigentlich auch nur an ihren Plan, ne? Eigentlich können sie dafür jetzt eigentlich auch nichts, dass du wütend vor der sich schließenden Tür stehst, weil würden sie vermutlich auf jede Person warten, die angerannt kommen, stehst du 30 Minuten in Wannsee.
9: Und außerdem müssen die ja halt auch zu dem Zeitpunkt losfahren, wo die Ampel auf grün springt.
10: So, ob du da jetzt kommst oder nicht, das ja. Ist ihnen dann wurscht. Ach Josh, das tut mir leid.
9: Naja, ich bin ja noch gerade eben pünktlich gekommen, wenn auch nass geschwitzt und gestresst, aber ich war da.
10: Du warst da und du lächelst wieder und das ist alles, was wir erreichen wollten.
9: Zu einem anderen Song kommen wir jetzt. Da ist es ehrlich gesagt gar nicht zum Lächeln, denn den Künstler, den wir gleich hören werden, ist nicht mehr unter uns. Ist vor 4 Jahren gestorben. Es handelt sich um Mac Miller und wir hören den Song Good News.

0: Das war Good News von Mac Miller, der ja leider 2018 verstorben ist. Aber der Song Good News wurde jedoch 2020 veröffentlicht. Ja, schau, Nanu, wie geht das?
1: Ja, da wundern wir uns alle.
0: Da wundern wir uns?
1: Nee. Tatsächlich ist es ganz oft der Fall, dass Songs, die fertig geschrieben, fertig eingespielt werden, noch nicht veröffentlicht sind, gerade wenn KünstlerInnen sehr plötzlich sterben. Dann gibt es irgendwo noch einen Computer, irgendwo eine Festplatte mit Songs, die darauf warten, noch an die Öffentlichkeit zu dringen. Das führt zu ganz vielen Fragen. Das bekommt man oft auch medial mit. Wer hat die Rechte an den Songs? Welche Songs werden veröffentlicht? Was ist mit Songs, die die KünstlerInnen gar nicht gut fand und eigentlich gar nicht wollte, dass sie veröffentlicht werden? Aber ja, wie geht man mit dem Nachlass von KünstlerInnen um? Und das ist tatsächlich eine Frage, die endet oft in Rechtsstreitigkeiten.
0: Ja, das kann ich mir vorstellen. Aber ich finde es trotzdem irgendwie super spannend, dass teilweise der Song nach dem Tod oder Songs, nachdem eine Person gestorben ist, fast noch erfolgreicher sind als noch zu ihren Lebzeiten. Also das finde ich schon sehr beeindruckend und auch irgendwie total spannend. Mit dem Thema hat sich auch unser nächster Künstler namens Ecstasy beschäftigt. Der hat nämlich in einem Interview mit Arte erzählt, dass er Songs für nach seinem Tod produziert und die auf einer Platte sammelt. Weil, falls es ein unerwartetes Ableben gibt, Zitat, er nicht nur Scheiß-Songs veröffentlicht haben möchte, sondern da quasi noch was in der Hinterhand hat. Finde ich sehr smart, macht Sinn. Auch natürlich, wenn wir hoffen, dass er noch ein Weilchen unter uns ist. Jetzt kommt jedenfalls Ecstasy, der zum Glück noch lebt, mit seinem Song I Walk This Earth All By Myself.

0: Das war Ecstasy mit I Walk This Earth All By Myself. So, Joscha, zu den wichtigen Fragen im Leben. Wie stehst du zu Konzerten?
1: Oh, also ehrlich gesagt, tut mir leid, aber sie sind mir zu teuer. Sie sind mir zu kurz. Sie sind mir meist zu gehypt.
0: Ich weiß gerade, worauf das hinausläuft.
1: Was? Mist, der Typ mag keine Konzerte.
0: Der Typ mag keine Konzerte? Joscha.
1: Naja, also ganz ehrlich, ich finde Festivals einfach viel, viel geiler. Da kannst du auch deine LieblingskünstlerInnen hören und richtig auf die Musik abgehen.
0: Okay, aber das erleichtert mich ein bisschen, dass, also du bist nicht grundsätzlich gegen musikalische Live-Auftritte auf einer Bühne.
1: Also, nee, Musik mag ich eigentlich generell nicht.
0: Musik mag ich gar nicht. Ich bin beim Radio eigentlich nur zum Reden. das wäre auch eine Sache. Okay, das heißt, du magst auf jeden Fall Festivals. Das erleichtert mich sehr. Ich bin nämlich sehr große Konzertgängerin und finde das richtig geil. Das ist irgendwie so eine Aktivität, die man mal so im Alltag einbaut, aber die finde ich so total happy und glücklich macht, wenn man mal so einen Abend in so einer Halle einfach richtig abdancen kann.
1: Oh Mann, jetzt fühle ich mich richtig schlecht, wo du es erzählst. Ja, eigentlich hatte ich ja auch ein bisschen Lust. Aber
0: ja, du, ich nehme dich beim nächsten Mal mit. Wir suchen uns da was Gutes raus und dann ich krieg dich noch dazu, dass du Konzertliebhaber wirst.
1: Naja, vielleicht bei den Konzerten, wo wir kostenlos als Journalisten hin können.
0: Oh, smart. Wir haben auf jeden Fall am Campus auch mal rumgefragt und wollten mal hören, welche Konzerte euch am meisten gecatcht haben.
2: Schwierige Frage. Aber ich glaube, das, was mir am meisten Spaß gemacht hat, war 2010 bei Rock im Park das Airborne-Konzert, wo der Sänger auf die Bühne geklettert ist und von oben weiter Gitarre gespielt hat. Das war schon ein Highlight. Nicht ganz so Campino-reif, wie er es bei Rock im Ring gemacht hat, aber sag ich mal so, Campino für Arme.
3: Das beste Konzert, auf dem ich je war, waren die Libertines in Berlin in der Columbia-Halle, ich glaube 2019 oder 2020. Und für mich war es das allerbeste Konzert, auf dem ich je war, weil es einfach meine Lieblingsband ist und ich den Sänger Pete Doherty einfach schon feiere, seit ich 14 oder 15 bin und das erste Mal war, dass ich die Band live auf der Bühne gesehen habe. Das war ganz besonders für mich.
4: Ich war 2014 auf einem Gott, wie heißt diese Band von Alligator nochmal? Trailerpark, auf einem Trailerpark-Konzert. Und das war so witzig, weil Battleboy Basti war Vorgruppe und die haben das Konzert dann abgebrochen, weil so viel im Innenraum gekifft wurde und alle Battleboy Basti mit Bechern beworfen haben. Das fand ich nicht so gut. Das fand ich irgendwie super witzig. Das war das beste Konzert, auf dem ich jemals war.
5: Mein Lieblingskonzert war, glaube ich, vor 3 Wochen oder so. Da war ich bei Powerplush und das war ziemlich cool. So eine Indie-Girl-Band.
6: Mein krassestes Konzert war bei Rin vor ein paar Jahren, da war er noch ganz unbekannt und dementsprechend klein war auch die Location und die ganzen Leute sind so krass abgegangen, man war komplett nass geschwitzt, alle haben getanzt, man musste sich einhaken, um nicht unterzugehen in dieser tanzenden Menge und das war ein ganz, ganz krasser Abend.
0: So, das waren doch extrem gute Konzertempfehlungen. Joscha, ich hoffe, das hat jetzt selbst dich angefixt, auf ein Konzert zu gehen.
1: Oh, jetzt kann ich ja quasi gar nicht mehr Nein sagen. Aber du, ich muss dir eigentlich ehrlich sagen, ich bin immer noch lieber auf Festivals. Da hast du einfach, du gehst dorthin, du nimmst dir ein ganzes Wochenende Zeit, du hast eine Riesenauswahl an KünstlerInnen, zu denen du kannst und du kannst einfach mal einmal aus deinem Alltag raus.
0: Und ja. Kann ich schon nachvollziehen. Ich meine, eigentlich, ich weiß auch gar nicht, warum ich nicht so eine Festivalgängerin bin, weil wenn ich ein Konzert mag, dann mag ich natürlich auch 10 Konzerte an einem Tag. Vielleicht sollte ich das einfach auch mal ausprobieren.
1: Auf geht's. Und dann findest du dich auf dem Festival mit Festivalplaner wieder und hasselst von einer Künstlerin zur nächsten.
0: Ja, da sehe ich mich.
1: So ging es mir auch im letzten Jahr, im Sommer auf dem Feel Festival. Dort hat Josie Miller, das ist eine DJ, Produzentin, Sängerin und Podcasterin, vielleicht kennst du auch Homegirls im Podcast.
0: Ja, ich glaube, klingelt auf jeden Fall was.
1: Ist auf jeden Fall mega geil, wenn du mal reinhören möchtest. Sie hat mich, ich kannte sie vor dem Feel Festival nicht und mit diesem Live-Set, das sie dort aufgelegt hat, hat sie mich einfach sowas von gecatcht. Es war so cool. Deswegen habe ich mir gewünscht, einen Track von Import Export, Heinrich und Josie Miller, Not My Type, und den hören wir jetzt.

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1: Mit Luisa Deppe. In Berlin gehen die Sondierungsgespräche zwischen den Parteien Die Linke, Bündnis 90 Die Grünen und der SPD weiter. Die Missverständnisse zwischen uns sind ausgeräumt. Das sagte gestern die linke Fraktionsvorsitzende und Kandidatin für das Amt des regierenden Bürgermeisters Elif Ereib. Am vergangenen Dienstagabend hatten die Parteien erst eine Unterbrechung der Sondierungsgespräche bekannt gegeben. Nun haben sich Die Linke, Die Grünen und die SPD darauf geeinigt, die gemeinsame Erklärung zum Vorgehen gegen Antisemitismus im Falle einer Regierungsbildung in den gemeinsamen Koalitionsvertrag aufzunehmen. Die AfD-Fraktion im Brandenburger Landtag hat nach eigenen Angaben Strafanzeige gegen den Komiker Kurt Krömer gestellt. Laut des RBB gehe es dabei um Äußerungen, die der Komiker vor gut einer Woche in einem Reel auf Instagram publik gemacht hatte. Der Komiker hatte darin deutlich gemacht, dass er keine Tickets seiner anstehenden Lesetour an AfD-Wähler verkaufen wolle. Krömer bezeichnete diese im Video als geistig abgehängt und sagte, dass deren Geld genauso wie sie stänke und er auf der Bühne nicht in Schweinegesichter blicken wolle. Die AfD-Landesfraktion bezeichnet seine Äußerungen als Volksverhetzung und Beleidigung. Strafrechtler halten Krömers Aussagen im Video nicht für strafbar. Die Freie Universität Berlin beteiligt sich am dreijährigen Forschungsprojekt Twinning for Intersectional Mothering in the Middle Ages and Beyond. Es geht um die Rolle der Mutter im Mittelalter und darum, wie diese in zeitgenössischer Literatur dargestellt wurde. Das EU-Forschungsprogramm basiert auf der Zusammenarbeit aus Freier Universität, der Uppsala Universität in Schweden und der Cyprus University. Es wird mit 1,5 Millionen Euro von der EU unterstützt.
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1: Heute klettern die Temperaturen auf bis zu 17 Grad und es bleibt trocken. Insgesamt wird es teils sonnig, wenn die Sonne in regelmäßigen Abständen zwischen den Wolken hervorschaut. In der Nacht kühlt es auf 6 bis sogar 2 Grad herunter. Deshalb kann es vereinzelt zu Bodenfrost am Morgen kommen.
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9: Einen wunderschönen guten Abend und herzlich willkommen zu einer neuen Ausgabe des interkulturellen Magazins von Radio Kaktus.
10: Wir freuen uns sehr, dass ihr eingeschaltet habt. Wir haben wieder eine tolle Sendung für euch vorbereitet mit interessanten Gästen und Berichten.
9: Wir sprechen mit Daniel Großböhmer, Leiter der Kommunalen Stiftung Münster, über das ehrenamtliche Engagement in unserer Stadt.
10: Außerdem berichten wir von einem Workshop mit der QSI International School Münster.
9: Darüber hinaus gibt es natürlich auch wieder viele künstlerische Beiträge in Form von Gedichten und Musik aus aller Welt. Durch die Sendung führen euch heute Soraya
10: und Räuben. Viel Spaß und bis gleich.

0: Hallo und herzlich willkommen zum interkulturellen Magazin von Radio Kaktus. Falls ihr euch ehrenamtlich betätigt, habt ihr sicherlich schon mal von der Freiwilligen Agentur Münster gehört. Sie ist Teil der kommunalen Stiftung Münster.
1: Wir wollten mehr über die Arbeit der Stiftung erfahren und haben deshalb ihren Leiter Daniel Groß-Brömer zu uns eingeladen. Unsere Kollegin Jess und Jen Dreser haben mit ihm gesprochen. Hören wir es uns jetzt einmal an.
2: Hier ist wieder Radio Kaktus und wir freuen uns sehr, heute Daniel Groß-Brömer bei uns im Studio begrüßen zu dürfen. Herr Groß-Brömer, können Sie kurz erklären, was die Freiwilligenagentur Münster macht?
3: Ja, natürlich. Und erstmal vielen herzlichen Dank für die Einladung. Ich freue mich, hier zu sein. Die Freiwilligenagentur Münster ist eine ganz besondere Einrichtung. Münster ist ja eine Stadt, in der sehr viele Menschen tolle Sachen machen. Beruflich, aber eben auch privat im Ehrenamt. Ehrenamt ist für viele Menschen selbstverständlich, aber ganz sicherlich nicht für alle. Und Ehrenamt ist auch nichts, was man einfach so mal machen kann. Auch Ehrenamt kann man gut und kann man schlecht machen. Das ist ein ganz wichtiger Aspekt in der Freiwilligenagentur. Wir fangen aber ganz vorne an. Tatsächlich ist es so, dass Menschen, die sich engagieren wollen, oft gar nicht genau wissen, wo man sich am besten engagieren kann. Wir haben ja unterschiedliche Interessen, wir haben unterschiedliche Meinungen und Perspektiven und dann ist man auf der Suche nach einem Ort für gutes Engagement. Und da haben wir eine Datenbank, in der viele hunderte Vereine und Initiativen aus Münster sich eingetragen haben, die auch immer gut gepflegt wird, wo man schon mal gucken kann. Aber man kann auch zu uns in die Beratung kommen und sagen, ich möchte gerne was machen, ich weiß nicht, was gerade zu mir passt, wer bin ich? Was kann ich? Was soll ich machen? Und dann unterstützen wir eben Menschen dabei, ein passendes, ein gutes Ehrenamt für sie zu finden. Dann arbeiten wir zusätzlich auch noch mit den Vereinen und den Initiativen zusammen. Also wir haben Weiterbildung und Trainings in unserer Freiwilligenakademie. Das sind so die wichtigsten Faktoren und die wichtigsten Sachen, die wir in der Freiwilligenagentur machen, aber auch noch ganz viel anderes.
4: Könnten Sie sich vielleicht auch kurz selber vorstellen, vielleicht Ihren Werdegang erklären und sagen, wie Sie zur kommunalen Stiftung gekommen sind?
3: Ja, herzlich gerne. So ein Werdegang lässt sich ja immer ganz gut von hinten erzählen und dann macht das alles irgendwie Sinn. Bei mir ist es tatsächlich so, dass ich eigentlich immer sehr viel von Anfang an gesucht habe. Also ich bin direkt nach dem Abitur, das ich 2006 gemacht habe, noch in der Situation gewesen, dass ich eigentlich einen Wehrdienst hätte leisten müssen und wollte das aber nicht. Also habe ich mir eine Alternative gesucht und bin wirklich zufällig über einen Verein gestolpert, die Brasilien-Initiative Avicris, die statt Zivildienst, statt Wehrpflicht Menschen in einen anderen Dienst im Ausland, wie das damals hieß, geschickt hat. Und deswegen war ich ein Jahr in Brasilien und habe dort vor Ort mit Kindern aus schwierigen Verhältnissen gearbeitet. Das hat mich so begeistert und so fasziniert, dass ich dann gesagt habe, okay, ich muss Portugiesisch studieren. Das hat eine wunderschöne Sprache, hat mir richtig viel Spaß gemacht und bin dann nach Gießen gegangen, habe Portugiesisch, Französisch und Betriebswirtschaftslehre studiert und bin dann über ein Praktikum ganz schnell in die Situation reingerutscht, dass ich mit Organisationen gearbeitet habe, die Ehrenamt und vor allen Dingen Freiwilligendienste angeboten haben. Ich habe Organisationen unterstützt, beraten und auch in der Abwicklung weitergeholfen, wenn es darum geht, wie kann man eigentlich solche Programme gut aufbauen. Das fand ich total spannend. Bin damit auch viel rumgekommen, hatte dann das Glück, bei Brot für die Welt zu arbeiten und da auch die Möglichkeit zu haben, ein Süd-Nord-Programm aufzubauen, also sprich ein Programm für Menschen aus dem globalen Süden, die nach Deutschland kommen wollten und Freiwilligendienst machen wollten. Das heißt, wir hatten immer Menschen aus Georgien, Kambodscha, Kamerun, Costa Rica, die nach Berlin gekommen sind und da vor Ort selber sich engagiert haben. Das fand ich richtig spannend, habe dann aber irgendwann festgestellt, okay, ich möchte noch einen Schritt weiter gehen und ich möchte wieder ins Ausland. Bin dann für 3 Jahre nach Südostasien gegangen, nach Myanmar, habe in Yangon gewohnt und dort lokale Organisationen, also Zivilgesellschaft vor Ort, beraten, wie man gut Projekte gestalten kann, gut in dem Sinne, was wir als Europäer unter guten Projekten verstehen. Also es geht da viel um Wirkungszusammenhänge und Strukturen. Das ist natürlich extrem kulturfremd gewesen, deswegen war es eine wirklich, wirklich spannende Aufgabe. Bin dann aber, ja, nach 3 Jahren und vielen Lernerfahrungen zurück nach Deutschland gekommen, habe dann für mich festgestellt, dass ich gesagt habe, irgendwie, wir müssen auch an den großen Fragen des Lebens arbeiten. Und das war die Zeit, wo Klimawandel en vogue war. Das ist ja mittlerweile nicht mehr so sehr. Ich habe das in Myanmar erlebt. Ich war in Dörfer gegangen und habe gedacht, warum ist denn hier alles so neu? Dann wurde gesagt, naja, ganz klar, hier war gerade ein großer Steinschlag. Das ganze Dorf ist weggerutscht und wir mussten das Dorf neu bauen. Und das war in Deutschland, in Europa alles kein Thema. Und das dachte ich mir, das kann nicht sein. Ich bin dann bei einer Organisation gelandet, die mit hochvermögenden Menschen gearbeitet haben, die ihr Geld gegen den Klimawandel einsetzen wollten, habe sie beraten, habe Netzwerke aufgebaut, habe mit Stiftungen gearbeitet, die da Programme entwickelt haben und bin dann über diesen Weg nach 5 Jahren in der Beratung im Endeffekt hier nach Münster zurückgekommen und leite jetzt seit einem Jahr die kommunalen Stiftungen. Und ein Teil dieser Stiftung ist eben die Freiwilligenagentur. Und dann schließt sich der Kreis wieder und ich habe festgestellt, oh ja, freiwilliges Engagement, Ehrenamt, das ist eine runde Sache bei mir. Das war mir vorher noch nicht so bewusst. Aber gutes Engagement ist etwas, was mich ja mein Leben lang irgendwann fasziniert und interessiert hat. Und auch der Versuch natürlich, das immer noch besser zu machen.
2: Genau, das bringt uns direkt zu unserer nächsten Frage. Sie haben eben gesagt, dass Sie Erfahrungen in Brasilien, auch in Myanmar haben. Und Sie haben das ein bisschen erwähnt, aber vielleicht können Sie das konkretisieren. Gibt es bestimmte Ideen aus dieser Arbeit im Ausland, die Sie in Münster umsetzen möchten?
3: Ich kann es versuchen und ich kann gucken, was passt und was Sinn macht. Natürlich habe ich aber immer nur verhältnismäßig kurze Zeit in diesen Ländern gelebt und andere Sachen gesehen als Menschen, die ihr ganzes Leben dort gelebt haben. Was mich aber immer fasziniert hat, ist die Frage, wie Menschen miteinander umgegangen sind und sich begegnet sind. Und vor allen Dingen auch Fragen, wo man sich begegnet ist. Und natürlich sind das Länder, und die allein aus klimatischen Bedingungen ganz anders aufgestellt sind und ganz andere Begegnungsräume und Orte haben. Aber das ist etwas, was mir in Deutschland allgemein wirklich fehlt. Und ich weiß, es gibt in Münster viele tolle Orte, wo man sich begegnen kann. Ich glaube aber, uns fehlt die Übung, Menschen zu treffen, die wir noch nicht so gut kennen. Und uns zufällig über den Weg zu laufen. Das ist etwas, was andere Länder, andere Kulturen, andere Menschen definitiv besser machen. Das fände ich schön, wenn wir das hier in Münster ein bisschen fördern könnten, dass wir uns mehr als Gemeinschaft finden können, ohne zu sagen, dass es bis jetzt nicht der Fall ist. Gar keine Frage, aber es geht immer mehr. Und als Vertreter der kommunalen Stiftungen, die ja alles Sozialstiftungen sind, wo es eben um das Leben der Menschen und das bessere Leben der Menschen geht, finde ich das einen ganz charmanten und integrativen Ansatz, um Dinge zusammenzubringen.
4: Ich denke, das bringt uns nämlich direkt zu unserer nächsten Frage. Und zwar, welche Ziele Sie sich denn als Leiter gesetzt haben und welche haben Sie denn jetzt bis jetzt vielleicht schon erreichen können?
3: Ja, also ich bin ja, wie gesagt, nicht nur Leiter der Freiwilligenagentur, beziehungsweise macht das eine ganz tolle Kollegin von mir, sondern ich habe das große Vergnügen, das ganze Portfolio der kommunalen Stiftungen begleiten, leiten zu dürfen. Das sind insgesamt 10 Stiftungen, die auch alles andere als normale Stiftungen sind. Denn wir haben mit die ältesten Stiftungen Deutschlands hier und damit auch die ältesten Stiftungen der Welt. Die Stiftung Magdalenenhospital geht zurück in das Jahr 1174 und wir haben auch aus dem 15. und 17. Jahrhundert Stiftungen in unserem Portfolio. Und das ist eine besondere Verantwortung, dieses historische Erbe, diese Möglichkeiten, diese Chancen so einzusetzen, wie es die Stifterinnen und die Stifter damals sich gedacht haben, denn das steht aber in einer Stiftung ganz oben. Was wollten eigentlich die Menschen, die das damals losgetreten haben? Und insofern ist es natürlich immer unsere Aufgabe, dieses Engagement zeitgemäß zu halten. Das werden wir über sehr viele verschiedene Themen und Ansätze erreichen. Wir arbeiten im Bereich Chancen für Kinder, wir arbeiten im Bereich Leben im Alter, wir arbeiten zum Thema Engagement sehr, sehr viel. Aber das sind natürlich große Themen und jetzt müssen wir immer genau gucken, was kann denn eine gute Schnittmenge, ein gutes Ziel sein und was fehlt denn zum Beispiel noch? Und gerade treibt mich und ich glaube fast jeden Menschen in Münster das Thema Wohnen sehr um. Ja, also wie wollen wir denn eine funktionierende Stadt bleiben, wenn man sich das Wohnen nur noch leisten kann, wenn man besonders gut Geld verdient? Das ist ja ein ganz merkwürdiger Faktor für das Zusammenleben, dass man nur Nachbarn in der gleichen Einkommensklasse hat. Das ist ja schrecklich. Was können wir da als Stiftung tun? Wir sind Sozialstiftung, wir haben natürlich immer einen sehr sozialen, sehr menschennahen Auftrag und wir können nicht mit jedem und für jeden arbeiten. Aber das ist ein Thema, wo ich denke, das ist etwas, das dürfen wir nicht übersehen, verpassen, sondern da müssen wir schauen, wie können wir solche Themenressourcen nutzen. Das ist vielleicht das eine Punkt und der andere Punkt ist, der kommt so ein bisschen auf das zurück, was wir eben schon besprochen haben, wie bringen wir eigentlich Menschen besser zusammen und fördern damit ein demokratisches Staatswesen? Wie schaffen wir es, dass wir gemeinsam etwas machen und uns selbst gut organisieren und gut miteinander umgehen? Das ist, glaube ich, eine Frage, die aber nicht nur für Münster wichtig ist.
0: Liebe Zuhörende, wir hören jetzt erstmal ein wenig Musik. Das portugiesische Lied Baiana von Baker Mutt. Danach geht es weiter mit dem zweiten Teil des Interviews. Bis gleich.

0: Willkommen zurück beim interkulturellen Magazin von Radio Kaktus. Wir machen weiter mit dem zweiten Teil unseres Interviews mit Daniel Großbrömer, Leiter der Kommunalen Stiftung Münster. Viel Spaß.
1: Wir sind hier bei Radio Kaktus mit Kinder und Jugendlichen tätig in der Arbeit. Welche Programme haben Sie dann bei der Stiftung für die Jugendlichen aus Münster?
2: Also das ist vor allen Dingen das Thema Mitmachkinder. Ehrlich gesagt, für Jugendliche sind wir nicht besonders gut aufgestellt. Das liegt aber auch daran, dass wir wissen, es gibt so viele andere Akteure hier, die mit Jugendlichen arbeiten. Und wir haben uns damals überlegt, also das war lange vor meiner Zeit, aber ich finde den Gedanken nach wie vor gut, wir fangen einen Tacken früher an. Deshalb hat sich die Stiftung entschieden, vor allen Dingen mit Grundschülern zu arbeiten. Da gibt es weniger Sachen. Da gucken wir aber gerade so, was ist denn eigentlich das, was Kinder in dem Alter wirklich brauchen und wo kann man anfangen? Und da gibt es unter dem Dach der Mitmachkinder eine ganze Reihe von verschiedenen Aktivitäten. Ich nenne jetzt mal nur zwei, drei. Wir haben das Patenprogramm, das ich eben schon kurz beschrieben habe. Also Menschen, die Zeit mit den Kindern verbringen. Wir haben aber auch ein Förderprogramm. Also es gibt Kinder, wir haben so 120 bis 150 Kinder, die unterstützt werden und wo wir zum Beispiel die Beitragskosten für Sportvereine oder für bei der Musikschule übernehmen oder Schwimmkurse oder was es dann auch immer ist, wo dann gesagt wird, ah, das macht total Sinn, dass dieses Kind sich jetzt ein bisschen austoben kann zum Beispiel. Wir haben den Deutschsommer, das ist ein ganz fantastisches Programm. Das ist genau für Drittklässler, die dann 3 Wochen in den Sommerferien nochmal ran müssen. Am Anfang finden sie es richtig doof, am Ende finden sie es richtig super. Das ist ein theaterpädagogisches Projekt, wo über die Zeit von 3 Wochen wirklich konkret an der deutschen Sprache gearbeitet wird. Mhm. Und am Ende kommt dabei ein Theaterstück raus. Und da hatten wir letztes Jahr zum Beispiel das Buch Ronja Räubertochter. Das wurde nachher groß aufgeführt. Die Kinder hatten einen Riesenspaß, war richtig toll. Und wir wissen auch, die lernen sehr viel besser schreiben, sprechen und lesen. Gleichzeitig, wir machen Vorher-Tests und Nachher-Tests, evaluieren das sehr schön und wissen auch von vielen, vielen Lehrkräften, dass sie uns sagen, ja, dieses Programm hat dafür gesorgt, dass das Kind deutlich besser geworden ist, nicht nur in der Sprache, sondern auch im Selbstbewusstsein. Sie lernen andere Kinder aus anderen Schulen kennen. Wir haben immer 50 Kinder im Programm ungefähr. Das ist wirklich ein ganz fantastisches Angebot, muss ich mal ganz, ganz wertschätzend sagen.
3: Das benötigt natürlich auch Finanzierung. Wie entscheiden Sie als Gruppe, welche Projekte denn finanziert werden und welche unterstützt werden und welche nicht?
2: Ja, das ist eine super spannende, super wichtige Frage. Vielleicht nochmal einen Satz vorab zum Thema, woher kommt eigentlich das Geld? Weil das ist ja auch nicht selbstverständlich. Die Stiftungen, und was sind eigentlich Stiftungen? Das hatte ich ja eben schon mal gesagt, aber vielleicht, wenn man es ganz einfach begreifen oder erklären möchte, Stiftung ist Geld, das sich selbstständig gemacht hat. Da hat irgendjemand mal gesagt, boah, ich habe hier Summe X und ich möchte, dass diese Summe in diese Richtung geht und damit dieses oder jenes gemacht werden. Chancen für Kinder, Margarete Plate, 15. Jahrhundert, zusammen mit dem Ehemann haben sie ein Bürgerwaisenhaus gegründet und haben gesagt, okay, wir brauchen jetzt einen Ort, wo Kinder, die Waisen sind, die ihre Eltern verloren haben, leben können, wo sie was lernen können. So, das ist natürlich heute nicht mehr so. Den Ort gibt es nicht mehr, das Haus gibt es auch nicht mehr. Aber die Stiftung gibt es noch. Und der Wert aus der Stiftung, den gibt es auch noch. Und diese Werte investieren wir, setzen wir ein. Die Stiftungen haben Geld, die haben Immobilien hier in Münster, Mieterträge, wir sind auch Vermieter. Also wir kennen beide Seiten des Themas interessanterweise. Und damit kommen wir immer auf eine Summe X, die wir investieren können. Wie investieren wir das? Ja, das ist die spannende Frage. Und ganz anders als bei vielen anderen Stiftungen. Bei uns ist es so, dass unser Vorstand, also die Menschen, die die Entscheidung treffen für die Stiftung, ist der Rat der Stadt Münster. Das heißt, gewählte Politiker, gewählte Menschen, die im Großen und Ganzen es über die großen Linien der Stiftungsprogramme entscheiden. Damit können wir sicherstellen, wir sind nah am Menschen. Wir nehmen die Veränderungen in der Gesellschaft auch gut mit. Viele Stiftungen sitzen ja sonst auch immer so in ihren Elfenbeintürmchen und wissen gar nicht, was da draußen so passiert. Das ist bei uns Gott sei Dank nicht der Fall. Und das sind natürlich die Menschen, die im Endeffekt entscheiden, ja, dafür möchten wir das Geld ausgeben. Das sind aber immer nur die groben Linien. Wir haben für jedes Projekt haben wir dann natürlich Richtlinien und Ideen sozusagen, was ist eigentlich möglich, was ist nicht möglich, bis zu welchem Betrag kann das gehen. Das kriegen wir dann alles mit und das können wir auch dann in weitesten Sinne frei entscheiden.
3: Wir haben natürlich auch sehr viel Positives bis jetzt gehört, aber uns würde natürlich auch interessieren, was für Schwierigkeiten es denn in Ihrem Beruf gibt.
2: Schwierigkeiten in meinem Beruf, ich will es mal jetzt für die Welt der Stiftungen nennen, weil ich ehrlich gesagt gar nicht so richtig sagen kann, was mein Beruf ist. Stiftungen werden, wie gesagt, oft missverstanden. Viele Leute denken gar nicht was oder denken nicht lange darüber nach, was Stiftungen sind, sondern sehen Stiftungen oft als Geldtöpfe. Und dass dann gesagt wird, oh, ich habe irgendwie ein tolles Projekt und ich brauche irgendwie Geld, also rufe ich mal irgendeine Stiftung an. Mhm. Das ist ja auch total in Ordnung, weil Stiftungen brauchen ja auch diese Informationen, diesen Einfluss und so neue weiter Ideen. Von außen. Es wird sich aber oft sehr wenig damit beschäftigt, woher kommen eigentlich diese Stiftungen, was wollen die denn auch? Und was sind sie denn mehr als nur Geldgeber? Das würde ich jetzt mal so als eine Herausforderung beschreiben. Wie gesagt, es liegt auch sicherlich auch daran, dass Stiftungen sich nicht gut erklären können. Aber das ist hier manchmal nicht ganz einfach, dann in diese Gespräche reinzugehen. Weil du musst ja am Ende gucken, dass du faire Entscheidungen triffst. Und auch mit dem Geld, das dir anvertraut worden ist, und wenn es auch vor vielen hundert Jahren gewesen ist, du musst ja damit gut umgehen. Also wir sind dafür da, auf dieses Geld aufzupassen, es so gut wie möglich einzusetzen. Und das heißt für Einzelfälle und Einzelpersonen oft, dass andere Leute vielleicht bessere Ideen haben. Dass sie vielleicht eher eine Förderung bekommen könnten. Und das ist schwierig zu erklären.
3: Gibt es noch etwas, was Sie sich für die Zukunft wünschen, also bezogen auf Ihre Arbeit, aber auch bezogen auf Münster?
2: Naja, also die Stiftungen, die wir ja begleiten dürfen, die sind schon was ganz Besonderes. Das muss man mal so sagen. Also es gibt auch in anderen Städten Stiftungen, es gibt auch kommunal verwaltete Stiftungen, so wie wir das ja sind. Aber so wie das in Münster funktioniert und so lange, wie es das schon gibt, so gut etabliert, so groß und wirkungsvoll sozusagen, das ist nicht selbstverständlich. Und wenn ich mir was wünschen darf, tatsächlich ist das, dass Leute das sehen, anerkennen und auch immer überlegen, ja, ich bin Münsteraner, ich bin Münsteranerin. Ich mag diesen Ort, ich habe etwas beizutragen und wenn das Zeit ist das toll, wenn das Geld ist das toll, wenn das Netzwerke, Ideen, Wissen sind, ist es genauso toll. Ich möchte mitgestalten, ich möchte mitmachen, ich möchte etwas tun und etwas hinterlassen vielleicht auch, das weiß ich nicht ganz genau, aber zumindest ich möchte Teil der ganzen Geschichte sein. Ich bin kein Konsument, ich bin Gestalter. Und das ist das, was wir, glaube ich, in ganz vielen Städten in Deutschland brauchen. Was wir in Münster schon viel haben, das will ich gar nicht kleinreden. Aber da geht es natürlich immer mehr.
1: Herr Großbommer, wir müssen uns von Herzen bedanken, dass Sie die Zeit genommen haben, mit uns ins Studio zu kommen. Und danke für ein nettes Gespräch.
2: Ja, ganz herzlichen Dank. Ich freue mich, dass ich das einmal kurz vorstellen durfte. Und auf alles Weitere.
0: Einen ganz herzlichen Dank an Daniel Großbrömer für diese Einblicke in die Arbeit der Kommunalen Stiftung Münster.
4: Als nächstes hören wir wieder Musik, diesmal aus Frankreich, den Song Je veux von Sass. Viel Spaß!

0: Ihr hört das interkulturelle Magazin von Radio Kaktus. Willkommen zurück. Als nächstes geht es um einen Workshop, der bei unserem Kooperationspartner, dem Internationalen Kinderspielzeugmuseum und uns stattgefunden hat.
1: Eine Gruppe SchülerInnen im Alter von 8 bis 12 Jahren der QSI International School Münster war bei uns zu Besuch, um etwas über die Geschichte von Spielzeugen zu lernen.
0: Die Gruppe war bunt gemischt. Einige Kinder sprechen Englisch als Muttersprache und andere von ihnen lernen es gerade noch. So wurde der Workshop auch auf Englisch gehalten.
1: Es begann mit einem heiteren Kennenlernspiel, bei dem wir schon viel darüber erfahren haben, welchen Bezug die Kinder zu Spielzeug haben. Nach einer interaktiven Tour durch das Museum hatten die SchülerInnen dann die Aufgabe aufzuschreiben, was ihnen besonders gut gefallen hat und was sie sich für alle Kinder auf der Welt wünschen.
0: Und das haben wir dann in unserem Tonstudio aufgenommen. Adriel zum Beispiel haben die Dinosaurier besonders gut gefallen. Außerdem wünscht er sich, dass alle Kinder auf der Welt die Möglichkeit haben, zu spielen, zur Schule zu gehen und genug zu essen haben.
2: My name is Adriel. 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I also wish that everyone to have a good year.
1: Ähnlich sieht es auch Scarlett. Sie spielt gern Uno und mochte die Pandas im Museum.
3: My name is Scarlett. 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
0: Benjamin spielt gerne mit Kobi-Steinen und wünscht sich, dass jedes Kind sein Recht auf Bildung nutzen kann.
4: My name is Benjo. 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
1: Anita mag die Monchichis im Museum und möchte, dass kein Kind an Hunger leiden muss.
5: My name is Anita. 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My favorite toy game is Toy House. One message for kids around the world is I want that everyone has food and that don't work.
0: Milan ist großer Fan von Autos und wünscht sich, dass alle Kinder Spielzeug haben.
6: Hi, my name is Milan. 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
1: Sunny und ihr Bruder James spielen gerne mit Lego und wünschen sich, dass alle Kinder im Schnee spielen können.
7: My name is Sunny. My family is from Taiwan. 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
0: Zum Schluss gibt es noch ein paar Grußworte in den verschiedenen Muttersprachen der Kinder.
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8: 全部都是玩的时间，如果有雪的话，我们可以玩雪球大战。
1: Wir hatten viel Freude und eine tolle Zeit mit der Gruppe und bedanken uns herzlich bei der QSI International School Münster für den Besuch.
0: Jetzt hören wir wieder etwas Musik. Viel Spaß!

0: Hier ist Radio Kaktus mit dem interkulturellen Magazin. Willkommen zurück. Falls ihr mal Interesse habt, selbst ein paar Einblicke in unsere vielfältige Medienarbeit zu bekommen oder junge Leute kennt, die das interessieren könnte, dann passt jetzt gut auf.
1: Zurzeit haben wir zwei Projekte für euch im Angebot. Medienbrücken aufeinander zugehen ist ein transkulturelles und mediales Teilhabeprojekt für Jugendliche aus Münster zwischen 14 und 22 Jahren.
0: Das zweite Projekt trägt den Namen Münsters Jugend informiert. Ein kreatives Medienprojekt von und mit Jugendlichen, bei denen ihr schon ab 13 Jahren mitmachen könnt. Im Rahmen dieser Projekte könnt ihr beim Radio Kaktus Münster e.V. die verschiedenen Aspekte der Medienarbeit kennenlernen.
1: Sammelt Erfahrung im redaktionellen Arbeiten, lernt den Umgang mit digitalen Tools kennen und gestaltet Radio- und TV-Beiträge sowohl vor und hinter der Kamera und Mikrofon.
0: Darüber hinaus gibt es die Möglichkeit, innerhalb der Projekte Workshops in Kooperation mit Schulen oder anderen Bildungseinrichtungen abzuhalten.
1: Neugierig? Dann meldet euch. Ein Projekteinstieg ist jederzeit möglich. Unsere Kontaktinfos gibt's, wie immer, am Ende der Sendung. Die Projekte werden vom Bundesministerium für Familie, Senioren, Frauen und Jugend gefördert.
0: Und nun hören wir das Gedicht Lauft Kinder von unserem Vereinsgründer Molla Demirel. Er trägt euch das türkische Original selbst vor. Die

0: Deutsche Übersetzung liest Türkan Heinrich.
1: 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Yanıyor ormanlarımız. 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
2: Lauft, Kinder. Lauft, Kinder, lauft. Strömt auf die Straßen. Grenzenlos, frei von Verboten. Um eine glückliche Welt zu erschaffen. Haltet euch an den Händen. Ihr habt keine Rasse. Die Welt gehört euch. Der großherzige Dichter Nazım Hikmet ruft. Leben, einzeln und frei wie ein Baum und dabei geschwisterlich wie ein Wald. Diese Sehnsucht ist unsere. Strömt auf die Straßen. Nach und nach fällen sie die Bäume. Es fällt Feuer vom Himmel auf die Wälder. Unsere Wälder brennen. Unsere Dörfer, unsere Städte stürzen ein.
1: 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Bakın çevrenize, bakın çocuklar. Kirletildi sularımız. Aç, ilaçsız, işsiz insanlar. Dünyanın dört bir yanında süren savaş, kardeş öldürüyor kardeşi.
2: Lauft, Kinder, lauft. Haltet den Krieg auf, der unsere Wälder zerstört. Schaut, Kinder, schaut. Auf euren Spielplätzen, auf unseren Straßen ließen sie keinen Baum zurück. Heute seid ihr die Zweige des Lebensbaumes. Seine Blätter seid ihr, Kinder. Schaut euch um, Kinder. Verschmutzt wurden unsere Gewässer. Hunger, kein Zugang zur Medizin. Arbeitslose Menschen. Ein andauernder Krieg in allen vier Himmelsrichtungen der Erde. Geschwister töten Geschwister.
1: Koşun çocuklar, dökülün caddelere, durdurun bu çatışmaları, kurtarın annenizi, babanızı, kurtarın kardeşlerinizi tutsaklıktan. Bakın çevrenize, hani nerede özgürlük, nerede ağaç ve nerede bir orman gibi kardeşçe yaşam, tehlikede dünyamız. Koşun çocuklar, dökülün caddelere, el ele kenetlenin çocuklar, el ele. Örnek olun siz büyüklere, bu dünya sizin. Barış özlemimiz, aydınlığa, güzel günlere açılan yollarımız, yarınlarımız sizin elinizde çocuklar, sizin elinizde.
2: Lauft, strömt auf die Straßen, stoppt diese Gefechte, rettet eure Mutter, euren Vater, rettet eure Geschwister aus der Gefangenschaft. Schaut euch um, wo ist die Freiheit, wo der Baum? Und wo ist das wie ein Wald geschwisterliche Zusammenleben? Unsere Welt ist in Gefahr. Lauft, Kinder, strömt auf die Straßen. Hand in Hand verankert euch, Kinder. Seid ein Beispiel für die Erwachsenen. Diese Welt gehört euch. Frieden ist unsere Sehnsucht. In Helligkeit und schöne Tage gehen unsere Wege auf. Unsere Zukunft liegt in euren Händen, Kinder.
0: Und damit verabschieden wir uns für heute. Wir hoffen, euch hat die Sendung gefallen. Solltet ihr Fragen oder Anregungen zu unserer Sendung, unseren Projekten oder unseren Mitarbeitenden des Radio Kaktus Münster e.V. haben, dann ruft uns gerne an unter 0251 66 6377 oder besucht uns persönlich im Verspool 7 bis 8. Unsere Gesprächszeiten sind montags bis freitags von 10 bis 16 Uhr.
3: Oder schaut doch mal auf unseren Social-Media-Kanälen oder unserer Homepage kaktus-net.de vorbei. Ihr könnt uns natürlich auch eine Mail schreiben an kaktus.ms@gmx.de. Immer lohnt sich auch ein Besuch bei unseren Nachbarn, dem Internationalen Kinderspielzeugmuseum Münster. Solltet ihr diese oder andere Sendungen noch einmal nachhören wollen, dann findet ihr sie wie immer in voller Länge auf der Bürgermedienplattform NRVision. Vielen Dank an Mola Demirel in der Redaktion.
0: Es verabschieden sich von euch Soraya
3: und Räuben. Ciao, tschüss und bis zum nächsten Mal.

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1: Mit Luisa Deppe. In Berlin gehen die Sondierungsgespräche zwischen den Parteien Die Linke, Bündnis 90 Die Grünen und der SPD weiter. Die Missverständnisse zwischen uns sind ausgeräumt. Das sagte gestern Die Linke Fraktionsvorsitzende und Kandidatin für das Amt des regierenden Bürgermeisters Elif Ereib. Am vergangenen Dienstagabend hatten die Parteien erst eine Unterbrechung der Sondierungsgespräche bekannt gegeben. Nun haben sich Die Linke, Die Grünen und die SPD darauf geeinigt, die gemeinsame Erklärung zum Vorgehen gegen Antisemitismus im Falle einer Regierungsbildung in den gemeinsamen Koalitionsvertrag aufzunehmen. Die AfD-Fraktion im Brandenburger Landtag hat nach eigenen Angaben Strafanzeige gegen den Komiker Kurt Krömer gestellt. Laut des RBB gehe es dabei um Äußerungen, die der Komiker vor gut einer Woche in einem Reel auf Instagram publik gemacht hatte. Der Komiker hatte darin deutlich gemacht, dass er keine Tickets seiner anstehenden Lesetour an AfD-Wähler verkaufen wolle. Krömer bezeichnete diese im Video als geistig abgehängt und sagte, dass deren Geld genauso wie sie stänke und er auf der Bühne nicht in Schweinegesichter blicken wolle. Die AfD-Landesfraktion bezeichnet seine Äußerungen als Volksverhetzung und Beleidigung. Strafrechtler halten Krömers Aussagen im Video nicht für strafbar. Die Freie Universität Berlin beteiligt sich am dreijährigen Forschungsprojekt Twinning for Intersectional Mothering in the Middle Ages and Beyond. Es geht um die Rolle der Mutter im Mittelalter und darum, wie diese in zeitgenössischer Literatur dargestellt wurde. Das EU-Forschungsprogramm basiert auf der Zusammenarbeit aus Freier Universität, der Uppsala Universität in Schweden und der Cyprus University. Es wird mit 1,5 Millionen Euro von der EU unterstützt.
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1: Heute klettern die Temperaturen auf bis zu 17 Grad und es bleibt trocken. Insgesamt wird es teils sonnig, wenn die Sonne in regelmäßigen Abständen zwischen den Wolken hervorschaut. In der Nacht kühlt es auf 6 bis sogar 2 Grad herunter. Deshalb kann es vereinzelt zu Bodenfrost am Morgen kommen.
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1: Mit Luisa Deppe. In Berlin gehen die Sondierungsgespräche zwischen den Parteien Die Linke, Bündnis 90 Die Grünen und der SPD weiter. Die Missverständnisse zwischen uns sind ausgeräumt. Das sagte gestern Die Linke Fraktionsvorsitzende und Kandidatin für das Amt des regierenden Bürgermeisters Elif Erayb. Am vergangenen Dienstagabend hatten die Parteien erst eine Unterbrechung der Sondierungsgespräche bekannt gegeben. Nun haben sich Die Linke, Die Grünen und die SPD darauf geeinigt, die gemeinsame Erklärung zum Vorgehen gegen Antisemitismus im Falle einer Regierungsbildung in den gemeinsamen Koalitionsvertrag aufzunehmen. Die AfD-Fraktion im Brandenburger Landtag hat nach eigenen Angaben Strafanzeige gegen den Komiker Kurt Krömer gestellt. Laut des RBB gehe es dabei um Äußerungen, die der Komiker vor gut einer Woche in einem Reel auf Instagram publik gemacht hatte. Der Komiker hatte darin deutlich gemacht, dass er keine Tickets seiner anstehenden Lesetour an AfD-Wähler verkaufen wolle. Krömer bezeichnete diese im Video als geistig abgehängt und sagte, dass deren Geld genauso wie sie stänke und er auf der Bühne nicht in Schweinegesichter blicken wolle. Die AfD-Landesfraktion bezeichnet seine Äußerungen als Volksverhetzung und Beleidigung. Strafrechtler halten Krömers Aussagen im Video nicht für strafbar. Die Freie Universität Berlin beteiligt sich am dreijährigen Forschungsprojekt Twinning for Intersectional Mothering in the Middle Ages and Beyond. Es geht um die Rolle der Mutter im Mittelalter und darum, wie diese in zeitgenössischer Literatur dargestellt wurde. Das EU-Forschungsprogramm basiert auf der Zusammenarbeit aus Freier Universität, der Uppsala Universität in Schweden und der Cyprus University. Es wird mit 1,5 Millionen Euro von der EU unterstützt.
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1: Heute klettern die Temperaturen auf bis zu 17 Grad und es bleibt trocken. Insgesamt wird es teils sonnig, wenn die Sonne in regelmäßigen Abständen zwischen den Wolken hervorschaut. In der Nacht kühlt es auf 6 bis sogar 2 Grad herunter. Deshalb kann es vereinzelt zu Bodenfrost am Morgen kommen.
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6: Hallo und herzlichst willkommen. Wo hänge ich denn mit dem Mikrofon heute? Ich höre mich ja gar nicht. Jetzt höre ich mich, ja. Herzlich willkommen zur 1254. Ausgabe des OK Beat heute. Was haben wir denn heute überhaupt für ein Datum? 15. Oktober 2026. Ich bin Produzent Rolf Genzreich und ich wollte jetzt eigentlich anfangen so mit den Worten put, wo bleibt die denn? Put, wo bleiben sie denn? Die Gäste sind nicht aufgetaucht. Kommentar dazu nach der ersten Musik. Die erste Musik oder die ersten beiden Stücke sind von den Beatles vom Album A Hard Day's Night. Und zwar Titel 10 und 11, Things We Said Today von Paul, gesungen und geschrieben. Und dann nach dem kleinen Kommentar noch When I Get Home von John, gesungen und geschrieben. Und ansonsten habe ich noch eine Ausgabe von Captain Kip Dotter da. Und dann müssen wir mal gucken, wie ich dann hier mich weiter durchwurschtel. Habe immer ja einen Plan B in der Hinterhand, aber wie gesagt, Gäste, die dann ausfallen, ist nicht schön.

Angeblich hatte der Toningenieur das Tonbandgerät schon ausgeschaltet. Mit der nächsten Aufnahme ging das. Und zwar heißt die When I Get Home. Und da hatte nur verstanden Home und dachte, das war Ken Scott, der Toningenieur. Der war damals 17 Jahre alt. Ihr könnt nach Hause gehen und traf dann auf dem Weg raus aus der Abbey Road den Produzenten George Martin. Und der fragte, ob dann die Tonbandgeräte bereit seien für die Aufnahme. Darwin ist ja dann wieder zurückgegangen ins Studio und hat dann die Tapes wieder gestartet. So kommt es dann zur nächsten Aufnahme, When I Get Home. Was ich euch aber eigentlich erzählen wollte, ist mit der Kommunikation mit meinem Gast für heute. Nette Kommunikation, alles ganz zauberhaft und süß und lieb. Und dann kam die Frage, kostet es ihn denn was? Ich sage, nö, kostet nichts. Und habe ihm dann aber, und dann kam die Frage, ja, könne er dann auch was über seinen Laden und so weiter erzählen? Ich so, ja, kannst du alles machen, aber wir können keine Werbung machen. Wir können das als Informationen gerne überbringen, aber wenn du den Laden 3-4 Mal vielleicht noch Preise oder Sonderangebote erwähnst, dann ist aus. Dann bin ich ja auch meine Senderlizenz durch, weil Alex Berlin hat, wir dürfen keine Werbung machen. Das hat den Vorteil, dass wir hier eben wirklich uns auf die Inhalte konzentrieren können und nicht werbeabhängig sind. Und dadurch jeder, auch der Hartz-IV-Empfänger, so wie ich, oder jemand, der von Grundsicherung lebt, so wie ich, das hier machen kann im Radio und so seine Show abziehen kann. Ja, und seitdem war dann mit der Kommunikation das mit dem Gast leider Schluss. Das ist schade, aber vielleicht schaffen wir es so heute nochmal, die Studioversion von Laila von Eric Clapton auszuspielen. Aber erstmal noch die Beatles, wenn ich nach Hause gehe.

Na, ich noch nicht. Ich bleibe noch bis 13.57 Uhr hier. Ihr hört den Ogabit bei Alex auf DAB Plus Kanal 12D. Das nächste ist Reuben's Train von der Foghorn String Band. Das ist der erste Titel von ihrem 9. Studioalbum. Und ich war jetzt mal so frei und habe mir vorgestern den Download für dieses Album geholt. Die anderen muss ich mal gucken, wie weit meine Grundsicherung den dann demnächst reichen wird. Vielleicht dann noch ein zweites Album hinterher. Die Dinger werden auf jeden Fall ab spätestens Dezember bei Rockradio nach und nach dann durchgespielt. Hier erstmal, wie gesagt, einer von diesen Aufnahmen aus diesem 9. Studioalbum von der Foghorn String Band. Und ich weiß gerade nicht, wie dieses Album heißt. Ich grübel schon die ganze Zeit lang nach.

gerne diese knarzige Stimme des Sängers Caleb Cowder. Zur Foghorn String Band habe ich irgendwann mal was, glaube ich, hier schon erzählt. Und das ist die, oder sie gilt als die beste traditionelle Bluegrass Band in Nordamerika und hat also mehrere Preise gewonnen. Und die Leute, die haben sich im Jahr 2001, glaube ich, mal zusammengefunden per Zufall. Und es ist ein Quartett, also es sind vier Leute, das ist ein Quartett. Die haben sich da halt, wie gesagt, zusammengefunden, machen sie dem tolle Musik. Wir werden nachher noch mal ein Stück davon hören. Man, überall ist ja jetzt Oktoberfest. Wie heißt es denn bei einem 100-prozentigen Oktoberfest? Da heißt es nicht O-Zapft ist, sondern O-Saft ist.

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1: Na, ist angekommen auf DRB Plus, genau. Layla ist ein Stück von Eric Clapton, das ein bisschen länger ist und das er geschrieben hat als Liebeslied. Er war damals arg verknallt an die Frau seines besten Kumpels, und zwar an die Frau von George Harrison und Olivia Harrison. An die war er unwahrscheinlich verliebt und hat dann daraufhin dann dieses Stück geschrieben. Die Live-Unplugged-Version, die machte nochmal vor einigen Jahren, vor 35 Jahren nochmal vor, als die veröffentlicht worden ist. Aber ich finde die Studio-Version mit 7 Minuten Länge ganz schön und darum dachte ich, ich spiele sie euch heute auch. Was ich jetzt hier textlich noch habe, das sind noch ein paar, Kalendersprüche, wie zum Beispiel der hier. Ein Hochstapler ist jemand, der sich morgens 12 Paar Arztsocken kauft und schon am Nachmittag die ersten Diagnosen stellt.

Leider, von einem geklappten. Vor der Sendung noch mal per WhatsApp noch mal eine Nachricht an mich kam, ob ich denn heute, wie es mir heute geht. Ja, ich moderiere heute wirklich zweihändig, das ist erstaunlich. Aber ich habe diese Woche noch mal versucht, Moped zu fahren und ich kann die Lenkstange einfach nicht halten. Und daher ist jetzt momentan noch der Arm immer noch zu schwach. Mir wurde auch gesagt, gestern bei der Begutachtung durch den medizinischen Dienst, dass ich mich glücklich schätzen kann, wenn ich irgendwann mal eines Tages mich mit der linken Hand hinterm linken Ohr wieder kratzen kann. Also das ist noch sehr langwierig und sehr dauerhaft, also wohl dauerhaft. Und die Krankenkasse hat mir daraufhin sogar einen Pflegegrad verordnet. Und jetzt bin ich also ein Pflegefall, kann man leider so sagen.

Das war nochmal die Frage von String Band. Nach dem nächsten Stück, das kommt von den Rolling Stones, gibt es dann mal den Captain Kip Dotter. Das Internet ist fabelhaft. Man bekommt zwar Kopfschmerzen davon, erfährt aber auch gleich durch die Werbung, welche Tabletten dagegen helfen.

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2: Hallo, Freunde. Wenn ihr das letzte Mal aufmerksam zugehört habt, dann wird euch nicht entgangen sein, dass der Wachposten uns einen Klumpen Brot in die Zelle geworfen hat.
3: Hier ist eure Essensration für heute.
0: Hallo, Wachmeister.
3: Was gibt es, Erdenreich?
0: Ich kann deine Gedanken lesen.
3: Ach, unmöglich.
0: Doch, ich kann das. Du musst nur tief in meine Augen schauen.
3: Wie? Ungefähr so?
0: Ja, richtig. Tief in meine Augen. Noch tiefer. Vertrau auf mich. Du fühlst dich plötzlich sehr schläfrig. Wundervoll leicht und schläfrig. Eingepackt in Watte. Wie in einen Traum. So sanft. So zart. So weich. Sofort.
4: Plötzlich ging eine seltsame Veränderung in diesem Biest vor. Seine Augen schwammen in verschiedenen Richtungen. Seine Hirnmasse wurde weich wie Marmelade. Und sein IQ sank rapide auf das Niveau eines ARD-Sportmoderators. In geistiger Umnachtung fiel er plötzlich um.
2: Tessie, bist du okay?
0: Oh ja. Oh. Gedankenlesen und IQ-Reduzierung ist eine Spezialität von mir. Hm. Nur schade, dass er kein Bayer war.
2: Wieso denn?
0: Dann wär's doppelt so schnell gegangen.
4: Wir verließen unsere Zelle und gingen zum Hauptquartier von Drudix.
5: Scusi, Capitano.
6: Giuseppe, was geht's?
5: Was machen wir jetzt?
6: Oh, ist eine gute Frage. Doc?
5: Ja, Captain?
6: Sie haben nicht zufällig in letzter Zeit irgendeine Erfindung gemacht, die uns in die Lage versetzen würde, hier aus diesem Raumschiff von Drudix zu verschwinden, oder?
5: Ich glaube nicht. Das Letzte, was ich erfunden habe, war eine Antibabypille für Männer.
6: Wirklich?
5: Ja, wir haben sie an 2000 Männern getestet und kein einziger wurde schwanger.
4: Ganz plötzlich befanden wir uns unmittelbar vor der Tür von König Drudix. Und vorsichtig traten wir ein.
3: Captain Dotter, es ist euch gelungen zu fliehen.
4: Ich war Auge in Auge mit dem gemeinsten Monster im gesamten Universum. Er konnte ein so hinterhältiger Bursche sein. Er hatte einst vor vielen Jahren Dolly Parton dazu gezwungen, Akkordeon zu spielen.
3: Captain Dotter!
2: Ja, Merkwürden, was gibt's?
4: Ich bemerkte ein gefährliches Funkeln in einem der sieben Augen von Drudix.
2: Was hast du vor, du Ausgeburt von Hässlichkeit?
3: Dotter, meine Mission. Ich will einen Krieg beginnen, der das ganze Universum umfasst. Galaxis gegen Galaxis. Planet gegen Planet. Und Stern gegen Stern. Und niemand wird überleben.
2: Und was machen wir, wenn's regnet?
3: Dann machen wir es in der Halle.
4: Oh, Megawoopy! Karten gibt's bei allen bekannten Vorverkaufsstellen. Bis demnächst bei Captain Dotter.
7: Ei Dotter, was passiert nun?

0: habe festgestellt, manche Menschen brauchen gar keine Laktose, um intolerant zu sein.
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0: Na, darauf kann ich jetzt doch ruhig nochmal drauf quatschen. Ihr hört den Okabit bei Alex auf DAB Plus Kanal 12W. Ich bin Rolf Gernzeich. Und heute ohne Gast irgendwie, wo ist er denn geblieben? Ist er weg? Ja, keine Ahnung, wo er geblieben ist. Ich schreibe die nochmal an. Vielleicht mögen sie ja doch noch eines Tages hier vorbeischneiden, vielleicht zu Weihnachten oder so. Schauen wir mal. Wie war das? Lieber Nase bohren als Arsch kriechen.
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0: Foghorn, das heißt so wie Nebelhorn oder so, und das machen sie auch ganz gut. Alle guten Dinge sind drei, das war nochmal die Foghorn String Band. Bevor ich mich hier rüber lehne, um dann die Informationen rüberzubringen, noch den hier.
1: Darauf trinken wir jetzt ein.
0: Das habe ich mir gedacht. Trinken ist ja also seit heute auf den Bahnhöfen der DB, der Deutschen Bahn, nicht mehr erlaubt. Darum hier.
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0: Und dann geht es gleich weiter. Kosmetik ist die Kunst, aus der Not eine Jugend zu machen.

Vom Album Rio der Sonnenallee. Jetzt kommen wir kurz zu den Informationen. Hiernach geht es weiter um 14 Uhr mit Café Olli. Um 15 Uhr müsste in die Royal kommen. Da bin ich mir nicht ganz sicher. Ich habe nicht nachgeschaut heute. Und um 16 Uhr auf jeden Fall Rockwell Radio. Pommes Rot-Weiß gibt es jeden Dienstagabend ab ca. 22 Uhr bis ca. 23.45 Uhr bei rockradio.de. Und ich sage das circa, weil ja vorgestern das so ein bisschen, naja, nicht schiefgegangen ist, nie, aber heute kurz davor war ein Live-Konzert und da habe ich dann von vornherein gesagt, okay, ich verschiebe gerne, wenn ihr das Konzert komplett, in kompletter Länge bringen wollt, und habe dann eine Viertelstunde später begonnen, aber dann auch geendet. Dann hat mir auch gerade passiert, mir sind dann auch diese Live-Konzerte lieber. Weitere Termine und so weiter von mir findet ihr auf meinem Blog rolfgernzeich.wordpress.com. Ich habe jetzt auch wieder angefangen, meine kleinen Touren zu machen. Müsst ihr mal gucken, ob er was dabei ist für euch. Pommes aus Weiß gibt es jeden Dienstagabend, wie gesagt, und der Ogabit in der nächsten Woche. Da muss ich mal gucken. Das wird dann sicherlich eine Überraschung werden. Notfalls machen wir so wie heute mit ein bisschen Musik und John Lennon schaffe ich heute nicht mehr, mit ein bisschen Musik und noch viel mehr. Produzent Rolf Gerns, ich sage tschüss und see you later und kommt gut durch die Woche. Tschüss.

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1: Mit Luisa Deppe. In Berlin gehen die Sondierungsgespräche zwischen den Parteien Die Linke, Bündnis 90 Die Grünen und der SPD weiter. Die Missverständnisse zwischen uns sind ausgeräumt. Das sagte gestern Die Linke Fraktionsvorsitzende und Kandidatin für das Amt des regierenden Bürgermeisters Elif Erayb. Am vergangenen Dienstagabend hatten die Parteien erst eine Unterbrechung der Sondierungsgespräche bekannt gegeben. Nun haben sich Die Linke, Die Grünen und die SPD darauf geeinigt, die gemeinsame Erklärung zum Vorgehen gegen Antisemitismus im Falle einer Regierungsbildung in den gemeinsamen Koalitionsvertrag aufzunehmen. Die AfD-Fraktion im Brandenburger Landtag hat nach eigenen Angaben Strafanzeige gegen den Komiker Kurt Krömer gestellt. Laut des RBB gehe es dabei um Äußerungen, die der Komiker vor gut einer Woche in einem Reel auf Instagram publik gemacht hatte. Der Komiker hatte darin deutlich gemacht, dass er keine Tickets seiner anstehenden Lesetour an AfD-Wähler verkaufen wolle. Krömer bezeichnete diese im Video als geistig abgehängt und sagte, dass deren Geld genauso wie sie stänke und er auf der Bühne nicht in Schweinegesichter blicken wolle. Die AfD-Landesfraktion bezeichnet seine Äußerungen als Volksverhetzung und Beleidigung. Strafrechtler halten Krömers Aussagen im Video nicht für strafbar. Die Freie Universität Berlin beteiligt sich am dreijährigen Forschungsprojekt Twinning for Intersectional Mothering in the Middle Ages and Beyond. Es geht um die Rolle der Mutter im Mittelalter und darum, wie diese in zeitgenössischer Literatur dargestellt wurde. Das EU-Forschungsprogramm basiert auf der Zusammenarbeit aus Freier Universität, der Uppsala Universität in Schweden und der Cyprus University. Es wird mit 1,5 Millionen Euro von der EU unterstützt.
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1: Heute klettern die Temperaturen auf bis zu 17 Grad und es bleibt trocken. Insgesamt wird es teils sonnig, wenn die Sonne in regelmäßigen Abständen zwischen den Wolken hervorschaut. In der Nacht kühlt es auf 6 bis sogar 2 Grad herunter. Deshalb kann es vereinzelt zu Bodenfrost am Morgen kommen.
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Mit der Einstiegsmusik verbinde ich heute gleich einen Veranstaltungstipp. Die Gruppe Conessao Berlin widmet sich brasilianischem Jazz. Wie das live klingt, demonstrieren die fünf Musiker unter anderem am Freitag nächster Woche, am 23. Oktober, ab 21 Uhr im B-Flat in Berlin-Mitte. Hier kommt eine Kostprobe, ein Bossa Oldie von Carlos Lyra aus dem Jahr 1961. 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

Brother, Where Are You? Ein Lied über Vereinsamung und Entsolidarisierung, geschrieben von Oscar Brown Jr. Diese Version hier kam vom Pianisten und Sänger Freddie Cole aus Chicago. Der war nicht so berühmt wie sein 11 Jahre älterer Bruder Nat King Cole, aber er war ebenfalls ein sehr guter Musiker und, wie ich mal bei einer Begegnung am Rande eines Festivals erleben konnte, er war ein sehr angenehmer Zeitgenosse. Im Juni 2020 starb er mit 88 Jahren in Atlanta. Heute wäre er 95 geworden. Akiko Lee aus Hannover ist ein deutscher Sänger mit vietnamesischen Wurzeln. Sein Idol ist der gerade erwähnte ältere Bruder von Freddie Cole, Nat King Cole, und dem hat er sein aktuelles Programm gewidmet, My Nat King Cole Story. Damit werden Akiko Lee und Band am kommenden Samstag, am 17. Oktober ab 19.30 Uhr im Kloster Zarrentin auftreten. Das liegt am Schalsee, ein Stück westlich von Schwerin. Aus diesem Programm hören wir jetzt Akiko Lees Version von Smile. Diesen Klassiker aus dem Repertoire von Nat King Cole komponierte Charlie Chaplin 1936 für das Finale seines Films Modern Times.

Die Sängerin La India und der Timbalero Tito Puente mit seiner Band interpretierten Love for Sale, einen der bekanntesten Titel aus der Feder von Cole Porter. Der gehört ohne Zweifel zu den ganz großen Songschreibern des 20. Jahrhunderts. Er komponierte 40 Musicals und viele seiner Songs wurden zu Klassikern. Neben Love for Sale zum Beispiel auch Night and Day, I've Got You Under My Skin, Begin the Begin und I Get a Kick Out of You. Heute vor 52 Jahren starb Cole Porter mit 73 in Santa Monica an Nierenversagen. Pablo Ziegler aus Buenos Aires spielte ab 1978 für 11 Jahre im legendären Quintett des Tango-Revolutionärs Astor Piazzolla. Inzwischen ist Ziegler 82, aber immer noch musikalisch aktiv. Mit seinem Trio kommt er jetzt nach Berlin. Am Freitag nächster Woche, am 23. Oktober, wird er mit Manu Comte am Bandoneon und dem brillanten Gitarristen Kike Sinesi in der Zigzag Hall auftreten. Die befindet sich auf dem EUREF Campus am Alten Gasometer in Schöneberg. Veranstalter ist natürlich der Jazzclub Zigzag. Und so klingt das Pablo Ziegler Trio.

Das war Eze Ventoine oder kurz Eze aus Burkina Faso. Er hat einen Master in Germanistik, aber hauptberuflich ist er Musiker und lebt in Dresden. Am Freitag nächster Woche, am 23. Oktober, wird er sich mal wieder dem Berliner Publikum präsentieren, und zwar ab 20 Uhr im Varieté-Salon der Ufa-Fabrik in Tempelhof. Palle Danielsson aus Stockholm studierte ab 1962 Kontrabass an der Königlichen Schwedischen Musikakademie. Schon als 19-Jähriger bekam er die Gelegenheit, in einem Stockholmer Jazzclub mit dem berühmten Pianisten Bill Evans zu spielen. In den späten 70ern wurde Palle Danielsson bekannt als Mitglied des europäischen Quartetts von Keith Jarrett. Dazu gehörten noch zwei norwegische Musiker, nämlich Jon Christensen am Schlagzeug und der Saxophonist Jan Garbarek. Anschließend spielte Palle Danielsson unter anderem mit Koryphäen wie dem Saxophonisten Charles Lloyd, mit den Pianisten Michel Petrucciani und Joachim Kühn und mit dem großen polnischen Trompeter Tomasz Stanko. Heute wäre der 2024 verstorbene Palle Danielsson 80 geworden. Wir können ihn jetzt hören mit dem Quartett von Keith Jarrett und dessen Komposition Country, aufgenommen 1977 in Oslo für ECM Records in München.

Natürlich hörten wir eben den großen Fela Anikulapo Kuti aus Nigeria, den Vater des Afrobeat. 1975 spielte er diesen Titel mit seiner Band Africa 70 ein. Expensive Shit, teure Scheiße heißt er, und er hat einen ziemlich bizarren Hintergrund. Fela Kuti legte sich immer wieder mit den in Nigeria herrschenden Militärdiktatoren an. Dafür liebte ihn die Bevölkerung, aber die Militärs hassten ihn natürlich und sie nutzten immer wieder seinen Marihuana-Konsum, um ihn juristisch zu belangen. Eines Tages standen sie wieder mal vor der Tür, allerdings gelang es Fela, die illegalen Substanzen herunterzuschlucken. Trotzdem wurde er verhaftet und landete vor dem Kadhi. Als der Richter nach den Beweisen fragte, erklärte der Ankläger, die befänden sich noch im Körper des Angeklagten. Daraufhin wurde die Verhandlung vertagt. Mithilfe seiner Mitgefangenen gelang es Fela jedoch, seinen Darm unbemerkt zu entleeren. Als er dann eine Stuhlprobe abgab, wurde die zwar genauestens untersucht, aber sie war unauffällig. Daraufhin wurde die Klage abgewiesen. Fela Kuti beschrieb das Ganze in dem Song Expensive Shit als Verschwendung von Steuergeldern und machte sich so über die Militärdiktatur und ihre Polizei lustig. Heute wäre der 1977 verstorbene Fela Anikulapo Kuti 88 geworden. Darum gibt es heute Abend im Haus der Kultur in der Welt in Berlin mal wieder das jährliche Philosophical Gathering, unter anderem mit der Band Santrophie aus Ghana. In die Schlussrunde gehen wir heute mit dem legendären kalifornischen Vibraphonisten Cal Tjader. Am Tresen vom Café Olé verabschiedet sich Wolfgang König. Danke fürs Zuhören. Tschüss zusammen.

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1: Mit Luisa Deppe. In Berlin gehen die Sondierungsgespräche zwischen den Parteien Die Linke, Bündnis 90 Die Grünen und der SPD weiter. Die Missverständnisse zwischen uns sind ausgeräumt. Das sagte gestern Die Linke Fraktionsvorsitzende und Kandidatin für das Amt des regierenden Bürgermeisters Elif Erayb. Am vergangenen Dienstagabend hatten die Parteien erst eine Unterbrechung der Sondierungsgespräche bekannt gegeben. Nun haben sich Die Linke, Die Grünen und die SPD darauf geeinigt, die gemeinsame Erklärung zum Vorgehen gegen Antisemitismus im Falle einer Regierungsbildung in den gemeinsamen Koalitionsvertrag aufzunehmen. Die AfD-Fraktion im Brandenburger Landtag hat nach eigenen Angaben Strafanzeige gegen den Komiker Kurt Krömer gestellt. Laut des RBB gehe es dabei um Äußerungen, die der Komiker vor gut einer Woche in einem Reel auf Instagram publik gemacht hatte. Der Komiker hatte darin deutlich gemacht, dass er keine Tickets seiner anstehenden Lesetour an AfD-Wähler verkaufen wolle. Krömer bezeichnete diese im Video als geistig abgehängt und sagte, dass deren Geld genauso wie sie stänke und er auf der Bühne nicht in Schweinegesichter blicken wolle. Die AfD-Landesfraktion bezeichnet seine Äußerungen als Volksverhetzung und Beleidigung. Strafrechtler halten Krömers Aussagen im Video nicht für strafbar. Die Freie Universität Berlin beteiligt sich am dreijährigen Forschungsprojekt Twinning for Intersectional Mothering in the Middle Ages and Beyond. Es geht um die Rolle der Mutter im Mittelalter und darum, wie diese in zeitgenössischer Literatur dargestellt wurde. Das EU-Forschungsprogramm basiert auf der Zusammenarbeit aus Freier Universität, der Uppsala Universität in Schweden und der Cyprus University. Es wird mit 1,5 Millionen Euro von der EU unterstützt.
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1: Heute klettern die Temperaturen auf bis zu 17 Grad und es bleibt trocken. Insgesamt wird es teils sonnig, wenn die Sonne in regelmäßigen Abständen zwischen den Wolken hervorschaut. In der Nacht kühlt es auf 6 bis sogar 2 Grad herunter. Deshalb kann es vereinzelt zu Bodenfrost am Morgen kommen.
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5: Hallihallo, verehrte FreundInnen der musikalischen Abendunterhaltung. Es ist Graufunk und wir präsentieren euch das absolut steilste, was in den nächsten Wochen an Konzerten so geht in dieser Stadt, von Konzertfreaks für Konzertfreaks und direkt von den besten Bühnen der Stadt. Nicky Crush ist heute nicht im Studio, weil sie in Festivalmission ist. Irgendwo zwischen Belgien, Süddeutschland und hier. Fragt mich lieber nicht, wo genau. Auf jeden Fall nicht am Start und deswegen präsentiere ich euch heute ein paar mehr Shows, weil wir ein bisschen mehr Zeit zu füllen haben. Und ich habe euch das letzte Mal, als ich hier alleine saß, ein paar Bücher von Musikern mitgebracht und vorgestellt. Habe mich dann heute dagegen entschieden, obwohl ganz viel toller Kram rausgekommen ist, von unter anderem Hendrik Bolz und auch Retro-Gott Kurt Tallert. Aber wir bleiben heute trotzdem bei den Konzerten und wagen diesen Crossover nicht. Dafür 2, 3 Tracks mehr und damit auch 2, 3 Konzerttipps mehr. Musikalisch haben wir stilistisch wieder mal so in ziemlich jede Schublade gegriffen. Naja, vielleicht nicht annähernd jede, aber auf jeden Fall einige. Und heute gibt es entsprechend Indie, Pop, Soul, Hip-Hop, aber eben auch Post-Punk Punk, Elektro und vieles mehr. Den Anfang aber macht eine Band, deren Debüt It Goes On erst im August erschienen ist. Westside Cowboy wird von Fans und der Kritik schon länger in den Himmel gehoben und ich habe sie mal im Vorprogramm gesehen von Gies im März 26 im Astra und das war so schön übersprudelnd, leidenschaftlich und einfach sehr, sehr überzeugend. Am 6. November spielen sie ihre Solo-Show im Lido und ihr hört sie jetzt hier mit dem tollen Stück, das da heißt Kick Stones.

Ihr hört Güner Künier mit Sabala. Gemeinsam mit Die Anstalt und Pleasure Magenta spielt Güner am 19. November im SO 36. Ein echtes Trio Infernale und ein ganz großes Fest. Ganz, ganz dicke Empfehlung. Und davor habt ihr gehört Die Sterne mit Spilker immer mittendrin. Und hier muss ich mal ein bisschen ausholen. Ich glaube, ich habe das an dieser Stelle schon ein paar Mal getan zu den Sternen, aber ich tue es gerne wieder, denn diese Band begleitet mich, seitdem ich das Album Irres Licht, das 2002 erschienen ist, durchgehend. Man kennt sie natürlich von großen Indie-Hits der 90er, End-90er und Anfang 2000er wie Big in Berlin oder auch Universal Tellerwäscher. Was ich aber besonders bemerkenswert finde an dieser Band, ist, dass sie sich ständig erneuert. Jede Platte bringt neue Tupfer und manchmal auch eine komplett neue Erfindung hervor. Ja, die Band ist einfach dazu in der Lage und offensichtlich auch absolut gewillt, sich nicht zu wiederholen und neue Genres zu erkunden, und das jetzt nach über 35 Jahren Bandgeschichte, dass da immer noch so absolut fantastische Alben rauskommen, wie auch die letzten zwei, drei, das ist schon sehr bemerkenswert. Es gibt immer wieder neue Farben und das eklektische Gesamtwerk Die Sterne wird immer größer und größer. Bei der letzten Platte waren es so Post-Punk-Momente und so ausufernd krautige Motorik-Jams, gerne auch mal Richtung 8-9 Minuten. Und Frank Spilker teilt sich jetzt auch immer öfter das Mikro mit Diane Valdez, was ich ganz, ganz toll finde. Übrigens, Diane Valdez hat neulich mit ihrer um die 2000er Indie-Band The Blood Arm im Schokoladen gespielt. Ich kam leider ein bisschen zu spät und habe es nicht mehr mitbekommen, aber es soll auch ganz toll gewesen sein. Eine ganz tolle Band, ungefähr um die 2005, 2006 rum kam die mit ihrer Platte raus, von der dessen Namen ich natürlich jetzt vergessen habe. Wie hieß die nochmal? Ihr müsst das selber googeln. The Blood Arm, ganz tolle Band, gibt es auch immer noch auf irgendwelchen Streaming-Plattformen. Und ja, die spielt jetzt auf jeden Fall bei den Sternen und ja, eine meiner absoluten Lieblingsbands und am 30. Oktober im Astra zu bestaunen. Support kommt von Hacke de Picciotto und Joachim Franz Büchner Duo. Und ja, es sind Daniel de Picciotto und Alexander Hacke, legendär. Würde auch sagen, das ist ein absoluter Pflichttermin. Wie auch so vieles im Herbst, weil der Herbst ist ja immer traditionell total vollgepackt mit Konzerten. So irre wie dieses Jahr ist es aber wirklich selten gewesen, zumindest in meiner Wahrnehmung. Ich war auch ein bisschen unterwegs in letzter Zeit. Am Sonntag habe ich mir Bilderbuch angeguckt. Heute Abend geht es zu den Strokes in die Uber Arena. Aber hier nochmal auch ein nachdrücklicher Aufruf dazu, zu kleinen Konzerten zu gehen. Vergangene Woche zum Beispiel war ich bei einem Studiokonzert im Wedding. Es war Free Jazz vom Allerfeinsten vor 15 Leuten, unter anderem Lennart Smeed, der Pianist, hat da gespielt. Es war sehr, sehr klein und intim, sehr viel mehr passend, aber auch nicht rein. Und was ich damit eigentlich nur sagen will, es gibt in dieser Stadt so viele kleine, tolle Konzerte, Venues, die liebevoll Sachen zusammenbuchen. Schaut euch da gerne mal um. Einen guten Anlaufpunkt für kleinere und günstige Konzerte bietet die Telegram-Gruppe Berlin Gigs. Und da werden Shows, die unter 20 Euro kosten, gelistet. Also eine tolle Möglichkeit, den Berliner Untergrund zu erkunden. Da gibt es pro Tag bestimmt 5 bis 10, am Wochenende 15, 20 Shows, die man sich da zu Gemüte führen kann und sich da was raussuchen kann, was vielleicht dann auch schon in ein paar Jahren auf größeren Bühnen zu sehen ist. Ja, und aber auch auf den etwas größeren Bühnen gibt es natürlich immer noch untergründige Acts zu entdecken, zum Beispiel aus Australien kommend Spike Fuck. 10 Jahre lang hat der selbsternannte chaotische Mythos der Melbourner Bühnen, ja, Melbourne und Australien unsicher gemacht, eher so sporadisch als kontinuierlich. Aber jetzt hat Spike Fuck sein Album Evidence vorgelegt und das ist aufs Allerherrlichste sehr rotzig, sehr schräg, gleichzeitig melodisch und so ein bisschen disharmonisch, aber eben auch mit ganz wunderbaren Harmonien ausgestattet, also irgendwie Gegensätze vereinend. Am 15. November könnt ihr Spike Fuck im Urban Spree sehen und hier hört ihr erstmal den Track All By Myself.

Ihr hört Joe Jackson mit dem Track You Got the Fever am 2. November im Admiralspalast. Und davor, zu der Band muss ich euch, glaube ich, gar nichts sagen, oder? Block Party spielen zusammen mit Interpol am 11. November in der Uber Arena. Eigentlich muss man da auch hin, die mal wieder zu sehen. Das ist auf jeden Fall eine coole Sache, vor allem gemeinsam mit den anderen 2000er Indie-Helden Interpol. Die sind ja auf jeden Fall auch sehr stilprägend. Letztes Jahr auch live gesehen. Wo waren das nochmal? Tempodrom, glaube ich. Sehr gute Liveband auch. Schon ganz lange ausverkauft ist die Show von Absilon in der Columbia-Halle am 18. November. Der Moabiter hat ja in den vergangenen Jahren einen beispiellosen Aufstieg erlebt und vereinigt, so wie kein anderer, die Berliner Straße mit dem Feuilleton und ja, wird einfach überall sehr, sehr gefeiert. Auch weil er politische Themen mit ganz persönlichen Betrachtungen vermischt und dabei ziemlich zielgenau den Ton trifft, dass sehr viele Leute dem Ganzen was abgewinnen können. Ihr hört hier einen Track vom vorletzten Album. Ich glaube, vom Debüt ist der Track, nämlich Augen in der Nacht. Und ja, viel Spaß.

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1: Ihr hört R.A., The Rugged Man mit Gotta Be Dope. Und Dope ist R.A. auf jeden Fall, inklusive Double Time oder Triple Time Rap. Ich weiß gar nicht, habt ihr da mitgezählt? Ich kam auf jeden Fall nicht mehr mit. Extrem viel

den ganzen Tag nur noch um sein Subjekt der Liebe kreisen kann und überhaupt gar keine Zeit mehr vor Arbeiten hat. Ja, wer soll denn da auch noch arbeiten gehen, wenn man sich die ganze Zeit um diese Person kümmern muss? Und am 29. Oktober macht es Dagobert dann trotzdem auf der Bühne des Franz, also arbeiten gehen. Und ja, das ist natürlich ganz, ganz fantastisch für alle Fans und auch für mich. Mal schauen, ob ich es da hinschaffe. Ja, auf jeden Fall was, was man sich auch im Kanzleramt mal anhören könnte. Und ganz anderer Schnack ist Rü Oberkampf. Die hört ihr jetzt gleich mit dem Track 1994. Die spielen am 22. Oktober im Modus, also dem ehemaligen Prince Charles in Kreuzberg. Rü Oberkampf liefern der eigenen Aussage nach eine transformative Erfahrung auf der Bühne. Und ich kann das an der Stelle eigentlich nur bestätigen. Das ist wirklich sehr, sehr toll. Und Rue Oberkampf, was übrigens auch der Name einer U-Bahn-Station in Paris ist, spielt wie gesagt am 22. Oktober Nix wie Hinder und hier mit ihrem Track 1994.

Ihr hört David Eugene Edwards, das Mastermind von 16 Horsepower mit Ureus. Am 7. November spielt er im Binu. Und was natürlich toll ist, denn nach seiner ganz früh ausverkauften Show mit 16 Horsepower im Mai kommt Edwards gleich wieder nach Berlin. Ja, und da kann man auf jeden Fall mal vorbeischauen. Wir sind hier schon wieder am Ende der heutigen Sendung von Graufunk angelangt. Ihr hört jetzt gleich noch ein paar Stücke, unter anderem von Voodoo Jürgens, FKJ, Abbasé und Arlo Parks, die alle in den nächsten Wochen in Berlin spielen. Gerne alles mal nachgoogeln oder so. Wie gesagt, da kommt jetzt gleich Voodoo Jürgens, FKJ, Abbasé und Arlo Parks. Und wir hören uns hier an dieser Stelle wieder am 12. November. Bis dahin geht auf Konzerte und vor allem auch auf die kleinen. Viel Spaß jetzt mit den letzten vier Tracks dieser Sendung.

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1: Mit Luisa Deppe. In Berlin gehen die Sondierungsgespräche zwischen den Parteien Die Linke, Bündnis 90 Die Grünen und der SPD weiter. Die Missverständnisse zwischen uns sind ausgeräumt. Das sagte gestern Die Linke Fraktionsvorsitzende und Kandidatin für das Amt des regierenden Bürgermeisters Elif Erayb. Am vergangenen Dienstagabend hatten die Parteien erst eine Unterbrechung der Sondierungsgespräche bekannt gegeben. Nun haben sich Die Linke, Die Grünen und die SPD darauf geeinigt, die gemeinsame Erklärung zum Vorgehen gegen Antisemitismus im Falle einer Regierungsbildung in den gemeinsamen Koalitionsvertrag aufzunehmen. Die AfD-Fraktion im Brandenburger Landtag hat nach eigenen Angaben Strafanzeige gegen den Komiker Kurt Krömer gestellt. Laut des RBB gehe es dabei um Äußerungen, die der Komiker vor gut einer Woche in einem Reel auf Instagram publik gemacht hatte. Der Komiker hatte darin deutlich gemacht, dass er keine Tickets seiner anstehenden Lesetour an AfD-Wähler verkaufen wolle. Krömer bezeichnete diese im Video als geistig abgehängt und sagte, dass deren Geld genauso wie sie stänke und er auf der Bühne nicht in Schweinegesichter blicken wolle. Die AfD-Landesfraktion bezeichnet seine Äußerungen als Volksverhetzung und Beleidigung. Strafrechtler halten Krömers Aussagen im Video nicht für strafbar. Die Freie Universität Berlin beteiligt sich am dreijährigen Forschungsprojekt Twinning for Intersectional Mothering in the Middle Ages and Beyond. Es geht um die Rolle der Mutter im Mittelalter und darum, wie diese in zeitgenössischer Literatur dargestellt wurde. Das EU-Forschungsprogramm basiert auf der Zusammenarbeit aus Freier Universität, der Uppsala Universität in Schweden und der Cyprus University. Es wird mit 1,5 Millionen Euro von der EU unterstützt.
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1: Heute klettern die Temperaturen auf bis zu 17 Grad und es bleibt trocken. Insgesamt wird es teils sonnig, wenn die Sonne in regelmäßigen Abständen zwischen den Wolken hervorschaut. In der Nacht kühlt es auf 6 bis sogar 2 Grad herunter. Deshalb kann es vereinzelt zu Bodenfrost am Morgen kommen.
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0: It's a rock, it's a rock, it's a Rock Will Radio. Herzlich willkommen.
1: Wuhu. Rock Will Radio bei Alex auf der, nee, nicht mehr, früher mal. Einfach bei Alex Berlin.
0: Genau.
1: Und heute haben wir einen Gast, der hat einen weiten Weg zurückgelegt und war bei uns noch gar nicht. Das ist Premiere heute und wir freuen uns sehr, dass er hier ist.
0: Ja, 5 Jahre hast du gebraucht, bis hier hochzukommen.
2: Und mittlerweile haben wir es geschafft.
0: Wir haben es geschafft.
2: Wunderbar.
0: Es ist so schön. Herzlich willkommen.
1: Buster Bandit.
2: Vielen Dank. Vielen Dank. Sehr schön, bei euch zu sein. Ich habe wirklich Jahrzehnte gewartet, bis das endlich mal klappt. Ich bin so stolz auf uns alle, dass wir das irgendwie hingekriegt haben. Und ich freue mich wunderbar auf die nächste Stunde. Wir sind eine Stunde auf Sendung dann. Und ich freue mich riesig.
0: Una noche de rock, so klang das gerade, ne?
2: Genau, genau.
0: Du hast jetzt gesagt Jahrzehnte. Ich dachte gerade 5 Jahre, aber du hast recht. Seit Dekaden reift diese Idee in unseren Spatzenhirnen.
2: Lichtjahre.
0: Und heute lokalisiert sie sich in Rockville.
1: Hahu! Und wie wir gehört haben, ist das so ein bisschen musikalisch schon so die Richtung, die wir einschlagen? Oder wirst du uns noch ein paar Haken schlagen?
2: Ich glaube, ich freue mich irgendwie so mit den Platten einfach mal eine Reise um die Welt, um den Planeten zu machen heute.
1: Gut.
2: Und angefangen haben wir jetzt in Mexiko. Der Sommer kommt, Mexiko, feine Getränke, gute Leute, gute Musik. Ich glaube, wir können mal so weitermachen und wir schauen. Ich weiß auch nicht genau, was passiert heute, aber lassen wir uns doch mal so richtig überraschen.
0: Da sind wir dabei. Okay. Viel Spaß die nächste Stunde bei
1: Rockville Radio.

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1: Rockwell Radio bei Alex Berlin. Heute zu Gast, direkt aus Zürich eingeflogen, Mr. Buster Bandit.
2: Kleiner Gabelflug über Lateinamerika.
3: Ja, genau, genau. Ja. Wir sind in Mexiko geblieben. Mexiko, wunderbares Musikland, schon immer ganz spezielle Sachen gemacht. Wir haben vorher kurz darüber gehabt, eigentlich waren sie immer ein paar Monate hinten dran, aber dann umso richtiger, umso fester.
2: Ja, mit so...
3: Ja, genau.
2: Die Emotionen erstmal sacken lassen, um sie dann nochmal durchs Mikrofon zu pressen.
3: Genau, wie so bei diesen Holly Golly Shakers, die wir jetzt gehört haben. Und jetzt gehen wir so ein bisschen Richtung, ja, so, wo es doch ein bisschen wilder wird. Zwei, drei Cover-Versionen werden da sicher noch im Köcher sein.
2: Darf der das, Nils?
1: Doch, doch.
3: Wahrscheinlich schon.
1: Doch.
3: Wir probieren es einfach. Wenn ganz viele Telefone reinkommen, dann müssen wir halt umdisponieren. Aber wir probieren einfach Los Abson mit einer wunderbaren, tollen Version von Suzy Q.
1: Oh ja,
2: da sind wir dabei.
1: Da bin ich auf jeden Fall.

0: Rockwell Radio und Nils on Wheels und Beatbärbel, wir sind hin und weg, weil wir haben Buster Bandit im Studio und er nimmt uns an die Hand und begleitet uns musikalisch.
1: Einmal um den Planeten.
0: Por todo el mundo.
1: Ja, claro, claro, claro. Jetzt machen wir eine kleine Reise nach Italien. Oho.
2: Ah.
1: Das macht natürlich immer wahnsinnig tollen Spaß. Und wir gehen in die Anfänge des italienischen Rock'n'Roll.
0: Cazzo che figata.
1: Perfetto. Vi vediamo cosa succedere. Adesso sentiamo un hit del 59.

0: Shake hier bei Rockwell Radio.
1: Shake.
0: Werden heiße italienische Rhythmen ausgepackt.
2: Shakey, shakey.
0: Präsentiert von Buster Bandit. Hier unser Gast heute. Wir sind froh, dass er da ist und uns diese herrlichen Platten extra von Zürich bis hierher geschleppt hat.
1: Geschmuggelt.
2: Geschmuggelt. Am Zoll vorbei.
1: Ohne Miene zu verziehen.
0: Du hast gar kein Arbeitsvisum, ne?
1: Nein.
2: Oh. Nein. Also wäre ich du, ich würde die Platten einfach diskret hier lassen.
0: Das ist sicherer.
2: Das ist sicherer für dich, ne? Für uns alle besser.
1: Ich bunkere sie irgendwo in der Hasenheide oder so.
2: Ja. An den Büschen.
1: Auf ein nächstes Jahr oder so. Ja. Ragazzo del Shake haben wir da gehört, Gianni Morandi, Gianni Morandi, auch ein Singer-Songwriter aus Italien übrigens. Die Anfangslieder, die er gemacht hat, hat übrigens das Orchester von Ennio Morricone, den Background zum Teil gemacht. So. Einfach so als kleine Link, weil Ennio Morricone war nicht nur bekannt in Italien für die Filmmusik, das kam erst später. Er hat auch immer wieder Arrangements für Jazz-Kombos, Jazz-Ensembles und ebenso die sogenannte Rock'n'Roll-Twist-Musik der neueren Zeit, dann Ende 50er, Anfang 60er Jahre. Ha, das war jetzt Bildungsradio,
0: toll,
1: oder?
0: Aber das ist gut zu wissen, auf jeden Fall.
2: Ich habe mich ja sehr gefreut über Toccato y Los Quattro.
1: Ja.
2: Weil ich habe von denen auch eine Single, die ich nie spiele, weil die so in Mono aufgenommen ist und das immer schwierig ist beim Auflegen. Aber ich liebe diese Kapelle sehr.
1: Alle radiozuhörenden Menschen auf der Welt würden sich so freuen, Beat Bärbel, wenn du das mal.
2: Ich habe es im Radio schon gespielt.
1: Oh.
2: Im Radio habe ich schon.
1: Und das gab sicher Dutzende von Reaktionen.
2: Ich sortiere heute noch die Wäschekörbe mit der Fanpost. Das sind die Zuschriften wegen Guarda che Luna.
1: Ah, also grande,
2: ein super Song.
1: Ah,
2: und den haben die gemacht in den 50ern.
1: Mit das ist so eine tolle Aufnahme. Wahnsinnigen super Downtempo-Nummer.
2: Ja, total großartig. Schön.
0: Mit was geht's denn weiter jetzt?
2: Bleiben wir in Italien.
1: Wir bleiben in Italien. Durium Records, Forse, Forse, Più.
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0: OCK will. Das ist kein Test, das ist Rockwell Radio da live aus Berlin.
1: Wuhu!
0: Wir hörten einen wunderbaren Titel von Patricia, Shake in the Morning. Bei den einen kommt dann wahrscheinlich Gefühle hoch. Da haben wir schon mal was Ähnliches gehört wahrscheinlich.
2: Ich möchte lösen.
0: Ja, Lösungen vor, bitte.
2: Nee, also. Jack Hammers Twist in the Morning ist ja schon ein Hammer-Song, aber Shake in the Morning ist ja sozusagen, also, ne?
0: Der geht.
2: Das
0: der
2: ist
0: geht,
2: ja Champions League dann.
0: Das ist also, super. Fall.
2: Und ja, Twist in the Morning geht schon klar, aber Shake in the Morning ist eigentlich...
0: Das ist der Upper. Das ne? ist der Upper. Also das ist Upgrade. Das ist das Upgrade.
2: Eigentlich haben sie es richtig gemacht.
0: Genau, und das Toll. Ist ja das. Das ist das, was wir hier machen. Wir machen einfach gute Musik für gute Leute.
2: Rockwell Radio heute mit Buster Bennett, der holt uns gut ab.
1: Ja,
2: auf Shake jeden in Fall. The Morning, ich sehe schon, da liegt so eine Clan Celentano-Single. Also, was soll hier noch schief laufen?
0: Aber gar nichts mehr. Und noch etwas Kleines zum Sagen. So, Clan war ja das Record-Label, das Adriano Celentano selbst aus dem Boden gestampft hat, dass er nicht mehr abhängig ist von den gemeinen, bösen, großen Record-Labels in Italien. Also er war eigentlich ein Anarchist, was das anbelangt.
2: Eigentlich war er ja so DIY, ne? Ich mache meinen eigenen... Ja.
0: Genau.
2: Bin mein eigener Boss. Genau.
0: Und das nächste Stück, wo wir hören, ist eben von Adriano Celentano auf Clan Records mit La Ragazza del Clan, wo ja jahrelang nicht aufgelöst wurde, wer diese Frau hinter diesem Namen ist. Und wir lösen das natürlich selbstverständlich auch nicht auf.
1: Aber du weißt es.
0: Maybe.
1: Okay. Na, wir sagen nichts.

0: 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Und wenn das heute nicht gute Laune ist, dann ist euch nicht zu helfen.
1: Bei uns zu Gast heute Buster Bandit. Und Frequenzbereich, das war ja leider mal, ne?
0: Aber Frequenzbereich der guten Laune, der ist ja überall.
1: Der ist überall.
0: Der ist ja nicht an die UKW-Frequenz gebunden.
1: Nee, das stimmt.
0: Oder?
1: Das stimmt.
2: Den nehmen wir mal und den lassen wir nie mehr los.
1: Irgendwann starten wir in Piratensender, aber das sind dann nicht wir, sondern andere.
2: Die Piraten.
1: Leute.
0: Also ihr hört Rockwell Radio und wir sind im Spektrum der guten Laune unterwegs. Heute mit Buster Bandit.
1: Ahu.
2: Yeah. Little und Tony mit dem nächsten Song für euch.
1: Oh.
2: Ein Mann, der eigentlich in England groß geworden ist, weil er ist ausgewandert und dann wieder zurückgewandert nach Italien und dann ist der große Durchbruch gekommen. Und jetzt machen wir einen Switch zu ihr Marcellus Ferial mit einer wunderbaren, schönen Covernummer, die man gar nicht ansagen muss, sondern es ist wahrscheinlich schon bei den ersten Gitarrenriffs klar, um was es da geht. 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

0: 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Und leider ist es schon wieder vorbei. Eine Stunde ist kurz. So viel gute Sachen auf einer Stunde. Man braucht eigentlich immer zwei, aber naja, das war es leider schon fast. Bei uns zu Gast war heute Buster Bennett und er hat grandioseste Scheiben mitgebracht.
1: Ja, und wenn ihr mal in Zürich seid und die Langstraße, heißt die so?
2: Ja.
1: Die Langstraße entlang flaniert und ihr hört irgendwo so richtig heiße Musik, dann wisst ihr genau, wer die Slipmats hier gerade abfackelt.
2: Dann könnt ihr gerne reinkommen. Es gibt gute Musik für gute Leute. As usual. Ja, auch heute Abend. Vielen Dank euch, dass ich da sein durfte. Mega, mega lieb. Mega toll bin ich euch. Einfach den ganzen Abend Musik machen. Für gute Leute draussen. All die, die zuhören. Ob es jetzt in Berlin, in Zürich oder wo auch immer ist. Denkt daran. Sind gut zueinander. Sind lieb zueinander.
1: Love, Amen.
2: Love, Peace, and Rock.
1: Oh, Rock. Yes. Ja, und wir kommen dich auch mal besuchen mit Platten.
2: Wow, ich freue mich.
1: Also wenn wir das jetzt schon geschafft haben, dann schaffen wir das andere auch.
0: Wir spielen dann nur Marschmusik.
2: Okay. Aber backwards.
1: Mein lieber Buster Bennett Radio Show auf Instagram. Ich würde sagen, Millionen Fans jubeln dir zu.
2: Grazie ragazzi.
1: Und zwei davon stehen hier im Radiostudio.
2: Grazie ragazzi.

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1: mit Luisa Deppe. In Berlin gehen die Sondierungsgespräche zwischen den Parteien Die Linke, Bündnis 90 Die Grünen und der SPD weiter. Die Missverständnisse zwischen uns sind ausgeräumt. Das sagte gestern Die Linke Fraktionsvorsitzende und Kandidatin für das Amt des regierenden Bürgermeisters Elif Ereib. Am vergangenen Dienstagabend hatten die Parteien erst eine Unterbrechung der Sondierungsgespräche bekannt gegeben. Nun haben sich Die Linke, Die Grünen und die SPD darauf geeinigt, die gemeinsame Erklärung zum Vorgehen gegen Antisemitismus im Falle einer Regierungsbildung in den gemeinsamen Koalitionsvertrag aufzunehmen. Die AfD-Fraktion im Brandenburger Landtag hat nach eigenen Angaben Strafanzeige gegen den Komiker Kurt Krömer gestellt. Laut des RBB gehe es dabei um Äußerungen, die der Komiker vor gut einer Woche in einem Reel auf Instagram publik gemacht hatte. Der Komiker hatte darin deutlich gemacht, dass er keine Tickets seiner anstehenden Lesetour an AfD-Wähler verkaufen wolle. Krömer bezeichnete diese im Video als geistig abgehängt und sagte, dass deren Geld genauso wie sie stänke und er auf der Bühne nicht in Schweinegesichter blicken wolle. Die AfD-Landesfraktion bezeichnet seine Äußerungen als Volksverhetzung und Beleidigung. Strafrechtler halten Krömers Aussagen im Video nicht für strafbar. Die Freie Universität Berlin beteiligt sich am dreijährigen Forschungsprojekt Twinning for Intersectional Mothering in the Middle Ages and Beyond. Es geht um die Rolle der Mutter im Mittelalter und darum, wie diese in zeitgenössischer Literatur dargestellt wurde. Das EU-Forschungsprogramm basiert auf der Zusammenarbeit aus Freier Universität, der Uppsala Universität in Schweden und der Cyprus University. Es wird mit 1,5 Millionen Euro von der EU unterstützt.
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1: Heute klettern die Temperaturen auf bis zu 17 Grad und es bleibt trocken. Insgesamt wird es teils sonnig, wenn die Sonne in regelmäßigen Abständen zwischen den Wolken hervorschaut. In der Nacht kühlt es auf 6 bis sogar 2 Grad herunter. Deshalb kann es vereinzelt zu Bodenfrost am Morgen kommen.
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4: Hi und herzlich willkommen in unserem CouchFM Gästezimmer. Ich bin Mathilde und habe heute gleich 2 Gäste mit mir im Studio. Und zwar Lenny und Leo von LNY. Schön, dass ihr da seid.
5: Hallo.
6: Hallo.
5: Danke.
4: Wir sprechen heute darüber, wie die beiden zur Musik gekommen sind, wie es ist, sich als junge Person in der deutschen Musikbranche zu schlagen und wie es dazu kam, dass wir alle drei einen Tag in einem Rapsfeld verbracht haben. Und am Ende gibt es auch noch ein kleines Akustikkonzert von den beiden. Ihr kommt gerade auch frisch von der Tour, oder?
6: Ja, also Mini-Mini-Tour. Wir hatten ein Konzert in Kiel. Also es ist kein, man kann es nicht ganz als Tour bezeichnen.
5: Aber wir mussten hinfahren und haben da auch übernachtet.
4: Na dann ja. Ist es eine Tour.
6: Würde ich auch sagen.
5: Und wir haben vorher noch in Lüneburg geprobt. Also,
6: es waren zwei Tagestrip, also ja, schon eine Tour.
4: Sehr schön, da können wir später auch noch mal mehr drüber reden. Aber damit ihr da draußen schon mal einen Eindruck davon bekommt, wer LNY ist, fangen wir direkt mit einem Song an. Wenn ihr auf einer Party seid und so erzählt, dass ihr Musik macht und dann Leute fragen, was macht ihr denn für Musik? Wie beschreibt ihr das dann?
6: Ich habe eigentlich immer gesagt Indie Soul und mein Mitbewohner hat es neulich beschrieben als unsere Musik ist smooth. Und seitdem sage ich immer smooth Indie Soul.
4: Das gefällt mir. Ich glaube, ich würde immer sagen so vibey. Ist das irgendwie?
6: Ja,
4: das vibey Musik.
5: Und für die Golden Hour Musik.
4: Auch sehr passend.
6: Ja, wir mussten mal einen Pressetext schreiben und dann haben wir geschrieben, gut, Golden Hour auf einem Festival oder zum Kochen mit Freunden. Irgendwie so der Vibe.
4: Na, perfekt. Vielleicht kocht ja irgendjemand gerade da draußen. habt ihr Lust, den Song selbst anzumoderieren?
6: Ja, gerne. Der Song heißt Brave Souls, geht um zwei Menschen, die sich gerade frisch kennenlernen und ist der erste Song, den wir jetzt released haben nach 2 Jahren Release-Pause. Genau. Und ja, viel Spaß.

0: Das war Brave Souls von Alan Y. Und Alan Y sind heute hier mit mir im Studio. Genauer gesagt, Lenny und Leo. Aber wie seid ihr eigentlich zur Musik gekommen? Und wie lange macht ihr das schon?
1: Also das Projekt so an sich, Alan Y, gibt es seit 2021. Und da haben wir eine Einladung bekommen, auf dem Campus-Festival von unserer Uni zu spielen. Also wir haben beide zusammen studiert. Und genau, da brauchten wir eine Band, um halt Songs zu spielen, die teilweise ich komponiert habe, teilweise wir zusammen komponiert hatten. Und genau, dafür war dann eben eine Band nötig, die wir dann zusammengestellt haben. Und so in dem Zuge ist dieses ganze Projekt entstanden. Genau, und individuell mache ich seit Kindestagen eigentlich Musik. Also bin in einem musikalischen Elternhaus auch groß geworden und hatte dann so mit 17, 18 meine erste Band und Alan Y ist jetzt so das zweite Musikprojekt, was ich verfolge. Und du?
2: Ich mache auch schon immer Musik eigentlich. Also ich spiele Klavier, seit ich klein bin, und bin schon immer im Chor. Und ja, wie Lenny eben schon gesagt hat, wir haben in Lüneburg studiert und es ging um das Lunatic Festival 2021. Und wir haben vor diesem Festival immer schon Musik zusammen gemacht. Und genau, dann hat sich diese Band um 6 Leute herum gebildet, die auch alle mit uns studiert haben. Und ja, seitdem sind wir auf einer Reise, würde ich sagen. Und es bewegt sich vieles.
0: Cool. Welche Instrumente spielt ihr insgesamt so?
1: Also in der Originalbesetzung waren wir ein Schlagzeug, ein Bass, eine Gitarre, einmal Piano, zweimal Background und
2: Liedgesang,
1: ja, genau. Und es hat sich jetzt so ein bisschen geändert, also es gibt nicht mehr so eine klare Aufteilung Background und Liedgesang zum Beispiel, sondern es sind 3 Stimmen, die je Song unterschiedlich eingesetzt werden.
2: Lenny ist zum Bassisten geworden.
1: Ich bin zum Bassisten und Gitarristen geworden und die ganze Konstellation hat sich so ein bisschen geändert über die Jahre jetzt, aber genau, ist glaube ich normal, also es entwickelt sich halt einfach, Leute kommen, Leute gehen.
0: Schreibt ihr eure ganzen Songs auch immer in dieser Konstellation oder ändert sich das immer?
1: Nee, ich schreibe das meiste selbst mit am Computer mit einem Musikproduktionsprogramm Ableton. Wenn ich das sagen darf, ich weiß nicht, ob das Werbung ist. Aber ja, auf jeden Fall mit einer DAW, wie man das heutzutage so macht. Wer sich ein bisschen mit Musikproduktion auskennt, dem sagt der Begriff bestimmt was. Genau, und meistens erstelle ich Skizzen, die wir dann zu zweit ausarbeiten oder auch mit noch mehr Leuten, auch teilweise aus der Band. Und es ist dann immer so ein, okay, was tut dem Song noch gut, was muss noch dazu kommen, und dann holt man sich die MusikerInnen so ein bisschen ran, dass man zum Beispiel eine Schlagzeugidee hat, die aber, ich bin kein Schlagzeuger zum Beispiel, und das ist dann, es klingt nicht ganz schlecht, aber es ist nicht auf einem Niveau, wo man gerne hin möchte, und dann holt man sich einen Schlagzeuger ran für bestimmte Sachen, die das dann einspielen, und so entwickeln sich Songs dann teilweise auch über Jahre sogar, ja.
2: Ja, und ich würde noch vielleicht hinzufügen, bei diesem Lunatic Festival, wo das so richtig angefangen hat mit der Band, ging es vor allem darum, die Debüt-EP von Alan Y, wo das vor allem noch Lenny als Solokünstler war, als Live-Performance auf die Bühne zu bringen. Und mittlerweile ja, öffnet sich dieser ganze Produktionsprozess viel mehr dahingehend, dass wir diese Musik zusammen schreiben und produzieren und dann wiederum in eine Live-Version bringen.
0: Ich habe auch gesehen, dass ihr immer mal so Live-Sessions auf Instagram macht. Entstehen eure Songs auch so aus dem Moment heraus oder setzt ihr euch wirklich hin und sagt, ich schreibe jetzt erstmal einen Text und dann mache ich ein Schlagzeug?
1: Es ist sehr unterschiedlich. Also
2: ja,
1: es gibt
2: so und so.
1: Es gibt Songs, die entstehen innerhalb von 5 Minuten, weil man einen Loop cool findet und einen Text darüber singt oder schreibt. Und wenn die Eingebung da ist, dann geht es ganz, ganz schnell. Es gibt aber auch Songs, die wirklich 2, 2,5 Jahre brauchen, bis, also vor allem bis sie dann ausproduziert sind, das ist ja immer so der längste Prozess, aber auch, es gibt auch Songskizzen, die sich nach 2 Jahren nochmal ändern oder kommt ein komplett neuer Text drauf oder irgendein Element wird nochmal ganz doll abgeändert oder so, also es ist immer, es ist so ein bisschen wie so ein Bildmalen, also eine Bleistiftzeichnung, die man in 5 Minuten hinkrickelt, kann sehr kunstvoll und sehr cool sein.
2: Es gibt und auch aber, Bleistiftzeichnung bleiben.
1: Und darf auch teilweise Bleistiftzeichnung bleiben. Es gibt aber auch Ölgemälde, die halt einfach viel Aufwand brauchen. Und ja, dementsprechend kommt es immer darauf an, mit was man es gerade so zu tun hat, würde ich sagen.
0: Wir hören direkt nochmal einen Song, nämlich Backshots. Wie lange hat der so gebraucht?
1: Das war eine Session, die hat, also das habe ich mit einem anderen Künstler zusammen gemacht, der heißt Devant Urain. Shoutout an dieser Stelle. Und das hat 5 Stunden gedauert.
2: Dann war das ein Session-Ding.
1: Ja, also das ging schnell. Das war das allererste Mal, dass wir zusammen Musik gemacht haben und wir haben uns einfach rangesetzt, hatten eine Vorlage, in welche Richtung wir so grob gehen wollten und dann, ja.
2: Jetzt hat es geflowt.
1: Ja, kam man in den Flow-State und dann war es auch schon wieder vorbei.
0: Also vielleicht so eine Bleistiftzeichnung mit bisschen Schattierung schon.
2: Ja.
1: Ja, ich würde schon sagen, es ist schon ein Bild geworden.
2: Oder
1: am
2: Kohlezeichnung.
1: Ende. Aber es ging einfach, also es hat einfach perfekt funktioniert. So die Kommunikation war 1A und es war ganz klar, okay, wir wollen das, wir müssen das machen, um dahin zu kommen und dann alle Kräfte vereint, dass das klappt. Ja.
0: Dann kommt jetzt Backshots.
1: Viel Spaß.

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1: Willkommen zurück im Gästezimmer. Wir sind heute hier mit Lenny und Leo von LNY. Wir haben gerade schon drüber geredet, dass Leute immer denken, Lenny, du heißt Alan. Heißt du aber gar nicht.
2: Nee.
1: Wie kommt der Name?
2: Das ist, eigentlich war es mal LNY, also Lenny ohne, ich will immer sagen Akzente, aber Vokale. Also ja, LNY. Und wenn man das die Buchstaben auf Englisch sagt, dann heißt es Alan, also LNY. Und daraus wurde dann irgendwann in einer Eingebung, hat ein Kumpel mich mal angesprochen, meinte, das ist ein eigener Name, LNY. Und dann, ich habe früher Rapmusik gemacht oder noch mehr Rapmusik, und dann war mein Plan, dass man so zwei Künstler parallel aufzieht, also LNY und LNY, also die gleich heißen, aber unterschiedliche Musik machen. So ein bisschen wie Masimoto und Materia. Hat aus Zeitgründen überhaupt nicht funktioniert, also es ging absolut in die Hose, und dann ist LNY übrig geblieben und LNY hat sich so ein bisschen verabschiedet, ja.
1: Passiert.
2: Das ist voll gut, dass er sich verabschiedet hat.
3: Ich also, weiß nicht, ob ich das jetzt sagen darf, aber es gibt es ja auch noch auf Spotify.
2: Es gibt es auch, ja.
3: Aha.
2: Mal gucken, also es ist schwer
3: also
2: zu finden.
3: Dead
2: aber
3: ist es nicht.
2: Wer Bock hat, ein bisschen zu graben und Corny 2018 Rap hören möchte, viel Spaß. LNY, aber gibt's, ja.
1: Kannst du immer Bescheid geben, wenn die Streams jetzt hochgehen, dann wissen wir, wie viele HörerInnen wir haben.
2: Ja. Sag ich Bescheid.

0: Songs runterspielt, sondern so ein bisschen mit Intro, Outro, und zwischendurch so ein bisschen Show-Elemente. Wir hatten zum Beispiel einen kleinen Röhrenfernseher vorne, wo dann Musikvideos von den Songs dann abgespielt wurden oder andere visuelle Elemente irgendwie gezeigt wurden. Genau, und es war so ein bisschen alles darauf ausgerichtet, dass man mehr so eine ganzheitliche Performance hat und nicht wir stellen uns dahin und machen Musik. Also nicht nur, also auch, ja.
1: Wie ist das für euch, so von der Crowd zu spielen? Also ich höre oft von MusikerInnen, dass sie immer sagen, das ist so der Moment, warum wir eigentlich Musik machen. So, wenn Leute irgendwie mitsingen oder tanzen dazu, ist das für euch auch so?
0: Also es ist nicht so, dass ich es dafür mache, würde ich sagen. Ich finde, das ist ein bisschen wie, ja, Drogen nehmen will ich nicht sagen. Aber es ist schon ein sehr großer Rauschzustand irgendwie, weil man sehr doll gehypt wird und man sich auch vorher einfach sehr doll hypt. Und gerade wenn es ein Konzert ist, wo viele Leute zugucken, hat man schon sehr euphorische Gefühle. Aber ich, ja, finde es auch ein bisschen anstrengend, weil man eben so sehr viel alles gibt und danach kannst du eigentlich schlafen gehen, weil es, also ich zumindest, es ist auch schon sehr anstrengend irgendwie. Ich würde sagen, ich mache es eher für den Moment, wenn man im Studio sitzt und wirklich merkt, boah, es ist genau das, was ich machen will und es klingt so, wie ich es mir vorgestellt habe und ja.
1: Wie war das für dich live?
2: Ich würde mich auf jeden Fall an diesen Rauschgedanken anschließen. Es ist einfach ein Film, in den man so reinkommt und dann irgendwie wieder rausgeht. Und es ist voll nice, wenn man mit den Menschen, die zuhören, interagiert und man merkt, da kommt was zurück. Die hören zu und reagieren irgendwie. Das ist auf jeden Fall auch ein Punkt, der richtig viel Spaß macht.
0: Ja,
2: Ja.
0: und auch so Rückmeldungen. Also wir hatten jetzt in Kiel zum
2: Ja.
0: Beispiel eine, die hat vorne in der ersten Reihe, habe ich schon während des Konzertes gesehen, und die kam dann eben danach und meinte, neue Lieblingsband und sie fand es voll toll und war richtig begeistert und war einfach sehr lieb und das ist schon sehr wholesome, wenn man dann so eine ganz private Rückmeldung bekommt, weil man steckt ja schon auch sehr viel in so ein Musikprojekt rein und wenn man dann eben schon eine Rückmeldung bekommt, eine direkte Rückmeldung, dass es Leuten sehr gut gefällt. Das ist schon schön, ja.
1: Habt ihr so ein Aufwärmritual, um euch so in diesen Mood zu bekommen?
0: Einsingen?
2: Ich würde sagen, wir suchen danach. Also das könnte vielleicht unser Ritual sein, dass wir nach einem suchen eigentlich.
0: Ja, also wir haben schon so kleine Sachen eigentlich. Also das, was wir schon immer machen, ist einmal eine dicke Umarmung, bevor man auf die Bühne geht
1: Sehr
0: und sich
1: wichtig.
0: einmal so in einem Kreis zusammenstellen und einmal so einheizen. So, aber abgesehen davon.
2: Es gibt jetzt nicht so einen prototypischen Spruch, den wir uns
0: Ja,
2: sagen
0: wir haben auch
2: oder
0: nichts auf unserem Catering-Rider, was wir irgendwie brauchen als Ritual. Es gibt ja. Kann ich das erzählen? Es gibt das Gerücht, ich habe davon gehört, dass Nena früher immer ein ganz bestimmtes Wasser brauchte auf ihrem Catering.
1: Aha.
0: Weil, und wenn das Wasser nicht da war, dann war mit Auftritt schwierig und so. Habe ich gehört. Bitte verklag mich nicht, Nena.
1: Da gibt es ja von einigen großen MusikerInnen
2: Ja,
0: Ja, genau.
1: bestimmt
0: So, so,
1: komische
0: so ein
1: Rider.
0: bisschen, genau, da wundert man sich dann immer ein bisschen, aber noch haben wir sowas nicht.
1: Noch keine
0: Nein.
1: Starallüren. kann ja noch kommen, ne?
0: Hoffen wir es.
1: genau, Golden Hour Musik hattet ihr gesagt. Ich finde es auch spannend, was bei euch so stilistisch alles reinkommt. Ich glaube, ich habe ganz unten auf eurer YouTube-Seite noch so ein Sweater-Weather-Cover gefunden.
0: Ja.
1: Du hast früher Rap gemacht, aber es ist auch irgendwie sau viel so Soul, Reggae, irgendwie ein bisschen Jazz-Elemente.
0: Ja.
1: Ist das einfach auch die Musik, die ihr hört in dem Mix oder wie
2: Ja.
1: kommt das
2: Ja,
1: dazu?
2: safe.
0: ja, also es ist so, Sweater Weather kommt, weil ich früher ein kleines Lagerfeuerkind war, was meine Gitarre im Lagerfeuer gespielt hat und gesungen hat. Dann Rap kommt von, ja, Jugendkultur ganz normal. großer Rin-Fan zum Beispiel.

0: früher gewesen und sowas alles, aber auch Mac Miller und ja, so Leute in die Richtung, Wiz Khalifa und so, also alles so 2010er Rapper, viel gehört, Reggae, weil wir, also ich war zweimal auf einem Reggae-Festival 2016 und 17, Summer Jam in Köln, sehr geil, und auch einfach, auch so Feel-Good-Music einfach und total welcoming irgendwie, der ganze Vibe, finde ich. Ja, und Soul kam so über die letzten Jahre immer mehr, dass man so gemerkt hat, oh, ja, das ist schon die Musik, die so am meisten anspricht.
1: Das ist, würde ich sagen, auch die Musik, die uns alle verbindet. Also,
0: ja, stimmt.
1: Wir hören alle viel Musik und so Soul und R&B ist so das, was uns jetzt aktuell alle beschäftigt, individuell.
2: Ihr habt auch ein paar Songs mitgebracht. Würden jetzt direkt mal einen hören.
0: Ah, als Inspo-Song. Den ersten, den wir mitgebracht haben, ist Jet Fuel von Mac Miller. Ich glaube, es ist die letzte Platte, die der veröffentlicht hat.
2: Ist es.
0: Als er noch gelebt hat, ja. Ne? Ja, okay. Ja, die...
1: Ein einziger Vibe
0: und hat, also Mac Miller generell hat mich extrem geprägt, auch frühere Sachen, aber gerade diese letzte Platte war vor allem so rückwirkend dann nochmal echt krass und hat sehr gehittet auf jeden Fall. Genau. Und ja, das ist, glaube ich, einer meiner Lieblingssongs von der Platte.
2: Dann hören wir jetzt Jet Fuel von Mac Miller.

0: Und das war Cleosol mit Self. Den Song habt ihr uns auch mitgebracht. Hat der irgendeine besondere Bedeutung für euch?
1: Genau das, was sie singt. Voll. Und auch die Art und Weise, wie der Song klingt. Also so
2: ja,
1: das Inhalt ist, und Sound. Einfach nice.
2: Soundtechnisch ist der ist so einfach, dass es nichts, was ja großartig
1: aufgeladen ist oder so.
2: Ja, oder irgendwie ganz viel von einem will, aber es ist so klar und so schön, wie diese ganze Komposition irgendwie erstellt ist.
1: Eigentlich ihre ganze Musik ist ja so.
0: Auf jeden Fall. Ich wollte mit euch noch ein bisschen drüber reden, wie ihr so die Musikbranche wahrnehmt aus eurer Sicht. Ist das, also ist es schon so euer Ziel, das mal hauptberuflich zu machen?
2: Ja, weiß ich nicht so genau. Also es ist, glaube ich, vor allem das Ziel, in eine Regelmäßigkeit zu kommen mit Releases und einfach sich zu professionalisieren. Also es geht auf jeden Fall darum, dass man, oder mir geht es auf jeden Fall darum, gut und gerne viel Musik veröffentlichen zu können, weil ich das auch ehrlich gesagt ein bisschen cool finde, wenn ich dann in 20, 30 Jahren darauf zurückschaue, was ich in meiner Jugend gemacht habe, dann so zu sehen, okay, das sind so, dann so Milestones, die man sich so ein bisschen erschafft. Ja, inwieweit man in der Musikbranche stattfindet oder nicht, finde ich, hat man nicht so wirklich einen Einfluss drauf. Also ich glaube, das Beste, was man machen kann, ist eben viel zu machen und viel auch das zu machen, was man selber fühlt und auf was man selbst Lust hat. Und wenn andere Leute das gut finden, dann freue ich mich über jeden, der mit dabei ist und Bock hat, uns zu unterstützen, in welcher Art auch immer. Aber das ist, habe ich mich zumindest irgendwann davon verabschiedet, das so konkret darauf hinzuarbeiten, weil man sehr viele Rückschläge erlebt, wenn man das macht und das dann mehr frustriert und dann auch dazu führen kann, dass man eben nicht mehr so Lust hat, das so zu machen. Und ich habe mich irgendwann dazu entschieden, ich möchte mich eher auf den Spaß konzentrieren und auch darauf, dass man halt einfach viel macht. So, und wo die Reise hingeht, entscheiden am Ende nicht wir.
3: Das entscheidet ihr, die Hörer.
1: Ja, ich würde auch sagen, wir sind aber schon extra dafür nach Berlin gekommen. Also auch ja, wenn das jetzt nicht so das oberste Ziel ist, jetzt voll erfolgreich zu sein in der Musikindustrie, war für uns schon klar, in Berlin geht auf jeden Fall richtig viel und das wollen wir ausprobieren. Beide individuell und auch als
2: Musikprojekt zusammen, ja.
1: Ja.
2: Ja, also es ist schon natürlich ein Wunsch und man will das auf jeden Fall und man ein gewisser Star-Traum spielt da auf jeden Fall auch mit rein, gerade so aus der Jugend. Und Berlin ist absolut die richtige, also für uns, glaube ich, gerade ein guter Place to be, um aus so der Provinz rauszukommen, sich mit vielen Leuten zu connecten, Erfahrung zu sammeln, erste Berührungspunkte mit dem Business zu haben und ja, dann schaut man mal.
0: Gibt es auch schon Sachen, die ihr daran so übel stressig findet? Also wenn man so in Promo-Phase und irgendwie irgendwelche Daten und Algorithmen einhalten?
2: Ja, es ist total stressig. Also alles.
1: Genau das, was du sagst.
2: Also das Schlimmste ist natürlich, wenn man Independent Artist ist, bedeutet das, man ist selbstständig und das bedeutet, man arbeitet selbst und ständig und in allen Jobs. Also wir sind ja nicht nur Musiker, sondern wir sind teilweise Video-Editor, teilweise Kameramann,

0: ihr vielleicht auch die Freiheit.
1: Also erhalten. An alle Booker, die das hier hören, meldet euch.
2: Also, ich glaube, das ist schon was wir anstreben und natürlich darin dann Freiheit zu bewahren. Aber ich weiß nicht, ich glaube, da müssen alle ihre eigenen Erfahrungen machen. Es kommt ja auch voll drauf an, mit wem man am Ende zusammenarbeitet. So. Und große Labels sind auf jeden Fall was anderes als ein kleines Label in Sachen Freiheit oder Rechte und so. Also.
0: Ja, ich denke, gerade in Berlin gibt es da ja auch
2: ganz viele Möglichkeiten. Coole Labels. Auf jeden Fall, ja.
1: Ja, aber also, es ist auf jeden Fall der Plan, vor allem Management-Tätigkeiten und Konzertplanung und sowas alles abzugeben, damit man sich einfach auch ein bisschen mehr auf die Musik konzentrieren kann und nicht 60-70% von der Zeit dafür dann eben noch drauf geht, dass man sich um viel Administratives kümmern muss.
2: Ja.
1: Und was auf jeden Fall auch stressig ist durch Digitalisierung und Streamingdienste, man ist eigentlich immer auf Zack und das Ziel, worauf wir jetzt auch gerade hinarbeiten, ist, eine Regelmäßigkeit in Releases zu bekommen, also dass man regelmäßig Musik veröffentlicht. Laut Spotify ist der beste Tonus zwischen 4 und 8 Wochen. Und das bedeutet, dass man natürlich ständig von einer Promophase in die nächste Promophase rutscht. Mhm. Und eigentlich permanent, also man released einen Song, hat 2 Wochen vorher schon Promo gemacht, dann kommt der Song raus, dann macht man 2 Wochen nochmal Promo. Aber in der Woche nach dem Release beschäftigst du dich im Kopf eigentlich schon nur damit, dass das nächste Cover dastehen muss, dass das nächste Video irgendwie da sein muss, dass klar ist, wie ist die nächste Release-Strategie für den nächsten Song. Und was spannend ist, ich habe ein paar Musikvideos als Komparse jetzt mitgespielt für kommerziell erfolgreiche Künstler, also für Bad Moms J habe ich in einem Video mitgespielt und bei Emilio Sakraya heißt der, glaube ich, mit Nachnamen, habe ich auch mitgespielt und die arbeiten genauso. Also es ist echt lustig, weil die haben 3 Wochen, bevor der Song rauskommt, schießen die das Musikvideo und dann kommt das raus und dann kommt der nächste Song. Und ja, man ist halt immer so von einem zum nächsten.
2: Und es macht auch Spaß. Also es ist nicht nur anstrengend und viel und so, sondern man lernt auch total viel und es ist ein richtig gutes Gefühl, so viele Dinge machen zu können oder sagen zu können, das machen wir selbst.
1: Ja,
2: und das kriegen wir hin.
0: Ich muss aber auch mal sagen, ich finde euren Content richtig schön.
1: Also Dankeschön.
0: Wirklich richtig ästhetisch. Vielleicht liegt es auch daran, dass es wirklich von einem kleinen Team an Menschen irgendwie alles gemacht wird und ihr überall so dieselben Personen ihre Finger im Spiel haben. Ist das einfach so, was naturally aus euch kommt, wenn ihr euch hinsetzt und euch fragt, wie machen wir ein Musikvideo oder wie gestalten wir ein Cover? Oder habt ihr so eine Vision und das ist Alan Y und irgendwo liegt so ein Moodboard mit Farbgebung und Blumen?
1: Das gab's alles schon.
2: Ich glaube, eine Mischung. Also es gibt jetzt nicht so die eine große Vision, wo wir mal hinkommen, aber es gibt für jedes Projekt eine Vision und ein Moodboard und irgendwie, ja, Ideen, wie es umgesetzt werden kann. Und
1: ja, und wir arbeiten halt auch schon ein paar Jahre zusammen. Also das macht, glaube ich, auch wirklich einen Unterschied. Wir haben schon ein paar Promo-Sachen und auch Sachen rausgehauen, die jetzt nicht mehr veröffentlicht sind, die gar nicht gut aussahen und die nach dem heutigen Stand man so nicht mehr veröffentlichen würde. Also ich habe zum Beispiel mir mal die Schriftarten angeguckt von meinen Covers früher. Es ist schlimmer als Times New Roman. Und von daher, man lernt einfach viel und man lernt auch von anderen Leuten, die ähnliche Musik machen oder auch auf einem ähnlichen Level sind wie wir, wie man sich gut vermarkten kann in der Musikwirtschaft, sage ich mal. Und das, was wichtig ist, glaube ich, dass man ein Bild irgendwie beim Hörer erschafft. Und ja, irgendwann hat man das verstanden und dann arbeitet man darauf hin, dass das alles stimmig wirkt und dass man als Hörer schnell den Eindruck bekommt, ah, okay, das ist Alan Y. Ich denke an die 4, 5 Begriffe dabei. Und

0: glaube, das zeigt sich dann in den Designs.
1: Ich fand's lustig, als wir vorhin reingekommen sind, dass du Leo als erstes die Pflanze in der Zimmerecke inspiziert hast, weil ja sehr viel so in der Natur dreht, sehr viel mit Blumen.
0: Ja.
1: Zum Beispiel auch ein Musikvideo von Freedom, der besagte Rapsfelddreh, an dem wir uns kennengelernt haben auch.
0: Yeah.
2: Schöner Tag.
0: Ja, richtig schöner Tag.
1: Sehr, sehr schöner sonniger Tag.
2: Ja, ich hatte einen Sonnenbrand danach ganz dollen im Gesicht.
1: Ich glaube, wir hatten auch alle so einen slighten Sonnenstich, habe mich ein bisschen benommen.
2: Ja.
1: Vielleicht war es auch der Raps, man weiß es nicht.
2: Stimmt. Das ist ja so, ne?
0: Ja, man soll eigentlich nicht so lange in einem Rapsfeld an sein.
1: Ich glaube, aber das ist so ein alter Mythos. Ja.
0: Urban Myth.
1: Ja. Genau, ist jetzt ein bisschen schwierig zu beschreiben, wie dieses Musikvideo so aussieht, aber es ist ein gelb blühendes Rapsfeld und da drin stehen drei Personen in so Anzügen, so weite weiße Hemden und schwarze Blazer. Und tanzen, im Hintergrund noch so ein bisschen Gropiusstadt. Was war eure Inspiration für diesen Dreh?
2: Das war, glaube ich, eine random Eingebung oder Vision. Und es ist jetzt am Ende auch anders geworden als meine ursprüngliche Idee. Aber
0: genau, man muss sagen, es war Leos Idee.
2: Ja, aber auch überhaupt nicht schlimm, sondern richtig. Also das liebe ich daran, dass man eine Idee hat und dann am Ende gibt's etwas, wie es rausgekommen ist, und dann sieht man, wie sich das so entwickelt hat. Was war nochmal die Frage?
1: ob ihr irgendeine bestimmte Inspiration für diese Konstellation, weites Feld und da drin Tänzerinnen in Anzügen.
0: Also wir hatten eine Brainstorm-Session mit der Filmproduzentin Paula Leitenberger von Polar Films. Und da kam das eigentlich so ziemlich raus, was wir so machen wollen. Wir hatten diese Feldidee und dann kamen wir irgendwann auf einen Kontrast mit Anzügen und mit Tanz und um genauso eine gewisse Dualität zwischen eben Freiheit, aber auch sehr eng in einer gesellschaftlichen Struktur sein und wie man daraus ausbricht und sowas alles. Das war so ein bisschen die Grundidee und genau, haben da ein Konzept zusammengeschrieben und wir haben ja vorhin zum Beispiel auch schon drüber geredet, dass man immer alles sehr, sehr viel alleine macht eigentlich. Das war so das erste Mal, dass das nicht so der Fall war und da auch nochmal einen dicken Shoutout an Paula und an Polar Films.
1: Du hast es am Ende aber noch geschnitten, das Video, ne? Mit so ganz vielen Layers und Formaten.
0: Ja. Das ist dann wieder das nächste Ding. Dafür hätte man dann nämlich auch wieder jemanden finden können. Das hat dann aber wieder nicht geklappt und dann bleiben solche Aufgaben beim Künstler hängen.
1: Zumindest auch ein bisschen Spaß gemacht.
0: Ja, voll. Ich habe auch Bock drauf. Ich feiere Videoschnitt auch. Ich habe mich auch, also ich glaube, man hätte das auch anders lösen können, aber ich wollte das auch gerne schneiden.
2: Was war deine Inspo?
0: Meine Inspo war, ich weiß nicht genau, wie der Song heißt. Ich glaube, N95 von Kendrick Lamar. Ich glaube,
2: es ist. Und Baby Keem.
0: Und Baby Keem, ja, genau. Und die haben auch ein Video mit mehreren Fenstern, die immer wieder aufploppen und wieder weggehen. Und das ist alles sehr wuselig, aber sehr ästhetisch dadurch auch. Und diese Ästhetik habe ich mir als Inspiration genommen für die Schnitte.
1: Wenn ihr da draußen euch das mal anschauen wollt, ist auf YouTube zu finden, Alan Y. Freedom. Wir hören jetzt erstmal nur den Song.

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2: Und wir haben jetzt was ganz Besonderes für euch, nämlich ein bisschen Live-Mucke von Alan Weil. Die spielen jetzt hier einmal in der Akustikversion Blue.

0: Dankeschön.
1: Danke. Wir sind langsam auch schon am Ende von diesem Gästezimmer. Vielen Dank euch nochmal für die kleine Live-Session. Das war sehr nice.
2: Sehr gerne.
1: Was steht denn bei euch als nächstes an? Nächste Promophase direkt wieder vor der Tür.
2: Ja, tatsächlich. Der nächste Song, der rauskommt, heißt Some Sweet Jazz Chords. Den konnten wir jetzt leider nicht mitbringen, weil der nämlich noch nicht fertig gemixt und gemastert ist. Das passiert jetzt die nächsten Tage und kommt dann so in ungefähr einem Monat raus. Vielleicht ein bisschen mehr, aber ja, so ungefähr in einem Monat. Genau, und das ist auch so weiterhin der Plan, dass man in einem Rhythmus alle 4 bis 6 Wochen Musik veröffentlicht.
1: Habt ihr sonst noch Konzert-Festival-Pläne? Vielleicht auch einfach als Besuchende, gar nicht als Band.
3: Ja, wir gehen zu Sampa.
2: Stimmt.
3: Ende August in der Elfi in Hamburg.
1: Cool.
2: Ja.
3: Ja.
2: Und aber also uns live sehen ist dieses Jahr oder diesen Sommer erstmal nicht mehr geplant. Liegt aber auch daran, dass wir eben keinen Booker haben und wir
3: in der Release-Phase stecken.
2: Genau, wir uns während Releases nicht geschafft haben, noch um Bookings zu kümmern. Genau, aber es gibt auf jeden Fall noch Möglichkeiten, uns auch noch diesen Sommer zu sehen. Am besten einfach auf Instagram folgen, da wird es, also jede Live-Performance von uns auf jeden Fall gepostet. Und dann kommen wir auch in eure Stadt.
1: Ja, also bleibt gespannt, was mit Alan Y passiert. Einen Song habt ihr noch mitgebracht und der ist noch nicht released, richtig?
2: Ja, unreleased.
1: Ich fand spannend, dass der deutsch ist, richtig?
2: Ja, es gibt ein paar deutsche Songs von uns. Wir werden das, der wird auch noch diesen Sommer kommen, vielleicht eher im Spätsommer. Und der Plan ist, mal auszuprobieren, wie deutsche Songs so ankommen.
3: Wir können uns ja ein Feedback geben, wenn ihr jetzt schon mal reinhören dürft.
1: Dann war es das auch schon mit unserem Gästezimmer mit Alan Y. Vielen Dank euch nochmal, Lenny und Leo, dass ihr da wart.
3: Danke.
2: Dankeschön.
1: Und wir hören zum Abschluss positive Energie und ich hoffe, ihr geht auch mit positiver Energie aus diesem Interview.
2: Yeah.
1: Tschüss.
3: Tschüssi.
2: Ciao.

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1: Mit Luisa Deppe. In Berlin gehen die Sondierungsgespräche zwischen den Parteien Die Linke, Bündnis 90 Die Grünen und der SPD weiter. Die Missverständnisse zwischen uns sind ausgeräumt. Das sagte gestern Die Linke Fraktionsvorsitzende und Kandidatin für das Amt des regierenden Bürgermeisters Elif Erayb. Am vergangenen Dienstagabend hatten die Parteien erst eine Unterbrechung der Sondierungsgespräche bekannt gegeben. Nun haben sich Die Linke, Die Grünen und die SPD darauf geeinigt, die gemeinsame Erklärung zum Vorgehen gegen Antisemitismus im Falle einer Regierungsbildung in den gemeinsamen Koalitionsvertrag aufzunehmen. Die AfD-Fraktion im Brandenburger Landtag hat nach eigenen Angaben Strafanzeige gegen den Komiker Kurt Krömer gestellt. Laut des RBB gehe es dabei um Äußerungen, die der Komiker vor gut einer Woche in einem Reel auf Instagram publik gemacht hatte. Der Komiker hatte darin deutlich gemacht, dass er keine Tickets seiner anstehenden Lesetour an AfD-Wähler verkaufen wolle. Krömer bezeichnete diese im Video als geistig abgehängt und sagte, dass deren Geld genauso wie sie stänke und er auf der Bühne nicht in Schweinegesichter blicken wolle. Die AfD-Landesfraktion bezeichnet seine Äußerungen als Volksverhetzung und Beleidigung. Strafrechtler halten Krömers Aussagen im Video nicht für strafbar. Die Freie Universität Berlin beteiligt sich am dreijährigen Forschungsprojekt Twinning for Intersectional Mothering in the Middle Ages and Beyond. Es geht um die Rolle der Mutter im Mittelalter und darum, wie diese in zeitgenössischer Literatur dargestellt wurde. Das EU-Forschungsprogramm basiert auf der Zusammenarbeit aus Freier Universität, der Uppsala Universität in Schweden und der Cyprus University. Es wird mit 1,5 Millionen Euro von der EU unterstützt.
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1: Heute klettern die Temperaturen auf bis zu 17 Grad und es bleibt trocken. Insgesamt wird es teils sonnig, wenn die Sonne in regelmäßigen Abständen zwischen den Wolken hervorschaut. In der Nacht kühlt es auf 6 bis sogar 2 Grad herunter. Deshalb kann es vereinzelt zu Bodenfrost am Morgen kommen.
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4: Willkommen bei Feierabend, das Kulturmagazin. Wir sind wieder da aus unserer Sommerpause. Frisch gebräunt sitzt an meiner Seite Gregor Buse.
5: Und nicht so frisch gebräunt sitzt an meiner Seite Mari Zoschke.
4: Ich weiß, ihr habt uns vermisst. Wir haben viel erlebt den Sommer über. Wir haben viel zu berichten aus unserem Sommer. Es ist viel passiert. Wir haben Shows gespielt. Wir waren unterwegs mit dem Medienparcours. Gregor ist jetzt ein freier Bürger.
5: Ich bin nämlich gebackener Motorradfahrer und damit herzlich willkommen bei Feierabend, das Kulturmagazin.
4: Ihr hattet den ganzen Sommer schlechte Laune, weil ihr uns vermisst habt, aber jetzt sind wir wieder da. Das heißt, jetzt können wir wieder Spaß haben. Let's go.

0: Gregor Buse, du bist frisch gebackener Motorradfahrer. Wie fühlt es sich an? Wie ratest du die Experience in Berlin, seinen Motorradführerschein zu machen?
1: Ja, ich sag mal so, wenn es nach meinen ganz persönlichen Erfahrungen geht, dann würde ich sagen, 1 von 5 Sternen gebe ich hier. War aber das Lied ist einfach nur dem geschuldet, weil ich eine sehr unterqualifizierte Fahrschule hatte und einfach eine schlechte Auswahl getroffen habe. Ich glaube, das könnt ihr besser. Recherchiert ordentlich, was da für Fahrlehrer sind oder FahrlehrerInnen und schaut euch genau an, ob ihr genug Fahrtermine kriegt, ob ihr Hilfe bekommt und ob euer Fahrlehrer oder Fahrlehrerin kein Choleriker ist, dann habt ihr gute Chancen auf eine schöne Fahrschule. Berlin ist natürlich ein hartes Pflaster, weil wenn man aus einer Kleinstadt kommt, ganz schnell mal konfrontiert mit 3 bis 4 Spuren und einem Kreisverkehr, der auch Gegenverkehr hat. Aber wenn man sich daran erstmal gewöhnt hat und ein bisschen unterwegs ist in Berlin, dann ist auch das kein Problem. Ja, was soll ich euch sagen? Ich habe im März angefangen und es ist jetzt vorbei. Anfang Oktober habe ich aufgehört. Ich habe extra früh angefangen, um sehr schnell durch zu sein und den Sommer zu genießen, mein frisch gekauftes Motorrad zu nehmen und im Sommer unterwegs zu sein auf den Berliner Straßen und Brandenburgstraßen. Aber nee, das wurde mir leider nicht vergönnt. Aber ich bin jetzt endlich fertig und ich kann die letzten Sonnenstrahlen noch genießen und hab's auch getan. Bin jetzt immer noch unterwegs, aber jetzt wird's ganz schnell nass, es wird kalt. Aber ja, ich bin jetzt gebackener Motorradfahrer und ich gehöre zu denen, die Midlife-Crisis schon ein bisschen früher haben.
0: Ihr habt's gehört, freie Fahrt für Gregor, deswegen nehmt euch in Acht auf den Straßen Berlin und Brandenburgs.

0: Wenn ihr die letzte Woche reingehört habt, am Donnerstag um 18 Uhr bei Feierabend das Kulturmagazin, dann habt ihr gehört, okay, das war eine andere Folge, als ihr sie sonst kennt. Und zwar waren wir live aus Wismar mit Feierabend, die Disco-Show. Die haben wir nämlich gerockt im Sommer und es war eine Folge voller Spaß, Aufregung und ganz anderen Erfahrungen. Wir haben live gesungen, Mari.
1: Ja, wir haben live gesungen, unser Lieblingslied von Peter Alexander, Feierabend.
0: Feierabend!
1: Weiter weißt du den Text auch nicht mehr, ne? Ich hab's schon wieder vergessen. Es war eine tolle Erfahrung. Wir waren in Halle das eine Wochenende auf dem Sommerfest vom Peisnitzhaus, durften unsere Show präsentieren und waren am anderen Wochenende wiederum in Wismar auf dem Boulevard Straßentheater Festival. Es waren zwei sehr unterschiedliche Experiences, beide sehr gut. Aber an so einer interaktiven Show sieht man auch anhand des Publikums, wo es uns hintreibt.
0: Ja, es steht und fällt alles mit dem Publikum. Wir haben sehr viele ausprobiert, es ging wild her, Zauberei, es wurde getanzt, es wurde gelacht und es wurde gespielt. Mehr dazu gleich, nachdem wir ein bisschen in Retro-Gott reingehört haben mit Funky Beat.
1: Genau, es war eine Funky Show mit Funky Musik.

0: Und ja, meine Freunde, wir sind hier auf Alex Berlin mit einem funky Beat. Und bei dem Song gehen dicke Shoutouts raus nach Buko. Denn wir waren auf der langen Nacht der Kunst und Natur und haben zu dem Song bis 4 Uhr morgens auf den Straßen getanzt. Gehört auf jeden Fall zu meinen Sommerhighlights. Also fahrt ruhig mal raus in die Märkische Schweiz. Wir waren mit einem anderen Projekt da, haben den Tag da verbracht und dann nachts einfach selber den Ort genossen. Gregor, aber da wollten wir gar nicht drüber reden, sondern über unsere Show. Es gab viele tolle Sachen, die wir gemacht haben. Wir haben das erste Mal live gezaubert.
1: Und wir haben das erste Mal live gesungen. Alles, beides Highlights unserer Show. Ja, ging ab, auf jeden Fall, mit vielen Effekten. Ich habe deinen Zauberhut noch gut im Kopf. Ich habe dein Zaubertuch noch vor meinen Augen und diesen Nebel, der mystisch dich umhüllt hat. Und
0: oh ja, das war mein Lieblingsmoment, wo ich diese pinken Nebelkerzen zünden durfte.
1: Ja, das ist nochmal ein ganz anderes Thema, als du deine Sturmhaube aufgezogen hast. Ja, wir hatten ganz viele einzelne tolle Szenen, die zusammen ein tolles Orchester ergeben haben für unsere Show, und zwar Feierabend, die Disco-Show, die live bei Feierabend, das Kulturmagazin, gelaufen ist. Und man konnte es live im Radio hören und wir haben euch mal mitgenommen. Wir waren nicht im Studio, nee, wir waren draußen mit unserem Disco-Fahrrad und haben einfach ein paar Beats reingeschmissen. Wir haben gesungen, wir haben gezaubert und wir haben das Publikum mit reingenommen, haben mit denen ein bisschen gespielt und es war eine schöne Show. Das hat sehr, sehr viel Spaß gemacht, vor allem in unserer Heimatstadt Wismar.
0: Absolut, am witzigsten fand ich den Kontrast. Wir waren ja beim Sommerfest und da war ja also Feierpublikum, Leute zwischen 18 und 35.
1: Also Studentenalter.
0: Genau, genau. Und dann eine Woche später haben wir eben in Wismar gespielt. Da waren viele Leute, ein paar hundert Leute standen vor uns. Aber es war auf dem Sonntagnachmittag und es waren viele Familien da. Und im zweiten Teil der Show sind dann auch einmal die Kinder haben unsere Show unterwandert.
1: Ja, genau. Vor allem bei unseren Spielen. Wir haben so kleine Spiele mitgebracht. Und zum Beispiel Stuhltanz oder sonstiges, ein bisschen aufgepeppt mit kleinen Shots, die wir verlost haben. Aber ja, das konnten wir natürlich nicht den Kindern verlosen.
0: Genau, also die Relation zu Shots und anderen Sachen, die wir verlost haben, war in Wismar ein bisschen falsch gesetzt. Es war trotzdem schön. Wir hatten für jeden was dabei. Es war eine Hammershow. Wir haben auch ein paar Freunde, die zufällig da waren, in die Show spontan mit eingebaut, Graffiti gesprayt, gesungen, dies und jenes gemacht. Es war einfach ein kleines Träumchen. Und ja, gerne wieder so auf jeden Fall. Also, wenn ihr uns noch nicht live gesehen habt, vielleicht ergibt sich im nächsten Jahr wieder eine Situation. Und Gregor, was hast du jetzt für einen Song gebracht?
1: Das kann ich dir sagen. Das ist Two Mexican Dances. Mal gucken, ob ihr den schon kennt.

0: So, das war nur mal ein kleiner Teaser, damit ihr mal kurz runterkommt, damit ich euch gleich wieder nach oben schicke, und zwar mit Nobody Speak von DJ Shadow. Der knallt euch ordentlich um die Hütte.
1: Ich will es noch kurz ein bisschen wirken lassen, Gregor.
0: Du hast mich fertig.

0: Ja, Gregor. Also weißt du, was mir am meisten bei unserer Show noch gefehlt hat? Das Rappen. Tollen Song hast du ja ausgewählt, aber jetzt merke ich richtig, nächstes Jahr Zauberei, toll. Meditation, toll. Ich finde das ganz harmonisch hier so.
1: Ja, das ist schön, ne? Darum, also als ich den gehört habe, war ich auch so richtig, ich hatte die Augen zu, weil das sind Heilklänge, die gerne bei Zeremonien benutzt werden. Und ja, was soll ich sagen? Das ist ein sehr berühmter Song, auch in Kolumbien. Und darum, der hat mich sehr begleitet. Und deswegen habe ich den mitgebracht, weil ich eigentlich berichten wollte, dass ich nach Kolumbien nochmal gehe. Und darum fand ich das so schön. Aber ja, Rappen, das hat gefehlt und das wird auch kommen.
0: Genau, also wir kündigen das hier schon mal an. Nächstes Jahr bei unserer Show wird live gerappt. Dieses Jahr haben wir live gesungen, Schlager. Es war toll, es war fantastisch. Mhm. Ich habe es sehr genossen. Wir hatten eine kleine Tanzchoreo, die hattet ihr sehen müssen, die war unglaublich. Aber nächstes Jahr wird auch noch gerappt, würde ich sagen. Das gehört dazu. Ansonsten war es wirklich ein buntes Potpourri. Und ich muss auch sagen, es macht sehr viel Spaß. Es ist so ein bisschen improvisiert, was passiert. Und wir haben da unser kleines Repertoire. Aber ich finde, diese Show kannst du auf die unterschiedlichsten Kontexte anwenden. Also wenn ihr ein kleines Festival, einen kleinen Rave schmeißt oder so, schreibt uns auf Instagram auf back.banane
1: oder mari.fucknazis.
0: Oh.
1: Genau, da könnt ihr uns erreichen. Aber ja, wir sind noch am Üben und dann knallen wir auf jeden Fall die nächsten Banger raus. Wir haben es jetzt mit Schlager probiert. Als nächstes ist Rap dran. Also Hip-Hop ist auch bei uns im Herzen tief verankert.
0: Und wenn du so eine kleine, hier, wie eben wir gerade gehört haben, Zeremonie einbauen willst, auch das
1: kriegen wir auch hin.
0: Mit deinen Gebetsketten und deinen...
1: Du, da haben wir gar keine Beschränkung. Wir lassen einfach alles auf uns zukommen.
0: Alles
1: was
0: klar.
1: Wir auch auf uns zukommen lassen, ist der neue Song. Und zwar ist das Weirdo von Moit und Edna.

0: Gregor, was war denn dein
1: persönliches der Bart.
0: Sommer-Highlight? Wenn du auf den Sommer zurückblickst, was war dein Highlight in diesem Jahr?
1: Oh, du hast es schon angesprochen. Buko war einer der Highlights auf jeden Fall, die ich so mitgenommen habe. Weil wir ja durch unseren Job bedingt leider immer die Wochenende unterwegs sind und gar kein freies Wochenende haben. Und da haben wir aber ein Glück, ein paar Veranstaltungen dabei, die wunderschön sind und sehr liebevoll gestaltet wurden. Und Buko war wirklich ein Highlight. Eberswalde war ein Highlight. Das sind so die Highlights, die ich hatte. Aber so krasse Sommerhighlights außer unsere Shows, die wir noch haben, das ist es eigentlich für mich gewesen.
0: Ja, wir hatten das Glück, in 17 Städten Brandenburgs dieses Jahr einen kleinen Sommerurlaub zu machen. Also nicht Urlaub, Arbeit.
1: Wir haben aber gearbeitet, genau.
0: Wir haben tatsächlich die schönen bunten Feste in diesem Bundesland ausgecheckt und hatten sehr, sehr viele tolle, gute Tage, wo ich im Nachgang denke, it was a good day.

0: Feierabend, das Kulturmagazin hier auf Alex Berlin. Hier für euch. Kleiner Fun Fact, das war Ice Cube. Und ich habe Ice Cube mal im Dönerladen gesehen, tatsächlich.
1: Wirklich?
0: Bei Mustafas, ja, die haben irgendeine, also zufällig bin ich mit Fahrrad vorbeigefahren. Ja, ja. Die haben irgendeine Filmpremiere hier gehabt und die haben so eine Promo-Aktion gemacht.
1: Der hat ja Döner rausgegeben.
0: Ja, ja, genau. Da habe ich ihn mal gesehen. Gregor, welche Promis hast du schon gesehen in Berlin?
1: Ich habe noch gar keinen Promi gesehen. Ich habe nur, ich weiß nicht, ist ein B-Promi oder ein C-Promi. Und zwar Helge Mark habe ich gesehen, den Influencer und TikToker / Instagrammer, der so Sketche macht. Den habe ich gesehen.
0: Kenne ich nicht, aber stark, Gregor. Ich glaub,
1: bei mir, als ich im Espresso ausgearbeitet habe, der hat von mir einen richtig schönen Cappuccino, einen Hafer-Cappuccino gekriegt. Das weiß ich noch.
0: War das real oder warst du am Trippen?

0: Das war Bunt mit Trippin hier auf Alex Berlin bei Feierabend, das Kulturmagazin. Und ja, man sagt ja, er ist mittlerweile einer der größten Rapper, die größten DJs Deutschlands. Der knallt ganze Konzerthallen voll und wird immer größer. Und die Leute feiern es ab. Der hat einen krassen Hype gerade. Also wenn ihr da noch nicht wart, kann man auf jeden Fall mal erleben. Jetzt beginnt aber der Herbst. Und das ist nicht mehr die Konzertsaison, sondern...
1: Die Konzertsaison ist erst gestartet! Nee, wirklich, ich hab's eigentlich vorbereiten wollen, aber es kommen so viele Leute jetzt im Oktober in die Stadt. Wir haben Ebbo in der Columbia-Halle, wir haben Fuffi 50 im Waschhaus Potsdam am 24.10. Wir haben Hort und Freddy im Binu, wir haben so viel, was jetzt kommt. Apache kommt wieder mit seiner großen Tour. Nachdem er schon 3, 4, 5 Mal in der Uber-Arena gespielt hat, kommt er jetzt wieder in diesem Monat nach Berlin mit seinem riesigen Flugzeug. Es ist so viel los, aber Gregor hat schon recht. Der Sommer ist vorbei, die Nächte werden länger, die Tage werden kürzer. Und wenn die Nacht am tiefsten ist, ist der Tag am hellsten, habe ich mir überlegt, als ich die Wahlergebnisse von Sachsen-Anhalt gesehen habe. Aber das ist hier nicht das Thema, denn wir sind Radio SAW. Alex
0: Berlin
1: für Berlin-Brandenburg. Und wir schicken euch in den Herbst. Die Pistazienzeit ist vorbei.
0: Nee, die fängt jetzt gerade erst an. Jetzt kommt die Pistazienzeit, jetzt kommen die Nüsse, jetzt kommen die Kürbisse. Jetzt trinken wir Chai Latte, aber warm und nicht mehr auf Eis. Jetzt ist die Zeit, wo man sich

0: Ebbo. Was für eine super Kombo. Letzte Woche rausgekommen, hier ist für euch Pistazien.
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0: Hier auf Alex Berlin sind wir auch. Um eure Sorgen zu küssen, ist Gregor Buse heute Morgen angetreten und ins Studio gekommen. Was für eine super Group. Evo und Lila Sophia zusammen.
1: Schöner Song, ne?
0: Schöner Song, schöner Einstieg in den Herbst, in die flauschige Zeit.
1: Das passt super, wollte ich nämlich auch gerade sagen. Ey, das passt so schön rein. Wir haben gerade über den Herbst gesprochen und das ist ein kuscheliger Song, wo das Licht gedimmt ist, die Lavalampe in der Ecke steht und draußen ist es kalt und die Blätter wirbeln umher. Passt super.
0: Worauf freust du dich am meisten im Herbst?
1: Ja, dass es dunkel ist, man rausguckt, traurig. Aber dann seine Smart-Steckdose anmacht und alles erleuchtet hell. Der Computer ist auf Hochtouren, die Updates sind gezogen und GTA 6 ist wieder da. Es kommt endlich und einer freut sich ganz besonders von uns beiden da drauf und das bin nicht ich.
0: Es sind noch wenige Wochen bis zum 19. September, wo GTA 6 rauskommt und ich gehe insane. Ich muss wirklich sagen, ich bin sehr gespannt. Ich habe das Netflix-Special natürlich gesehen und all diese Sachen. Und jetzt muss ich sagen, ich bin ein großer Fan von den Radiosendern auf GTA. Und jetzt

0: kamen schon die Leaks so ein bisschen raus, wer die neuen Hosts sind. Und es wird das erste Mal einen spanischsprachigen Sender bei GTA geben, der gehostet wird von kein anderem als Bad Bunny.
1: Alter, geil! Das hört sich spannend an und ich bin gespannt, was es noch für weitere Inhalte gibt bei GTA 6.
0: Ja, ist mir scheißegal, die Radiosender sind iconic. Nein, ich höre bis heute höre ich auf Soundcloud Nonstop Pop FM, also den Sender Dings, mit DJ Kara.
1: Ja.
0: Es ist iconic.
1: Gibt ganz viele Memes auch von.
0: Es gibt ganz viele Memes davon. Mhm. Genau, ich höre das bis heute und ich wünsche mir, also egal was GTA uns delivert, Hauptsache, diese Radiosendungen sind wieder so iconic, wie sie vorher waren. Ja. Und jetzt spielen wir hier für euch Tom Pretty mit Love is a Long Road, den Titeltrack aus dem letzten Trailer.

0: Na, wer hat sich schon einen gelben Schein geholt oder wer hat noch die letzten Urlaubstage am Ende des Jahres, um bei dem Release von GTA 6 dabei zu sein? Wer hat eine gute Beziehung zu seinem Chef, damit er das noch irgendwie möglich macht? Mari hat sich auf jeden Fall was eingeplant.
1: Auf jeden Fall. Ich werde mir frei nehmen an den Tag und will für euch ganz nah dran sein, damit wir hier über das Spiel reden können. Ich hoffe, ihr habt gerade so ein bisschen den Vibe schon mal gecatcht. Ich finde ja ganz besonders, dass das dieses Mal so eine Bonnie und Clyde Story ist, eine Pärchen-Story, finde ich besonders spannend, weil damals, als GTA 5 rauskam, da waren das so drei Bankräuber zusammen und man hat auch irgendwie in den verschiedensten Butzen da zusammengehockt mit so einem Jungsgruppen und ja, oh geil, wir zocken jetzt zusammen GTA und jetzt wieder reinschwimmen. Jetzt bin ich ja nun um die 30, habe eine langjährige Beziehung und sowas alles und werde mit meiner Partnerin zusammen natürlich dieses Spiel spielen und angucken. Und da ist es nochmal besonders geil, dass auch quasi mich jetzt diese Beziehungsebene mehr abholt in dem Spiel. Also ich finde es eine tolle Weiterentwicklung, dass es jetzt um eine Paarbeziehung geht, wäre es vorher um eine Jungstruppe ging und ein paar Gangstern.
0: Auf jeden Fall. Es entwickelt sich weiter und wir sind sehr gespannt. Es ist ganz viele Releases und Informationen sind schon gecatcht worden und ich bin gespannt, wie es denn wirklich ist, wenn das Spiel draußen ist.
1: Wie stehst du denn zu den ganzen Leaks, die da mal rauskommen? Ich bin ja gar kein Freund davon, sich sowas reinzuziehen und sowas zu supporten.
0: Ich habe nur das angeguckt, was mal so auf meine Seite kam, aber ich habe nicht explizit danach gesucht. Ich habe mich da sehr frei von gemacht. Ich lasse es einfach auf mich zukommen, wenn es da soweit ist.
1: Und wie traurig bist du eigentlich darüber, dass du Konsolenspieler nicht bist, sondern einen PC hast?
0: Ja, es könnte sein, dass ich Leute anzeige, weil ich spiele PC und keine Konsole und ich fühle mich benachteiligt, bin ich ganz ehrlich. Ich muss warten oder ich kaufe mir noch eine Konsole, was jetzt aber schon zu spät ist, weil die ganzen Konsolen sind ausverkauft. Vielleicht habt ihr es gemerkt, PS5 Pro, die man dafür braucht, nicht mehr im Handel. Wird irgendwann wieder kommen, aber ich lasse es einfach auf mich zukommen. Wenn der Hype vorbei ist, dann fange ich eh an. Ich bin immer ein Spätzünder und ich werde auch meine Experience auf jeden Fall haben und wenn es auf PC ist oder auf Konsole, es wird sich zeigen. Oder vielleicht hänge ich da die ganze Zeit auf deiner Couch und werde deinen Charakter zusehen, wie es das Leben erlebt, aber so weit bin ich noch nicht.
1: Ich wünsche dir auf jeden Fall viel Geduld beim Warten. Vielleicht spielst du einfach nochmal World of Tanks durch oder was auch immer. Wir werden schon das Beste draus machen. Genau, die Konsolen sind rar und die tatsächlich auch werden nicht günstiger, sondern eher teurer, weil die ganzen KI-Firmen die ganzen seltenen Erden-Chips aufkaufen, wodurch im Laptop-Markt, im Handy-Markt, im Konsolenmarkt eine deutliche Preiserhöhung ist. Ich habe mir die Konsole schon für das Spiel Anfang des Jahres zugelegt, hab noch ein bisschen davon profitiert, denn jetzt kosten die Konsolen einfach 200 Euro mehr und das ist krass, eigentlich wenn ihr günstiger.
0: Also, wenn ihr was Gutes tun wollt für die Umwelt und für alle Beteiligten, die noch technische Geräte kaufen wollen, gebt eure alten Handys ab bei den Betreibern, damit das wieder recycelt werden kann.
1: Oder lasst eure Freunde bei euch auf der Couch kampieren, damit sie dem Game gucken können und sich nicht selber auch noch eine Konsole zulegen müssen. Hier ist ein neuer Song für euch. Ich kenne das auch von Cynthia Sophie und Miles.

0: Hier im Studio wird das Tanzbein geschwungen. Ich hoffe, bei euch zu Hause auch. Gregor, was hast du uns denn noch mitgebracht heute Abend?
1: Ich schicke euch ein bisschen in den Feierabend mit einer kleinen Künstlerin aus Berlin. Die habe ich mal auf einer kleinen Bühne gesehen. Und zwar ist das Ankati Koi mit Cats and Diamonds. Schönen Feierabend
0: hier auf Alex Berlin.

0: Feierabend, das Kulturmagazin, dort, wo Songs nicht bewusst zweimal gespielt werden, außer natürlich Two Mexican Dances, weil er so beruhigend ist. Wir sagen Tschüss und bis zur nächsten Woche bei Feierabend, das Kulturmagazin.
1: Ja, Gregor hat hier nochmal einen richtigen Knaller rausgehauen zum Ende der Sendung. Wir sind jetzt wieder für euch da, regelmäßig. Wir freuen uns, mit euch durch den Herbst zu gehen, durch den Winter und hoffentlich auch den Frühling mit euch auch dann einzuleiten. Ich wünsche uns allen, dass der warme Sommer noch ein bisschen in den Herbst hineinstrahlt und wir noch viele Sonne.
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3: Mit Luisa Deppe. In Berlin gehen die Sondierungsgespräche zwischen den Parteien Die Linke, Bündnis 90 Die Grünen und der SPD weiter. Die Missverständnisse zwischen uns sind ausgeräumt. Das sagte gestern Die Linke Fraktionsvorsitzende und Kandidatin für das Amt des regierenden Bürgermeisters Elif Erayb. Am vergangenen Dienstagabend hatten die Parteien erst eine Unterbrechung der Sondierungsgespräche bekannt gegeben. Nun haben sich Die Linke, Die Grünen und die SPD darauf geeinigt, die gemeinsame Erklärung zum Vorgehen gegen Antisemitismus im Falle einer Regierungsbildung in den gemeinsamen Koalitionsvertrag aufzunehmen. Die AfD-Fraktion im Brandenburger Landtag hat nach eigenen Angaben Strafanzeige gegen den Komiker Kurt Krömer gestellt. Laut des RBB gehe es dabei um Äußerungen, die der Komiker vor gut einer Woche in einem Reel auf Instagram publik gemacht hatte. Der Komiker hatte darin deutlich gemacht, dass er keine Tickets seiner anstehenden Lesetour an AfD-Wähler verkaufen wolle. Krömer bezeichnete diese im Video als geistig abgehängt und sagte, dass deren Geld genauso wie sie stänke und er auf der Bühne nicht in Schweinegesichter blicken wolle. Die AfD-Landesfraktion bezeichnet seine Äußerungen als Volksverhetzung und Beleidigung. Strafrechtler halten Krömers Aussagen im Video nicht für strafbar. Die Freie Universität Berlin beteiligt sich am dreijährigen Forschungsprojekt Twinning for Intersectional Mothering in the Middle Ages and Beyond. Es geht um die Rolle der Mutter im Mittelalter und darum, wie diese in zeitgenössischer Literatur dargestellt wurde. Das EU-Forschungsprogramm basiert auf der Zusammenarbeit aus Freier Universität, der Uppsala-Universität in Schweden und der Cyprus University. Es wird mit 1,5 Millionen Euro von der EU unterstützt.
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3: Heute klettern die Temperaturen auf bis zu 17 Grad und es bleibt trocken. Insgesamt wird es teils sonnig, wenn die Sonne in regelmäßigen Abständen zwischen den Wolken hervorschaut. In der Nacht kühlt es auf 6 bis sogar 2 Grad herunter. Deshalb kann es vereinzelt zu Bodenfrost am Morgen kommen.
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Das waren Nix and the Nothings mit Moving On. Nix and the Nothings spielen am 10. Oktober im Wall der Tat. Die fünf jungen Norweger bringen ihre brandneue dritte LP Make It Mean mit. Doch die erste, die neue, die am 1. Oktober rauskommt, gibt's jetzt leider noch nicht. Deswegen habe ich einen Song gespielt von ihrer ersten LP, Here Goes Nothing. Die zweite LP, Utterly Useless, ist leider vergriffen, kommt aber noch dieses Jahr als Wiederveröffentlichung auf dem Beluga-Label raus. Watch out! The Sextortions danach, Long Tall Porky, die Single zum Film Wolfcat Fever. Der Film tourt noch ein bisschen durch Europa, gemeinsam mit seinen Machern Josh und Babs von Zombie Zoo Productions. Ich habe den Film in Berlin gesehen und fand ihn großartig. Fur Fever trifft auf Wolfie Howl, sie gründen die Band Sextortions, erleben einige Abenteuer in der ausbeuterischen Musikbranche, eine magische Gitarre spielt eine wichtige Rolle dabei und die beiden erinnern vom Look und auch ihrer ersten Begegnung stark an die wunderbaren Cramps. Mehr wird hier aber nicht verraten. Danach The Cramps natürlich, wer sonst? The Natives Are Restless, kürzlich wurde Gravest Gravy veröffentlicht. Die Platte gilt als das Lost Album der Cramps, denn es ist nämlich eigentlich das allererste Album der Cramps, das lange Zeit als verschollen galt und wiederentdeckt wurde. Gravest Gravy wurde 1977 während der ersten Sessions der Band mit Alex Chilton von Big Star aufgenommen, 3 Jahre vor ihrem eigentlichen Debüt Songs The Lord Taught Us. Die Demos wurden in Ivys Wohnung in Kalifornien gefunden, überarbeitet und veröffentlicht.

Das waren in diesem Set The Loved Ones, I'm Leaving You von der Girls in the Garage Compilation Volume 3. Die Serie wurde ab 1987 ursprünglich auf Vinyl veröffentlicht. Frauenbands waren ja in den 60er Jahren ziemlich rar, aber es gab sie. Und wer darüber mehr wissen möchte, ist mit dieser Compilation-Reihe in jeder Hinsicht super bedient. Wer sich für Frauenbands in den 60ern interessiert, die nicht dem Mainstream-Pop entsprachen, muss diese Comps einfach hören. Danach Sandy Edmonds mit Come See Me, auch von einer Compilation, die sich Girls with Guitars Know Why nennt und auf dem Ace-Label herausgekommen ist. Danach haben wir The Lemon Twigs gehört. Look for Your Mind, das ist der Titeltrack ihres neuen Albums. Am Montag war ich im Hole auf dem Konzert von Lemon Twigs und ich fand es tatsächlich ganz fantastisch. Ich hörte da Kings, Beatles, Beach Boys, Bee Gees und mehr heraus. Sie können wirklich wahnsinnig was auf den Gitarren, alle singen tolle Harmonien. Eine Band, die mich live total umgehauen hat. Aber lustigerweise bin ich eigentlich wegen der Vorband hingegangen. Plastic Family aus den Niederlanden mit Fleur und Reis unter anderem, die beide ja auch in der Band Fleur gespielt haben, einer French Yeah-Yeah-Band Strictly 60s Pop, die es aber mittlerweile nicht mehr gibt. Und mit Plastic Family, ihrer neuen Band, sind sie jetzt klar im 70s Pop verankert. Wir haben gehört, Plastic Family, Love and Heartache, in High School. Ich habe mich dann nach den Konzerten spontan entschieden, mich bei beiden Merch-Ständen noch anzustellen und habe die neue LP von den Lemon Twigs und die 45 der Holländer erstanden, um sie heute für euch spielen zu können.

The Crystal Teardrop als erster Song in diesem Set mit Running Out of Time. Eine super psychedelic Rockband aus UK mit Frontfrau Alexandra Rose, die singt und Gitarre spielt. Danach The Sound Reasons mit Till the End of Time. Eine der heißen Garage-Bands aus der aktuellen LA-Szene. Sie waren ja auch im April beim Garageville in Hamburg. Und hier nochmal danke an Stefan für die Single. The Wild Gooms kamen danach mit Does It Matter to You? Noch eine der hotten LA-Combos, zu denen auch die Nighttimes zählen, die ich in der letzten Sendung gespielt habe. Zuletzt haben wir gehört The No Counts mit Sleep Forever, unsere Berliner Lo-Fi-Punker. Und ich will hier nochmal auf die Show hinweisen, am 10. Oktober im Val d'Etat mit den No Counts und Nix and the Nothings aus Norwegen.

Das waren The Sires mit Feel No Pain. Eine britische Garage-Rockband mit Mundharmonika spielender Sängerin Domi und Sänger Andy Sire. Die spielen am 2. Januar im Schokoladen. Schon mal merken. The Jackets mit Losers Lullaby von ihrer LP Queen of the Pill. Die Garage-Powerfrau aus der Schweiz, Jackie und ihre beiden Jacken, spielen am 6. März im Wild at Heart. Danach haben wir gehört Sax Sax Sax mit Cemetery Stories featuring Wild Evil. Felix, a.k.a. Salami Recorder, ist wirklich der österreichische Hans Dampf in allen rotzigen Hinterhöfen und schmuddeligen

Gassen. Er spielt in Salami-Recorder, in The Hi-Fi-Phonos, Laundromat-Chicks, Telebrains und Sax Sax Sax. Er hat schon allein mit Sax Sax Sax bislang 3 LPs rausgebracht. Die spielen auch am 6. März im Wall der Tat. Und am 5. März spielen sie in Dresden beim It's a Gas Fest. Danach haben wir gehört The Viceroys mit Cry Now von der LP Hold Court. Das Garagentrio aus Hamburg hat kürzlich nach einer sehr langen Pause auf einer Geburtstagsparty in Hamburg gespielt und frischen Beetle Boots Schmutz geleckt. Als sie sich noch im Adrenalin des Auftritts gewälzt haben, bin ich auf sie zugesprungen und habe sie für eine Berlin-Show gesigned. Yes! Stripped Down Garage Punk mit Orgel. Die Dritten im Bunde am 6. März in Berlin.

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Das waren unverkennbar zunächst die White Stripes mit The Big Three Killed My Baby. Garage Blues, Rock'n'Roll vom Feinsten. Zu Jack White muss man ja nicht viel mehr sagen. Was ich ganz spannend fand, ich habe mal nachgeschaut, worum es bei dem Song ging. The Big Three Killed My Baby. Der Song ist eine Kritik an Autokonzernen, so habe ich es zumindest als Info gefunden, an deren Macht und Ausbeutung von Menschen in Detroit. Danach ein ziemliches Gegenteil vom Sound her, nämlich die Ronettes mit Good Girls. Die waren eine 60s Girl Group aus New York. Das war eine frühe Aufnahme, bevor sie nämlich von Phil Spector gesigned wurden. Und ihr späterer berühmtester Song ist ja Be My Baby gewesen. Die Sängerin, die später unter dem Namen Ronnie Spector berühmt wurde, hieß damals noch Veronica Bennett. Sie formten die Ronettes, den Girlgroup-Sound der 60er Jahre mit. Sie schrieben aber meist ihre Songs nicht selbst und waren noch keine reinen Frauenbands. Trotzdem die Ronettes, sehr schöne LP auf Bear Family. Und jetzt verabschiede ich mich schon mal langsam. Und gleich gibt's aber noch ein bisschen Musik. Die Sendung wird in 14 Tagen wiederholt, am 15.10. um 19 Uhr. Und eine neue Show gibt es in 4 Wochen, am 29. Oktober um 19 Uhr, hier auf Radio Alex Berlin. Und ihr könnt auch alle Shows nachhören auf meinem Mixcloud-Account, The Berlin Beat Invasion Radio Show. Und jetzt gibt's zum Abschied nochmal ein bisschen coole Frauenmusik aus den 60s.

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1: Mit Luisa Deppe. In Berlin gehen die Sondierungsgespräche zwischen den Parteien Die Linke, Bündnis 90 Die Grünen und der SPD weiter. Die Missverständnisse zwischen uns sind ausgeräumt. Das sagte gestern Die Linke Fraktionsvorsitzende und Kandidatin für das Amt des regierenden Bürgermeisters Elif Erayb. Am vergangenen Dienstagabend hatten die Parteien erst eine Unterbrechung der Sondierungsgespräche bekannt gegeben. Nun haben sich Die Linke, Die Grünen und die SPD darauf geeinigt, die gemeinsame Erklärung zum Vorgehen gegen Antisemitismus im Falle einer Regierungsbildung in den gemeinsamen Koalitionsvertrag aufzunehmen. Die AfD-Fraktion im Brandenburger Landtag hat nach eigenen Angaben Strafanzeige gegen den Komiker Kurt Krömer gestellt. Laut des RBB gehe es dabei um Äußerungen, die der Komiker vor gut einer Woche in einem Reel auf Instagram publik gemacht hatte. Der Komiker hatte darin deutlich gemacht, dass er keine Tickets seiner anstehenden Lesetour an AfD-Wähler verkaufen wolle. Krömer bezeichnete diese im Video als geistig abgehängt und sagte, dass deren Geld genauso wie sie stänke und er auf der Bühne nicht in Schweinegesichter blicken wolle. Die AfD-Landesfraktion bezeichnet seine Äußerungen als Volksverhetzung und Beleidigung. Strafrechtler halten Krömers Aussagen im Video nicht für strafbar. Die Freie Universität Berlin beteiligt sich am dreijährigen Forschungsprojekt Twinning for Intersectional Mothering in the Middle Ages and Beyond. Es geht um die Rolle der Mutter im Mittelalter und darum, wie diese in zeitgenössischer Literatur dargestellt wurde. Das EU-Forschungsprogramm basiert auf der Zusammenarbeit aus Freier Universität, der Uppsala Universität in Schweden und der Cyprus University. Es wird mit 1,5 Millionen Euro von der EU unterstützt.
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1: Heute klettern die Temperaturen auf bis zu 17 Grad und es bleibt trocken. Insgesamt wird es teils sonnig, wenn die Sonne in regelmäßigen Abständen zwischen den Wolken hervorschaut. In der Nacht kühlt es auf 6 bis sogar 2 Grad herunter. Deshalb kann es vereinzelt zu Bodenfrost am Morgen kommen.
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0: Ready?
1: Set.
0: Okay.
1: Go.
0: Was haben wir denn heute? 15. Nee, 13. Okay. Dun, dun, dun, dun, dun, dun. Willkommen bei Spackballer. Wir haben den 13. September. Es ist Sonntag und ich bin in Köln. Und habe dadurch auch den wunderbaren lieben Kollegen Jamie bei mir. Hallo Jamie!
1: Jo, jo, jo!
0: Erstmal lieben Dank, so für, dass ich hier bei dir wohnen durfte die Woche. Weil, Leute, ich bin in Köln eine ganze Woche jetzt gewesen. Heute ist mein Last Day. Und ich durfte in der wunderbaren Villa von Jamie schlafen. Genau. In dem Zimmer im Westflügel, wo, ja, wo Belle nicht durfte, aber ich durfte da schlafen.
1: Wo, wer nicht durfte?
0: Belle.
1: Bell?
0: Von Die Schöne und das Biest.
1: Ach so, ja,
0: ich
1: ja.
0: Ich durfte nicht in den Westflügel.
1: Ach echt?
0: Ja, Biest hat gesagt, aber außer in den Westflügel.
1: Ach so, okay.
0: Und dann war sie so, aber.
1: Aber wer ist in dem Fall, wer ist denn jetzt Bell? Ich bin Bell, oder was?
0: Ich bin Bell. Natürlich.
1: Na gut, dann bin ich das Biest.
0: Ja, das Biest ist ja wieder zu Menschen geworden am Ende des Films und der sah ja dann nicht mehr toll aus, leider.
1: Das ist schon zu lange her.
0: Ja, ist echt lange her.
1: Ich hatte damals, kennst du, es gab immer so bei Aldi, Lidl und so, gab es immer für die armen Leute, gab es so, heute würde man sagen, Schön und das Biest auf Wish bestellt.
0: Was? Wer
1: ja, es gab so nachgemachte Kassetten einfach. Und die hab ich dann,
0: ach so, die Hör...
1: Du hast, nein, nein, so VHS-Kassetten. Also du, es gab ja dann die Schön und das Biest oder zum Beispiel König der Löwen. Damals war das ja so, dass wenn jetzt ein Kinofilm rauskam, dann lief der erstmal ein Jahr oder so im Kino.
0: Stimmt, früher war es ganz anders.
1: Und bis das erstmal alles raus ist, war ja super exklusiv und das ist ja nicht mehr wie heute. Heute kommt der so ins Kino einen Tag später so und jetzt ist er auf Netflix und jetzt kann man den runterladen.
0: Ist wirklich so. Toy Story 5 habe ich gerade gesehen, das kann ich schon bei Apple... in diesem Ding, ja, habe ich mir schon überlegt, ob ich mir das für die Rückfahrt kaufe.
2: Für mir Toy Story geben.
1: Hast du nicht gesehen?
0: Toy Story 5 habe ich noch nicht gesehen.
1: Ich habe den geguckt, der ist mit meinem Bruder, weil wir sind so richtige Fans, seitdem wir Kids sind.
0: Ich liebe Toy Story auf jeden
1: und,
0: Fall.
1: Ja, genau.
0: Aber bei Schön und das Biest fällt mir gerade ein, das war ja meine allererste gekaufte VHS-Kassette von Disney.
1: Ja, meine auch.
0: Und das war, halt was war das denn, Alter?
1: Das war
0: 1991, 92, ich habe keinen Plan mehr. Ewig her. Aber was...
1: Du musst die Jahreszahlen vermeiden, damit wir unsere Alter nicht exposen.
0: Ich
1: also ich bin da, 29.
0: Ja, ich war dort noch ein Spermium. Und da war ich einkaufen. Aber das Böse ist, also ich hab ja Bruder und Schwester, das will ich nur kurz erzählen. Meine Schwester, sie war da... 15, glaube ich, oder 14. Ja, ich war dann so um die 9. Und sie hat in der Eisdiele gejobbt halt. Und sie hatte das erste Mal mit 15 auch ihre ersten 50 D-Mark verdient, ein Girokonto gehabt. Und ich bin dann irgendwo so vorbeigelaufen an so einem Laden, habe ich gesehen, die Schöne des Biest VHS, 50 D-Mark. Und ich wusste
1: 50?
0: 50 D-Mark habe ich
1: gezahlt. Boah, das klingt richtig viel.
0: Das sind 25 Euro jetzt so mittlerweile.
1: Ja, aber...
0: Also, aber in D-Mark-Zeit war es auch schon also krass viel. Und weil gefühlt waren es ja 50 Euro da, wenn man es mit heute vergleicht.
1: Ich meine natürlich D-Mark, kenne ich
0: nicht. Natürlich nicht, du bist so jung. Und ich habe dann bei meiner Schwester, ich habe ihre EC-Karte genommen, weil ich habe ihr PIN, sie hatte ihre PIN mehrmals, damit sie es merken kann, laut vorgelesen. Und nicht mit neuen, ah, okay. Und dann bin ich zur Bank, hab Geld abgehoben, hab mir die Kassette gekauft. Ja, und dann war ich happy. Und die ist dann zurückgekommen, war voll entsetzt, weil sie wollte mit ihren Freundinnen Eis essen gehen, war so voll happy. So, ich muss nur kurz zur Bank mein Geld abheben und es war weg.
1: Wie?
0: Ja, ich hab von ihr die 50 Mark, was sie verdient hatte, abgehoben und hab mir die Schön und das Biest gekauft. Es tut mir bis heute noch leid. Also ich entschuldige mich jedes Mal. Und das ist immer eine Story, was wir immer wieder aufgreifen. Aber
1: kannst du klauen?
0: Klauen? Nein. Also
1: so SB-Kasse oder so?
0: Also ich sag mal so, nicht absichtlich. Also mir ist es schon mal passiert, vielleicht dreimal, glaube ich, wo ich versehentlich nicht gescannt habe. Aber das ist nicht meine Schuld, weil ich habe gescannt, aber ich habe gedacht, das hat das auch gescannt, aber dann hat es nicht gescannt und keine Ahnung. Und dann zu Hause war ich so, oh mein Gott.
1: Ja, du hast aus Versehen geklaut dann.
0: Ja,
1: ja, ja, ja.
0: Also
1: ich frage nur, weil ich habe tatsächlich mal, weil ich bin manchmal, ich weiß auch nicht, ich kann es bis heute nicht einschätzen, weil du meinst, du hast es bis heute nicht vergessen, hast du ja gerade gesagt, ne? Also dass das bis heute dir leid tut. Weil ich habe mal mir eine Playstation gekauft, das weiß ich noch, und ich habe die, glaube ich, auf Raten bezahlt und ein Spiel extra. Das wollte ich aber bar bezahlen. Und dann hat der Typ mich zur Kasse gebracht und hat dann mich an eine Mitarbeiterin weitergegeben. Hatte, ja, hier, alles klar und so weiter. Dann, sie macht dich jetzt. Und dann hat die gedacht, dass diese Rate, dass da alles mit drin ist. Und dann meinte die so, schönen Tag noch. Und dann habe ich ohne Spaß gesagt, nee, nee, ich muss das Spiel, muss ich noch bezahlen. Und irgendwie, ich habe mich nicht wirklich geärgert, aber ich dachte die ganze Zeit, eigentlich hätte ich es mitnehmen können, voll dumm von mir, bla bla, aber irgendwie auch nicht, weil
0: Ja, man ist halt so ehrlich so. Aber
1: ich
0: ich glaube, Entschuldigung.
1: nee, ist gut.
0: Ich glaube, ich
1: Aber
0: habe
1: das habe ich auch nie, das habe ich nie vergessen, das wollte ich gerade sagen.
0: mal. Ich vergesse auch nichts. Ich habe nämlich mit 6, glaube ich, mal geklaut. Aber das war nicht absichtlich wieder. Es war bei uns in einer kleinen Stadt, da gab es halt so ein, weiß nicht, so diese Läden, wo halt im Untergeschoss war dann halt so Spielsachen.
1: Ja.
0: Und da waren halt die ganzen He-Man-Figuren. Das war halt damals voll cool. Und ich wollte unbedingt, ich weiß nicht, wie die heißt, diese Vogelfrau von He-Man. Da gab es so eine Figur davon, weil ich konnte ja keine Barbies kaufen, weil
1: Aber
0: die
1: das hieß
0: haben.
1: auf Englisch hieß das anders, ne? Das hieß irgendwie Masters of the
0: Ja,
1: Universe,
0: Masters
1: glaube
0: of the Universe.
1: ich.
0: Und
1: Ne?
0: dann He-Man oder
1: Ich
0: Gay-Man.
1: habe es nie geguckt. Ich hatte
0: She-Ra.
1: nur, mein damaliger bester Freund hatte irgendwie, glaube ich, alle Sachen. Es gab da so riesengroße Burgen und so, ne?
0: Ja. Wollte ich alles, hatte ich nicht. Ich wollte unbedingt dieses eine Spielzeug, weil es war
1: Hier.
0: halt weiblich und dann wäre es so quasi meine heimliche Barbie. Und zeitgleich ist es ja eine Actionfigur mit Flügel. Aber es war jetzt nicht so, dass wir arm waren oder so, aber wir hatten jetzt nicht so Bonusgeld für irgendwelche so Spielsachen extra oder so.
1: Ja,
0: Und
1: wir
0: dann
1: waren
0: hat.
1: auch nicht arm, ne? Das wollte ich vorhin nicht sagen. Ich habe dann irgendwann wahrscheinlich auch, aber meine Mutter dachte damals wahrscheinlich, ja, kurz nochmal zu
0: Ja,
1: dem zurück,
0: ja.
1: die dachte wahrscheinlich, ich check das halt nicht. Ich habe es auch erst nicht gecheckt, aber ich kann mich nur erinnern, die hat das halt mitgenommen an der Kasse und ich dachte halt, das wäre der richtige Film so.
0: Nee, nee,
1: Wir waren aber sparsam
0: ach
1: auch,
0: so,
1: ja.
0: du, ach so, stimmt, bei deinem Schön und das Biest, stimmt. Und meinst du,
1: Ja, ich habe dann
0: Lupe?
1: die Kassette reingemacht und so 2, 3 Minuten war ich so
0: Lupe.
1: richtig enttäuscht. Ich war so, das ist das nicht. Ich war so richtig am Heulen, das ist nicht der echte Film.
0: Stimmt, oh Gott, jetzt haben wir voll drumherum geredet und jetzt habe ich voll vergessen, dass wir damit angefangen
1: Ist so
0: hatten.
1: egal.
0: Ja,
1: Ich
0: egal, ihr wisst ja Bescheid, ADS-Podcast, alles gut.
1: will nur vermeiden, dass wir über Comedy reden.
0: Also, darüber rede ich
1: Nein,
0: irgendwann, wenn
1: Spaß,
0: ich Bock
1: aber
0: habe, auf jeden
1: ich finde es immer
0: Fall.
1: interessant, wenn man so einfach, wenn man schon so ein Gespräch zuhört, finde ich das unter anderem interessant. So Laber-Podcasts höre ich mir fast gar nicht mehr an. Aber wenn, dann, wenn es so irgendwie um alltäglichen Kram geht, wo man so hinter die Kulissen des Mensch, der Menschen blicken kann und dann auch so checkt, ah, man ist eigentlich gar nicht so verschieden wie eigentlich alle anderen auch.
0: Ja.
1: Deswegen finde ich so Themen immer viel spannender. So, kannst du klauen oder wann hast du das erste Mal geklaut, weißt du?
0: Ja, also ich glaube, das war wirklich diese He-Man-Figur,
1: Was war
0: aber
1: dein, ja.
0: das war mein
1: Ach, die hast du
0: erster.
1: geklaut.
0: Ja, ich habe
1: Also
0: die.
1: diese Vogelscheuche.
0: Ja, aber ich war halt klein, ich war so dieses, ich will das haben und bin halt damit raus aus dem Laden. Und mein Vater, wir dann zu Hause waren, wo hast du das her? Und ich so, ja, ich habe doch gesagt, ich will das. Ich habe es nicht gerafft, aber mit
1: Wir haben,
0: Zahlen
1: ich
0: und
1: weiß
0: alles,
1: nicht
0: weiß
1: warum,
0: ich.
1: aber in der Realschule haben wir in der Pause oder wenn wir eine Freistunde hatten, haben wir Labellos geklaut. Ich weiß nicht warum.
0: Was? Das ist ja eklig.
1: Ich weiß nicht warum. Ich weiß bis heute nicht warum. Das war
0: Was habt ihr?
1: wahrscheinlich einfach, weil irgendeiner damit angefangen hat und dann hat man das nachgemacht.
0: So, damit ihr alle euch beim Küssen, damit wir viel zarter sind.
1: Was war dein allererster Film, an den du dich erinnern
0: Mein
1: kannst?
0: allererster Film
1: Weil jetzt, wo wir gerade bei Disney
0: als
1: waren,
0: Kind,
1: ja.
0: es klingt jetzt total weird, aber der erste Film, was in meinem Kopf hochgeht, ist Chucky 2.
1: Was?
0: Ja.
1: Ey, das ist auch so krass, dass man in den 90er, ja, ich meine natürlich Anfang 2000, nee, in
0: Ja.
1: den Anfang 90er, das war ja damals noch anders. Meine ersten beiden Actionfilme waren, also man durfte ganz andere Sachen gucken. Ich habe auch
0: Ja.
1: schon im Kindergarten Der weiße Hai gesehen.
0: Oh mein Gott. Also mein Alter, ich bin
1: Aber
0: ja.
1: dein allererster Film, also was war der erste Film, wo den du über, ich weiß nämlich, mein gerade, wo wir über die VHS geredet haben.
0: Der allererste Film jetzt, wo ich aktiv selber im Kino bin,
1: Be egal, beides.
0: also der erste Film, an das ich mich erinnere, was ich so aktiv geguckt habe, war Chucky 2
1: Ach so, ja.
0: und ich war 5, 6, weiß ich nicht, weil
1: Aber krass.
0: meine Familie, die waren auf einem Konzert, meine Geschwister auch, und ich war dann bei der Nachbarin unten, die waren aber alle auch auf dem Konzert und da hat der Sohn von denen aufgepasst. Der Sohn war so, weiß ich nicht, 19 oder so
1: Ja.
0: und da hat er sich halt Chucky 2 angeguckt. Ich war dort, mein bester Freund, damaliger bester Freund heute nicht damals, aber heute mag ich ihn immer noch alles gut. Und wir waren beide so 5 und saßen mit dabei und haben
1: Geil.
0: Chucky 2 geguckt. Oh mein Gott.
1: Aber hast du es gecheckt, dass das quasi nur ein Film ist oder warst du sofort drin? Weil ich
0: Ja.
1: glaube, da gibt es auch einen Unterschied.
0: Ich habe schon, also, ja, also ich fand das irgendwie, weiß ich nicht. Ich glaube, seitdem habe ich auch so, ich liebe Horrorfilme. Ich
1: Ja?
0: vielleicht, das, ja, ich war so, oh mein Gott. Also ich hatte schon Angst, aber ich habe jetzt keinen Albtraum. Ich glaube, so einen Albtraum hatte ich bei uns in Rothenburg, ob der Taube, also wo ich herkomme, ursprünglich. Da gab es so einen Laden, die hatten so einen riesigen Steifbären. Also wirklich, der war 2,30 Meter oder keine Ahnung, wenn ich es jetzt schätzen würde, riesengroßer Steifbär. Und der stand halt immer so an der Eingangstür. Und der sah halt voll gruselig aus. Mittlerweile ist es jetzt ein neuere Version. Also der sieht nicht mehr so krass gruselig aus, aber in den 80er, Ende 80er, Anfang 90er sah der echt aus so wie, oh mein Gott, von dem habe ich immer Albträume gehabt.
1: Echt?
0: Ja, Mann, ich habe immer geträumt, dass ich am Laufen bin und dann ist dieser Bär in wirklich ganz normalem Schritttempo mir
1: Und du
0: hinterhergelaufen.
1: konntest nicht wegrennen?
0: Und ich konnte nicht mehr
1: Da
0: laufen. Ich
1: hab ich
0: stand
1: auch
0: an
1: gehabt.
0: der Stelle, an der Treppe, so,
1: Mein
0: okay,
1: erster
0: Horror.
1: Albtraum, genau dasselbe, aber mit Ninja-Sternen. Ich
0: Ah!
1: weiß nicht warum. Nee, ich habe als Kind immer so Karate-Kids und so. Oder die drei Ninja-Kids.
0: Ja, Mann,
1: Kennst du die?
0: Tom-Tom. Ja, Tom-Tom oder
1: Mit den
0: Jerry.
1: Masken. Boah, Junge, einer meiner Lieblingsfilme bis heute, ey.
0: Ja, das mochte ich auch sehr.
1: Richtig geil.
0: Ja, das war auch so ganz cool. Ich glaube, ja, aber ich war sehr Disney. Aber weißt du, was wir machen müssen, Jamie? Weil ich habe bei Spagbolo habe ich so ein kleines Kennenlernen. Das ist meistens ganz am Anfang oder mittendrin, wenn es mir einfällt, wie jetzt gerade.
1: Ja.
0: Das ist einfach nur ein Smash and Pass. Das ist einfach nur, um dich einschätzen zu können
1: Oh.
0: für die Zuhörer. Okay. Smash or Pass, fangen wir mal an. Ah, also Smash or, ganz banal. Smash or Pass.
1: Denkst du jetzt gerade aus?
0: Ja.
1: Okay.
0: Seidenbettwäsche.
1: Pass.
0: Warum?
1: Boah, ich hatte früher mal Seiden-Boxershorts und ich finde auch, boah, ich
0: Boxershorts.
1: weiß nicht, ey, das ist so ein Mittel, den kommt drauf an, was du meinst. Zum Schlafen, damit es gemütlich ist oder zum Smashen?
0: Ne, allgemein. Also Pass.
1: Boah, ich verbinde damit halt so. Nee.
0: Ja, aber ich gehe mit dir, für mich auch Pass. Ich hatte
1: Auch wenn ich sagen
0: einmal,
1: muss, ich habe wahrscheinlich noch nie in echter Seide geschlafen.
0: nee, wir hatten mal so Seidenbettwäsche. Ich habe gedacht, ich sterbe. Das war so widerlich, das Gefühl. So dieses, ich will dieses Kuschelige.
1: Ja, genau.
0: Und
1: Ja,
0: die
1: im Sommer
0: Seide
1: stelle ich mir
0: ist,
1: Katastrophe. Das klebt
0: ja,
1: doch auch
0: und
1: alles,
0: bei
1: oder
0: der
1: nicht?
0: Seide war es halt so mehr so dieses, was ist das? Ist das ein Hauch an Luft? Also es hat mir überhaupt nicht, auf keinen Fall. Okay, Seide, Scheiße, Pest. So.
1: Seide scheint.
0: Seide, Scheiße. Seide, Scheiße. Ich kann nicht mehr reden, Alter. Das waren so krasse Sage. Smash or Pass? Es geht aber weiter. Smash or Pass?
1: Ich werde. Ich, ja, sag. Was denn? Jetzt kommt's.
0: Smash or Pass? Serbische Bohnensuppe.
1: What the fuck? Kann ich gar nichts zu sagen.
0: Hast du noch nie serbische Bohnensuppe
1: Nee.
0: gefressen? Ehrlich nicht? Magst du, aber Bohnen magst du doch.
1: Ja, also Kidney, ja, weil da
0: Aber,
1: Eiweiß drin ist.
0: ja, aber die serbische Bohnensuppe sind ja diese größeren Bohnen. Das ist geil.
1: That's what
0: Wenn
1: she
0: du Bohnen
1: said.
0: magst, aber halt nicht vorm Auftritt auf jeden Fall, ne? Das ist schon krass.
1: Ich habe das gar nicht, dass ich irgendwie, ich hatte das früher beim, ich war auch mal eine Zeit lang so, ich mag ja, von wegen kennenlernen, ich hasse so Gyms. Ich kann das einfach, ich hasse es.
0: Gyms oder
1: Gym.
0: Gym?
1: Leute, die Gym
0: Ach
1: heißen.
0: so.
1: Spaß. Nee, Gyms, also hier
0: Gyms,
1: trainieren,
0: ja, Gyms sind
1: Buckelbude. Habe ich irgendwie,
0: furchtbar.
1: eine Zeit lang habe ich sogar gemacht, aber das war, weil das neben meiner, ich habe mal in so einer Werkstatt gearbeitet. Und daneben war direkt ein Fitnessstudio, wie wir gesagt haben, im Dorf. Und da bin ich gern hin, aber ansonsten, boah, ey, Gym ist so gar nicht meine Welt. Und da habe ich immer so Eiweißshakes und da habe ich hart gefurzt und es hat auch richtig gut gestunken. Aber wenn ich so Eiweiß oder so oder Bohnen, ich fuhr, also gar nicht, null.
0: Ja, ich muss den Part zensieren für Nele. Grüße an Nele.
1: Ah, wegen dem Wort F?
0: Nein, Nele, ich erzähle das einfach. Nele wird das definitiv hören. Nee, Nele mag keine Pipi-Kaka-Geschichten. Ich hatte
1: Wegen Furzen.
0: deine Geschichte ist ja gar nicht so.
1: Ja, es geht ja nur ums. Also, ich habe. Also man hat ja dann.
0: Genau.
1: Bei mir bilden sich einfach keine Gase.
0: Das ist ja auch gar nicht so schlimm. Es ging eigentlich, glaube ich. Ich bin gerade, hatte ein Flashback auf Folge 3 mit Lena und Steph und da war so eine krasse Story von den
1: Habt ihr zu
0: zwei.
1: dritt.
0: Da hatten wir zu dritt aufgenommen in Berlin, das weiß ich noch im Studio, das war echt funny. Also vor allem die Story. Hört gerne auch nochmal rein nach dieser Folge. Bei Folge 3, Lena und Steph, meine Süßis. Und ja, genau. Aber ein Smash und Pass mache ich noch auf jeden
1: Okay.
0: Fall. Smash, up, Pass.
1: Elektronenstrahloszilloskope, wie stehst du dazu?
0: Zu was?
1: Nee, egal, sag.
0: Elektronische was?
1: Ich hab wohl, egal, sag.
0: Smash or pass, smash or pass. Ich muss halt.
1: Da kann man aber Leute echt gut kennenlernen, eigentlich bei. Ja. Oder jetzt serbische Bohnensuppe natürlich.
0: Ja, aber ich frag nur, ja, ich frag nur bei Namen.
1: Aber da weiß man ja auch, ich bin auf jeden Fall kulinarisch dann.
0: Bist du nicht
1: nicht
0: so
1: so deep
0: kulinarisch?
1: drin, wahrscheinlich.
0: Okay.
1: Es steht noch auf meiner Agenda. Ich kann so basic kochen.
0: Basic. Okay. Smash or pass. Sushi.
1: Sushi?
0: Ja.
1: Boah, voll schwer.
0: Wieso ist das
1: Ja,
0: schwer?
1: eigentlich Smash, aber sowas von. Aber irgendwie auch nicht immer und ist viel zu teuer. Selber gemacht habe ich noch nicht, aber Sushi ist schon an sich eigentlich geil. Aber irgendwie auch, ich kann mich gerade nicht so richtig entscheiden.
0: Smash, einfach smashen.
1: Habe ich schon lange nicht mehr gegessen.
0: Ja, ich esse den, ich
1: esse. Ist ein geiler Snack so für zwischendurch.
0: Ey, aber ich
1: so beim Film gucken
0: satt.
1: Oder so.
0: Sushi macht doch satt, das ist doch kein Snack mehr.
1: Ja,
0: Der
1: keine
0: ganze
1: Ahnung.
0: Reis, der
1: Ja,
0: geht
1: je
0: doch
1: nachdem wie
0: auf den
1: viel.
0: Bauch.
1: Ich habe öfter mal, wenn man irgendwie beim Film gucken oder so Sushi geholt und dann einfach so ein bisschen gesnackt.
0: Ja, ich kann ja leider nicht so viel essen. Ich hatte das ja mal erzählt im Podcast. Ich hatte ja diese Magenverkleinerung und deswegen esse ich. Ich kann essen, aber es dauert, bis ich es
1: Okay,
0: aufesse.
1: alles
0: Das
1: klar.
0: ist das Problem. Deswegen sind dann alle so: Ah, wieso hast du nur so wenig gegessen? Und ich immer so: Oh mein Gott, ich bin so Mandel. Aber ich kann ja nicht jedem die Story erzählen. Ist ja
1: Kannst du
0: furchtbar.
1: kochen?
0: Ich kann kochen tatsächlich, aber ich hasse es. Also ich kann sehr. Also ich hatte eine
1: Was?
0: Zeit gehabt, wo ich voll gern gekocht habe, aber ich habe dann immer so krasse Sachen gekocht. Ich war so eine, ich wollte dann auch meinen Teller so anrichten, so wie aus diesen ZDF-Kochshows immer. So, also sowas bin ich.
1: Ja.
0: So, ich mochte nicht diese, ich mache jetzt Spiegelei mit Spinat oder so. Das war für mich nicht Kochen.
1: Ich finde
0: Das ist für
1: Kochen
0: mich
1: echt
0: so.
1: geil, aber ich habe da keine Geduld für irgendwie. Ich weiß, dass es eine Phase geben wird in meinem Leben, wo ich sehr viel kochen werde. Das weiß ich einfach. Weißt du, was ich meine? Weil ich, wenn
0: Ja.
1: ich koche, ich glaube, man kann so richtig meditativ kochen. Also man kann so, man macht wirklich, muss auch alles ausmachen, finde ich, beim
0: Ja.
1: Kochen. Eine Stunde lang bist du einfach nur so Me-Time und es geht irgendwie so ums Zubereiten und dann so das Essen ist nur der Höhepunkt dann eigentlich.
0: Ja, das Schlimme, also wenn ich koche, es ist tatsächlich so, das ist voll so ein Entspannungsding. So. Es ist so eine Art, wie heißt das,
1: Ja.
0: Meditation für mich. Aber wenn dann jemand mit in der Küche ist, ist es keine Meditation mehr. Das ist dann nur noch Stress. So, weil mein Freund will mir immer dann helfen, so mit Schnippeln. Ich lasse es ihm auch zu, aber in dem Moment, wo er dann anfängt zu
1: Aber
0: schnippeln, bin ich raus aus der Küche, weil ich
1: ja?
0: nicht zuschauen kann.
1: Echt?
0: Ja, weil ich bin einer, der immer sagt: Ah, das hättest du aber ein bisschen dünner schneiden können. Ich
1: Ach
0: bin ganz
1: so.
0: schlimm. Ich gehe da raus, weil
1: Ja.
0: mein Freund ist halt, sobald ich was sage, dann ist er so, ja, fuck off mäßig, dann helfe ich dir nicht und ich will einfach diese Situation vermeiden und gehe raus. Ich bin auch so einer, Spülmaschine einräumen, wenn jemand das falsch einräumt, dann bin ich auch so, ah,
1: Es gibt verschiedene Stufen.
0: früher, jetzt nicht mehr so.
1: Ja, also ich, es gibt so, ja, zum Beispiel Spülmaschine auch. Ich bin so, ich bin auf jeden Fall Team, sofort abwaschen. Ich finde, das ist das Sinnvollste, Einfachste und Effizienteste der Welt, weil wenn du einen Teller stehen lässt, dann, also du musst einfach nach dem Essen das unter Wasser halten und einmal drüber und dann ist das, kannst du wieder wegtun, weißt du? Egal. Worauf ich hinaus will, ist, es gibt so, ich wollte gerade sagen, es gibt so verschiedene, oder sag du.
0: Nix, ich habe nur ja gesagt. So, ich tue schon in die Spülmaschine, weil nach dem Essen will ich erstmal einkiffen.
1: Ach so, ja.
0: Und
1: Nee,
0: das ist dann
1: ich
0: so
1: sag ja nicht, was richtig ist
0: anstrengend.
1: oder so, aber ich mach, irgendwie habe ich mir das so angewöhnt. Und so von wegen Schnibbeln und so. Es gibt so verschiedene Stufen. Früher, also ich hatte so die erste Stufe war, ich konnte gar nichts in der Küche und habe dann gerne eben die einfachen Sachen so mitgeschnibbelt. Weißt du, so wenn, keine Ahnung, machst halt mit jemandem
0: Nein.
1: Essen und dann sagt die Person, hier, mach mal die Champignons. Okay, das ist gar
0: Champignons.
1: nicht. Und
0: Wäschst du
1: dann,
0: die Champignons oder putzt du sie?
1: ja. Ich wasche die schon, also,
0: Mit
1: aber
0: Wasser,
1: ich
0: ne?
1: finde so Wasser über Obst und so, ich weiß nicht, wie viel das bringt, weil.
0: Ne, bei Champignons sagt man ja immer, das soll man putzen,
1: Doch, ich
0: aber.
1: putze die schon, ich zerquetsche die dann beim Putzen auch so richtig.
0: Ja, aber ich gehe damit, zum Beispiel unsere liebe Kollegin Rebecca Papp, die wäscht sie auch, ich wasche sie auch. Und, ach, warte. Ja,
1: Leute, immer eure Champignons
0: warte,
1: waschen.
0: ich will jetzt nicht Rebecca out, droppen. So.
1: Ja,
0: Ja, den
1: kannst du
0: Pfeil aus.
1: hier einsteigen.
0: Genau.
1: Leute, wascht eure Champignons.
0: Ja, ich wasche meine Champignons, weil ich mag das. So, wenn die so,
1: Kennst du es,
0: weiß
1: wenn
0: nicht,
1: Leute.
0: die sind dann so glitschig und so. Und so.
1: Ich wollte gerade sagen, kennst du Leute, die alles so übersexualisieren und dann so, ey, ich wasche meine Scham, wenn du das gerade gesagt hast, fand ich irgendwie.
0: Ja, aber ich habe ja nicht
1: sexualisiert
0: glitschig.
1: Nein, aber in meinem Kopf war es schon, weil ich schon hatte,
0: da.
1: Leute, wascht eure Champignons und dann hast du gesagt,
0: ach so,
1: ich
0: ja.
1: mag das, wenn die so glitschig sind.
0: Nee, nee, ich mag die ja, wenn ich wasche, dann sind die ja glitschig. Ich will, dass die sauber sind. Also ich will keine Erde mitfressen, Alter. Obwohl Erde
1: ja,
0: auch nicht so schlecht ist, glaube ich, für den Körper. Meine Mama hat immer Erde gegessen manchmal.
1: Erde?
0: Ja.
1: Kennst du den Spruch, dass Dreck den Magen reinigt? Hat man
0: ja
1: bei mir immer gesagt.
0: Alter, weißt du, wie viel Dreck ich schon gegessen habe? Nichts passiert hier.
1: Naja.
0: Aber Erde
1: genau,
0: soll sein, wahrscheinlich, weiß ich nicht. Meine Mama hat das immer so an Blut war so, okay, diese Pflanze ist gesund. Weiß ich nicht, vielleicht war meine Mama eine Hexe. Aber die beste und tollste. So, Smash Pass haben wir jetzt durch. Und jetzt gehen wir jetzt mal, jetzt lernen wir mal Jamie kennen, Leute, okay? Jamie.
1: Endlich.
0: Erzähl mal, du machst ja Comedy.
1: Ja.
0: Und, aber ich erzähl mal ganz kurz euch Leuten, wo
1: genau
0: ich Jamie kennengelernt habe. Ich war bei Chaos Comedy Tour, ich glaube es war im Mai.
1: Ja.
0: Genau, und da war ich ja mit Johnny Ohnecash, Jan Alba, Philipp Leinbach und
1: ich war auch dabei.
0: Genau, und Jamie war der Einzige, den ich da noch nicht kannte. Und da muss ich schon gestehen. Ich war da schon so, hoffentlich sehr korrekt, so, weil man macht sich schon immer so einen Kopf.
1: Ja, aber wir waren eine Woche lang unterwegs.
0: Ja, und vor allem, das war halt echt ein reines Pimmel-Line-Up, ne? Also das mal vorweg, war ja keine wirklich Frau dabei. Und für mich persönlich ist es immer so, wenn eine Frau dabei ist, fühle ich mich, für mich, weil ich non-binär, und da fühle ich mich einfach so ein bisschen wohler.
1: Ja.
0: Aber ich habe mich
1: aber auch, ich glaube, mittlerweile achten
0: dabei
1: auf genau.
0: Ja.
1: Wenn das so ist, dann ist es meistens, weil es einfach nicht funktioniert hat. Also, aber
0: ja,
1: die meisten Veranstalter.
0: Genau, ich weiß, dass das meistens sehr divers gehalten wird bei.
1: Und dann wurde ich eingeladen.
0: Ja, und dann haben wir brauchen eine Frau. Dann
1: haben die gesagt, komm, nimm so.
0: Nee, aber das war ganz cool, das war total funny und ich fand, es gibt so Menschen, da versteht man sich halt dann direkt und wir hatten dann echt wirklich mega Spaß, weil so mit dir und Johnny, ihr seid ja auch so diese Typen, ihr habt auch die gleiche Love Language wie ich, so dieses gegenseitig dissen und verarschen und das ist für mich, ich love it einfach sowas.
1: Voll, also ich glaube sogar, dass ich deshalb, also ich finde, man muss da natürlich, das muss irgendwie im Rahmen bleiben, ne? Also wenn das jetzt so die ganze Zeit nur ist, finde ich das auch irgendwie so witzlos. Aber das war früher immer der Icebreaker eigentlich. Fast alle meine besten Freundschaften so in der Jugend kamen immer durch, man wusste nicht, ob man sich mag und irgendwie war man so auf Abstand und immer sobald der eine den anderen beleidigt hat, war so, oh Gott sei Dank, er ist korrekt. Immer.
0: Ja, ne?
1: Und ich muss aber auch sagen, soll ich mal was sagen? Ich glaube, das ist nicht bei jedem so. Und deswegen hatte ich tatsächlich, um die Kombi jetzt auch mit Comedy zu machen, ich habe teilweise, glaube ich, sogar es mir bei Leuten verscherzt, weil die mich dann falsch verstanden haben, weil ich eigentlich würde ich so auf Tuf oder nicht, zum Beispiel, ich hatte mal so eine, es gab mal so eine Facebook-Gruppe, da als Facebook noch Dings war, da habe ich so eine Meme-Gruppe gegründet,
0: ja,
1: wo es nur um interne Stand-up-Memes ging. Und Junge, ich habe noch nie in meinem Leben so viele Lachflashes gehabt. In diesen ein, zwei Wochen, wo das so, war so richtig, die ganze Szene war drin, ohne Spaß, ich will es gar nicht sagen, aber wirklich von, ich glaube, ab Mario Barth hat es aufgehört, sonst war da wirklich jeder drin, ne?
0: Funny.
1: Wirklich jeder. Und es wurde mir nachher, wurde mir da ein Strick draus gedreht. Am Ende, ja, weil irgendwann haben die Leute gesagt, gab es dann so Künstlerkollegen oder whatever, die dann gesagt haben, ja, hier habt ihr eigentlich die Gruppe von Jamie gesehen, der macht sich ja über alle lustig und so. Also jeder hat da Memes reingepostet.
0: Ach so.
1: Weißt du, dann kam das Ding so und das wollte ich nämlich gerade, das meine ich gerade so, Love Language von wegen so. Und ich finde so, das zeigt ja auch, dass man sich nicht so ernst nimmt einfach.
0: Ja, ey, wir machen Comedy, Alter. Also ganz ehrlich. Es ist einfach viel witziger, wenn wir auch gegenseitig über uns lachen können, so, also bevor wir uns alle immer nur krass blöd kritisieren und irgendeinen Bullshit erfinden. Ach, aber wie lange machst du denn schon Comedy? Weil du bist schon, ja schon sehr lang dabei.
1: Mittlerweile länger, ja. Obwohl ich da auch immer sagen muss, was heißt schon lang, ne? Also seit 2013, sind jetzt 13 Jahre quasi. Aber aus meiner Perspektive, ich habe ja Stand-Up so kennengelernt, unter anderem, oder ja, ohne jetzt Namen zu sagen, aber so Legends aus den USA, die immer, als ich schon angefangen habe, auch in Podcasts, hast du ja natürlich alles reingezogen, immer gesagt haben, so, du brauchst erstmal Minimum 5 Jahre, bis du überhaupt was kannst. Das war immer mein Stand. Und um so richtig so Legendenstar, also wenn du, also so real Stand-Upper bist du nach 20 bis 25 Jahren. So habe ich das kennengelernt. Und deswegen finde ich immer, so 13 Jahre ist gar nicht so viel. Wir haben ja für so viele Kollegen, die machen das seit 40, 50 Jahren. Und da finde ich, 13 ist so, ich vergleiche diese Länge des Bühnenlebens immer mit einem Menschenleben. Also mein Stand-Up-Ich ist gerade 13.
0: Krass, dann werde ich
1: Checkst du?
0: aber, ja, ich check, aber dann lebe ich nicht lang.
1: Denkst du? Ja, es ist eine Sache der Perspektive.
0: Ja, aber ich habe jetzt ja ziemlich alt angefangen. Ich habe ja mit 40
1: Ja,
0: angefangen,
1: ist ja egal.
0: Stand-up, und ich habe jetzt, das macht das jetzt 2 Jahre. Ich möchte bitte jetzt keine 20 Jahre drauf warten, auf jeden Fall.
1: Ich glaube, bei dir steckt so zwischen den Zeilen so ein bisschen, ich will nicht so lange warten bis und dann wahrscheinlich, du meinst wahrscheinlich so Art Durchbruch oder so, ne?
0: Ja,
1: Da gibt es auch so viel, was man dazu sagen kann, aber.
0: Durchbruch jetzt nicht so,
1: Oder bis
0: aber
1: es läuft oder so, sag ich mal.
0: ja.
1: Ne? Und ich muss aber auch sagen, das ist eh ein Auf und Ab, weil es gab auch Phasen, da lief richtig und dann Phasen, gehen wieder runter. Gestern
0: Ja.
1: war ich mit einem Kollegen auf der Bühne, Daniel Storb. Der Storb, auch schon sehr, ganz liebe Grüße. Boah, ich hab immer das Gefühl, ich was sagt, dass ich das ironisch meine. Nee, ich mag den total. Und zum Beispiel bei ihm, das war 2017. Da war der beim RTL Comedy Grand Prix. Und ich war da auch so ein bisschen hinter den Kulissen, immer am Start. Und der hat da gewonnen halt. Und in dem Moment war der zum Beispiel auch für die Szene, war das halt so, aber ja, und jetzt haben wir wieder gestern in Bochum gespielt. Halt so. Also, egal, warum wollte ich jetzt gar nicht hinaus? Ich wollte
0: Ja,
1: nur
0: ich weiß,
1: sagen,
0: was du
1: es ist
0: meinst.
1: eh ein Auf und Ab. Und was ich aber schade finde, ist tatsächlich, ich fände es sogar, ohne jetzt Leute zu bashen, die bei denen sehr schnell das durch die Decke ging, ich fände es total schade, wenn ich diese ganze Scheiße, die man über die Jahre immer wieder so gefressen hat, oder diese Ochsentour, wie man so schön sagt, wenn ich die verpasst hätte. Weil das hast du, wenn du direkt am Anfang schon durch die Decke gehst, dann ist dieser Bereich des Bühnenlebens bei dir einfach amputiert. Du kannst heute innerhalb von unter einem Jahr, kannst du schon eigentlich bekannt sein.
0: Ja, auf jeden
1: Bro, es
0: Fall.
1: ist so schade für diese Person, dass der nie erfahren wird, wie das ist, 2, 3 Tage auf dem Küchenboden zu pennen, weil du keinen Schlafplatz findest. Aber du sagst so, boah, war das geil in Hamburg. Der, weißt du,
0: Ja.
1: sowas halt. Ich will das jetzt, das klingt jetzt so ein bisschen, als wenn ich das
0: Ich
1: so
0: weiß, was du
1: romantisieren will, wenn
0: meinst.
1: es nicht läuft, das nicht. Aber ja, ich finde, der Job ist halt.
0: Ja, also ich.
1: Der ist teilweise auch.
0: Ist anstrengend.
1: Ja, aber dadurch bleibt es irgendwie auch so spannend, weil du nie weißt. Du denkst halt die ganze Zeit, ah, wer
0: Es
1: weiß,
0: ist
1: wenn ich jetzt Gas gebe.
0: halt anstrengend, aber zeitgleich passieren immer wieder so lustige Sachen, einfach die dann so Core-Momente sind, die man im Kopf hat. Aber ich glaube, die anderen Kollegen haben auf jeden Fall, die jetzt sehr schnell durchgestartet sind, auch eine
1: Ist ja auch
0: super,
1: cool, ne? Also
0: ist auch
1: ich.
0: mega, mega. Ich freue mich auf jeden Fall. Also die
1: Und wieder
0: Kollegen,
1: mehr Mixed-Shows
0: die wissen, die ich
1: plötzlich.
0: mag, ich freue mich für euch. Ich freue mich wirklich für euch. Was ich nur krass finde, so für mich,
1: Also ich mag alle.
0: ich weiß jetzt nicht, ob das bei denen dann halt auch so ist, weil ich gemerkt habe, also wo ich angefangen hatte mit Comedy, da denkt man denkt ja wirklich, weil dann Leute so fragen, wie viele Auftritte hattest du, so wenn du 100 hattest, manche wollen ja erst dir einen Spot geben, so wenn du erst 100 hattest, weil du dann sicherer bist, auch auf der Bühne und vielleicht ein bisschen mehr mit dem Publikum freundschaftlicher sprechen kannst oder so. Und ich dachte mir jedes Mal so, das für ein so ein Schwachsinn, ich bin doch schon gut und bla, so echt nach 20, 30 Auftritte. So. Also so.
1: Kommt drauf an, also das ist jetzt zum Beispiel auch so eine Sache, die kann ich dann oder jeder, der das so lange macht, dann auch dann aus Erfahrung dann eher sagen so, also es gibt so, ich check schon die Einschätzung, aber dann muss es auch Sinn machen, weil
0: Ja,
1: ist ja
0: aber mein
1: alles.
0: Satz war noch gar nicht fertig,
1: Ach,
0: Jamie.
1: sorry.
0: Also
1: Ist ja kein
0: entschuldige
1: Thema.
0: jetzt, also
1: Tut mir leid.
0: jetzt wirklich so, als ob ich wirklich der Lulu bin und sage, ich bin doch schon gut. Nee, weil mir auch wirklich die letzten Male aufgefallen ist, ich habe keine Ahnung, bei wie vielen Auftritten ich jetzt bin, 300, was weiß ich, was, ist mir wurscht, ich zähle nicht mehr. Auf jeden Fall habe ich aber gemerkt, jetzt so nach 2 Jahren, ich glaube 20. September ist mein Jubiläum, ist bald, nach 2 Jahren, ich merke, aber habe noch mal Next Level auf der Bühne erreicht.
1: Ja.
0: Also es ist, ich möchte jetzt nur für die Kolleginnen, die gerade hören, zuhören und wahrscheinlich auch Newcomerinnen auch dabei sind, wirklich, ich hatte auch oft das Gefühl so, die checken doch nicht, ich bin doch schon voll so weit und bla, das ist so, sowas und hat. Klar, es gibt so ein paar andere Clubs, wo ich nicht auftrete, aber das sind andere Sachen. Aber Wenn ihr immer das Gefühl habt, ah, man blockt mich, weil ich noch so und so viele Auftritte nicht hatte und ich bin ja schon eigentlich gut genug, hatte ich auch immer gedacht. Und wartet ab, wie krass ihr noch werdet in 2 Jahren. Wirklich. Deswegen, Geduld ist auch so eine Sache. Manche haben halt das Glück und können direkt loslegen und sind einfach pam, pam, pam. Aber ich denke, ich habe das Glück, dass ich in der Zeit aber auch meine Bühnenpersona quasi, wie heißt das, erwachsen, also großgezogen habe, keine Ahnung. Also es hat sich halt alles aufgebaut. Es hat sich selber hergestellt. Und
1: Ja.
0: wenn du halt direkt loslegst, dann habe ich. Mein Kopf sagt mir, oh Gott,
1: Du brauchst.
0: würde ich dann immer diese Persona bleiben? Müsste ich dann immer über diese gleichen Jokes sprechen, weil ich damit bam voll Erfolg gekriegt hatte, so weil ich will halt über alles Witze machen können. Von daher passt das schon. Also ich bin da auch der Meinung.
1: Du brauchst halt auch einfach die Zeit, um dich entfalten zu können. Also das ist der eine Faktor, den du nicht cheaten kannst.
0: Ja.
1: Du brauchst, also je nachdem, was so dein Ziel ist, aber ich glaube, wenn du so wirklich so auf on the long run so deine Stimme finden willst, vielleicht will die einen vielleicht schneller als die anderen, keine Ahnung, ich habe da auch keinen Plan, aber dann würde ich sagen, noch nicht mal Geduld, sondern sich bewusst Zeit nehmen einfach auch, wenn man
0: Ja.
1: oder auch sich gut einschätzen können oder so, aber im
0: Ja.
1: Endeffekt, es gibt ja auch kein richtig oder falsch. Am Ende, ganz ehrlich, sage ich auch mittlerweile, also eigentlich sage ich das schon immer, aber irgendwie wird mir das immer noch bewusster von Jahr zu Jahr, wie ernst man sich als Comedian auch nimmt. Bro, wir gehen auf die
0: Voll.
1: Bühne und erzählen irgendeinen Quatsch. Die Leute haben dich auf dem Weg zum Auto schon vergessen. Das ist so.
0: Und zack, so
1: Du
0: öffentlich.
1: denkst halt, nein, nein, weil das Ding ist
0: Spaß.
1: halt, guck mal, klar, oder sagen wir mal, es läuft bei dir, da kauft sich einer eine Karte, der freut sich, wird sich auch über mehrere Wochen freuen und so. Aber wie oft ist das denn, wenn man selber beim Konzert ist und schon echt überlegt, boah, sollen wir bei der Zugabe gehen, damit wir noch rauskommen im Auto und so?
0: Ja.
1: Und dann, du bist wieder in deinem eigenen Leben. Und wir sind so sehr mit uns selber beschäftigt, dass du denkst, dass alle Leute den ganzen Tag so viel über dich nachdenken wie du selber. Und am Ende sind wir einfach nur Quatschmacher, so.
0: Ja. Also das wirklich, ich
1: Klar
0: sag
1: kann
0: das
1: das auch Kunst sein, so
0: ja.
1: auf einer gewissen Ebene, aber so alles in allem
0: Also ich
1: sollte
0: habe
1: man sich da nicht ganz so ernst nehmen. Aber ja, je nachdem, was man so will, ich glaube, so sich Zeit nehmen, gerade auf der Bühne, ist nie verkehrt, würde ich sagen.
0: das auf jeden Fall. Und ich glaube, das ist einfach immer gesagt zu sagen, man soll sich selber nicht irgendwie abwerten oder kritisieren seines Auftritts. Ich glaube, das ist Standard bei allen. Wie jeder will besser werden und jeder sucht, was war etwas, was man immer noch verbessern kann. Das ist halt, also ist in meinem Kopf so. Aber ich bin echt froh, mittlerweile so diesen Kopf zu haben, wenn ich zu einem Auftritt gehe, nicht dieses nervös mehr zu sein, so, oh mein Gott, oh, die Leute. Ich bin so mittlerweile einfach nur, yay, da sind jetzt irgendwelche Leute, die haben voll Bock auf Comedy.
1: Das ist ja auch das Ding, das ist ja ein
0: Und
1: Rendezvous eigentlich. Jeder Auftritt,
0: genau.
1: auch wenn das richtig abgeloschen ist, ein Rendezvous zwischen
0: Ja.
1: dir und dem, oder ein Blind Date könnte man auch sagen, zwischen dem Publikum, was du nicht kennst. Und eigentlich
0: Ja.
1: wollt ihr beide eine gute Zeit haben, das ist eigentlich alles.
0: Genau. Und mein Ziel ist es einfach so, ich will wirklich, also mit meiner Comedy, ich möchte einfach den Leuten so einen Fiebertraum-Moment geben. Und weil ich feiere sowas selber.
1: Ja, das
0: Und
1: ist dann so der künstlerische Aspekt, das ist dann dein Style
0: das
1: quasi
0: ist
1: so, ja.
0: so, ja. Und das ist das eben so. Man macht das, am Anfang weiß man nicht so wirklich, in welche Richtung man, also ich zumindest. Also ich bin froh, also das, was ich vorher schon gemacht habe, werde ich auch weitermachen können. Das passt schon noch so, ist alles Fiebertraum. Aber ich bin erst jetzt, wo ich mich mehr traue, wirklich psychomäßig also nicht psychomäßig, um Gottes Willen, also einfach noch krasser die Leute durcheinander zu. Mir macht's einfach mega Spaß, wenn ich Leute sehe, wie die lachen, weil
1: Super
0: die einfach
1: geil.
0: überfordert sind, aber
1: Ja,
0: es
1: ich finde es auch
0: funny
1: geil.
0: finden. Ich liebe das einfach. Ich liebe das. Ich freue mich, wenn ich einfach so krasse lache, weil ich weiß dann, boah, wunderbar, die Person wird heute gut schlafen können und das freut mich einfach. Es freut mich einfach. Und
1: Ja.
0: ist so, scheiße, ich hasse euch, aber trotzdem liebe ich euch. Oh mein Gott. Ja,
1: Love and
0: Comedy.
1: Hate.
0: Ja, aber mal sehen, wo uns Comedy hinführt, Leute. Weil ich glaube ja,
1: Nach
0: ich,
1: Köln.
0: ja, ich, ja, Leute, ich will unbedingt nach Köln ziehen, Leute. Wirklich. Ich war ja am Dienstag jetzt das erste Mal beim Nightwash Open Mic und es war wirklich voll nice. Also es hat so getan. Auch ich war ja jeden Tag mit Köln. Ich war mit Smash Comedy hier unterwegs. Smash In
1: Ja, die wirken so.
0: Duisburg, und dann war ich bei was war das? Lachkater, Goldflinger. Also ich hatte ohne Witz, Leute, ich will das nur gerne mit euch teilen, weil mich das so freut. Ich hatte bisher, jeder Abend war so krass, es wurde immer krasser und krasser und krasser. Ich bin so überfordert mit dieser Resonanz in Köln. Und heute bin ich noch bei Comedy für Freunde. Jamie kommt mit, das wird fun. Und wenn ich den Abend auch so, weil ich bin Opener, und da bin ich jetzt nämlich voll gespannt, ob
1: Ja.
0: ich mit den Sachen, was ich jetzt neu habe, auch als Opener funktioniert. Das ist halt für mich jetzt so, dieses, okay, jetzt,
1: Ja.
0: let's see. Und wenn das auch klappt, oh mein Gott, wirklich, weil ich hatte eine Phase, wo ich so im Sommer vor allem, ich konnte nichts schreiben, weil ich wusste nicht so, was will ich erzählen? Macht es Sinn, was ich erzähle? Weil ich habe immer dieses, ich will ja auch irgendwie, dass es hängen bleibt, so von irgend so eine Message hängen bleibt, so, ne? Das ist irgendwo, ja, ihr checkt schon hoffentlich so. Aber weißt du, hattest du eine Phase, wo du ewig nicht schreiben könntest? Weil Jamie ist so einer, Leute, jeder zweite Satz ist eigentlich ein Joke fast. Und deswegen wundere ich mich oder frage ich
1: Echt
0: mich,
1: jetzt?
0: doch, Alter, wenn ich dich schon sehe, lache ich. Und nein, das war
1: Ich hätte.
0: ganz lieb gemeint. Aber nee, weil du kommst auf ganz
1: Ich
0: viele
1: lächle
0: coole Perspektiven eben. Das habe ich ja gemerkt, wo wir unterwegs waren. So, hattest du aber trotzdem mal so eine Phase, wo du einfach dachtest, boah, ich schreibe scheiße oder das ist scheiße, ich muss alles anders machen oder so.
1: Boah, ich glaube, das hat man permanent.
0: Ja.
1: Weil die Halbwertszeit von einem neuen Joke für einen selber, die ist halt extrem gering, finde ich. Also du hast halt, ich habe so ein, zwei Wochen richtig Spaß an neuem Zeug. Das fühlt sich so richtig juicy an, so boah, geil, einfach nur. Und dann irgendwann wird es halt langsam zur Routine, dann spiele ich es noch gerne ein, zwei Jahre und dann ist es irgendwann für mich tot. Dann benutze ich es einfach nur noch. Und ab dem Punkt, wo es halt, dann bist du ja wieder bei null, weil die ganzen alten Jokes, die zählen für dich als Künstler dann nicht mehr, weil klar, man kann, fühlt die teilweise auch immer noch, ne? Oder die kommen und gehen manchmal so ein bisschen, aber so die richtigen Babys sind immer das neue Zeug. Und ja, um die Frage zu beantworten, ich glaube, also ich habe das tatsächlich, glaube ich, permanent. Also ich glaube, also ich wüsste jetzt nicht, weiß nicht, wie das bei anderen ist, aber es gab nicht eine Phase, wo ich gedacht habe, ich schreibe jetzt neues Zeug und dann habe ich direkt neues Zeug gehabt, sondern das war
0: Ja.
1: immer ein Kampf. Weil es ist halt auch, das ist halt Kunst, ne? Also es ist halt ein Ding, lustig zu sein oder. Mein Gott, meine Nase pfeift. Das hört man richtig laut
0: Das werde
1: nachher.
0: ich extra laut machen.
1: ist halt so, Alltagshumor ist halt so, aber Bühne, das ist ja die Kunst, das so zu reproduzieren, dass es so wirkt, als wenn dir das gerade einfällt und dann auch noch so staccato, so alle 12 bis 15 Sekunden, so bada bada, haha, funny, bada bada, funny. Und das ist ja ein Handwerk. Und sich da hinzusetzen, Junge, boah, Alter, da will ich mir jedes Mal so eine Gabel ins Auge stechen.
0: Oh Gott.
1: Aber der Payoff ist dann umso größer, weil wenn du auch ehrlich zu dir bist oder bleibst und auch immer wieder Nein sagst, also die ganze Zeit, also ich finde, Schreiben ist so 90% einfach Nein sagen. Die ganze Zeit Nein, Nein, zu schlecht, whack. Und der Schlüsselmoment, wo immer die Tür ins Schloss fällt, ist immer, also das wäre auch mein, was ich mitgeben würde. Oder auch nicht, egal. Einfach, ich hasse mich direkt für so einen Satz, aber egal. Jedem Comedian oder der das machen will, würde ich empfehlen, der Schlüsselmoment, wo es Klick macht, ist, wenn du wirklich ernsthaft selber lachen musst. Wenn du eine Idee hast und du kannst nicht anders, nicht laut oder so, aber du kannst nicht anders als zu chuckeln. Du bist so, boah, das ist so funny. Und das klingt jetzt so ein bisschen komisch, also es klingt so. Du musst aber erleben. Also schreib mal so lange, bis du was selber richtig funny findest. Erstmal wird der fast immer funktionieren auch. Und drumherum schreibst du, jetzt laber ich zu viel, aber ja, genau.
0: Alles gut.
1: Voll in Rage geredet.
0: Hier redet niemand zu viel. Ich rede immer viel. Mein Podcast ist immer so lustig. Ich lade oft Gäste ein, aber so 60, 70% ist eigentlich mehr mein Gelaber. Also von da
1: Also ich wollte nur
0: nimm
1: sagen,
0: dir
1: so.
0: alles.
1: Und wie gesagt, auch so bei Stand-Up, es gibt halt kein richtig, kein falsch. Es gibt auch viele Jokes, die bei mir funktionieren, die ich vorher gar nicht als Joke gesehen habe. Die waren dann so ein Nebensatz und
0: Ja.
1: dann habe ich erst durchs Publikum, das ist nämlich auch noch so eine Sache, du brauchst das Publikum, erst festgestellt, ach krass, das ist ja auch witzig und so. Aber als Maßstab beim Schreiben zumindest, wie gesagt, bin ich die ganze Zeit so, nee, nee, zu

0: weil ich nicht so sein möchte, so eins zu eins von der Technik, wie jeder so erwartet, man erwartet genau auch jetzt den Punch oder bla bla bla. Und ich für meinen Teil habe immer so diese Sorge, aber ich mache es trotzdem so weiter, wie ich es für richtig halte, gerade für mich. Ich habe immer die Sorge, dass andere Kolleginnen eventuell mich abwerten dafür. So auf die Art, ach, der macht ja nicht mal die richtige Comedy-Technik, der ist kein Stand-up-Comedian. Also dieses
1: Ich will
0: Gefühl
1: jetzt nicht so
0: ist schon
1: diese.
0: krass manchmal.
1: Ja?
0: Ja, habe ich schon oft.
1: Ja,
0: Aber das ist halt so eine Kopfsache. Das ist halt auch so eine Sache. Aber ich sag's nur, also.
1: also, ich will jetzt nicht so auf diesen nur neidisch machen oder so, aber ganz ehrlich, ich glaube, fast jeder, der originell ist als Künstler, wird dir sagen, dass er ab einer gewissen Phase die ganze Zeit abgelehnt worden ist. Das ist jedes Mal so. Und klar, man kann Prinzipien haben, egal welcher Kunstform. Und das klingt auch wie ein Kalenderspruch, aber die sind wirklich da, um gebrochen zu werden, weil erst durch den Bruch erschaffst du was Neues.
0: Ja.
1: Wenn es ein Rezept dafür geben würde, also es, keine Ahnung, ein Eminem hatte nirgendwo ein Handbuch, wo drin stand, färb dir die Haare blond,
0: Ja.
1: sei weiß, ultra kontrovers. Das war einfach, der hat einfach ein Ding nach dem anderen gebrochen,
0: Ja, mit
1: als
0: so einem
1: Beispiel.
0: Bruch gibt es auch was Neues. Wenn du ein
1: Genau,
0: Baby
1: und
0: kriegst, gibt es einen Dammbruch. Ist auch neu. Also es tut weh, sorry.
1: mir tut auch alles weh.
0: Nee, ich meinte für die Person mit der Damm, mit dem
1: Ach so.
0: Dammbruch. Das ist furchtbar für die Person, die geboren hat, dann mit Dammbruch. Ich habe schon ein paar Leute kennengelernt gehabt, die mir das erzählt haben. Furchtbar. Sei
1: Oh.
0: froh, dass wir nicht gebären können.
1: Okay.
0: Sei froh. Genau,
1: Bin froh.
0: seid froh, Männer, wenn ihr zuhört, wenn ihr unbedingt Kinder wollt, dann drückt euch erstmal eine Kokosnuss aus dem Arschloch. Nee, aus dem Penis. Noch geiler. Es tut weh. Ja, aber ich will ja keine, also von daher ist okay. Willst du Kinder?
1: Boah, gute Frage. Boah,
0: Dauert zu lang,
1: ja,
0: wahrscheinlich
1: eigentlich,
0: nicht.
1: ja, was?
0: Dauert schon zu
1: Na, ich glaube,
0: lang.
1: nee, ich glaube, eine schnelle Antwort kommt bei Nein. Also eigentlich schon ja, aber da sind wir wieder bei unserem Lifestyle. Dann, ich glaube, dafür sollte man auf jeden Fall ein gutes Fundament haben als Künstler, weil ich meine, das ist jetzt auch nicht so schwer oder so, aber ich bin noch so zu Hobo. Weißt du? Also, weil ich finde. Also das habe ich schon immer irgendwie so gesehen. Also ein Menschenleben auf die Welt zu setzen, ist halt voll die krasse Verantwortung auch. Und jeder, der geboren worden ist, der hat ja auch nicht danach gefragt, so, ne?
0: Ja,
1: Und das
0: Mann.
1: heißt, also, ja, da sollte man schon für sorgen, dass das Kind in einer guten Base reingeboren wird. Und deswegen überlege ich auch öfter mal so, wie das eigentlich wäre, wenn das jetzt bei mir passiert. Aber ganz ehrlich, obwohl das glaube ich auch, sagen auch viele, ich glaube, wenn es dann so kommen würde und ich wäre in Anführungsstrichen noch nie so, nicht so bereit, ich glaube, es ist eh nie jemand bereit, dann wird man bereit.
0: Ja,
1: Also ich glaube,
0: das,
1: das
0: ich
1: dann
0: glaube
1: weg,
0: es,
1: man wächst auch da dran. Ich sehe das ja
0: ja.
1: auch in der eigenen Family, kommen ja auch der ein oder andere Sprössling und ja.
0: Das ist jetzt zwar kein guter Vergleich, aber das ist wirklich so, wenn man immer das Gefühl hat, man ist ja da eigentlich noch nicht dazu bereit. Das ist wie wenn ich was Neues geschrieben habe für Comedy und was testen möchte. Ich bin dann, ich weiß nicht, ob ich jetzt bereit bin, bla bla bla. Und dann
1: Ich
0: einfach
1: glaube, man
0: do it.
1: weiß einfach, wenn man bereit ist. Also.
0: Ja, und dann do it. Also ja, das ist voll der Scheißvergleich mit Kindern. Aber ihr wisst schon, ich kann nichts anderes gebären, außer Wörter aus meinem Mund. Sorry. Also von daher, das ist halt das, was ich kann. Scheiße labern. Mehr kann ich nicht. Aber ich kann mir vorstellen, dass du schon ein lustiger Papa wärst. Aber ja, mal gucken. Ich wäre bestimmt auch lustig, aber ich will keine. Alles gut, ist voll okay, so. Aber Köln taugt mir echt voll geil. Und du lebst schon immer in Köln, oder?
1: Nee, ich komme aus dem Rheinland, sage ich jetzt mal.
0: Was ist
1: Oder
0: das?
1: man könnte sagen
0: Also.
1: Ruhrpott. So, ja, NRW, alles so die Richtung Duisburg.
0: Und wie lange bist du schon in Berlin? Köln?
1: Also ich bin erst in Hürth gelandet, das ist aber eine Haltestation von Köln entfernt. Also
0: Hört,
1: Hürth.
0: hört,
1: Hürth, Efferen.
0: hört zu, meine Leute, erzählt.
1: Hürth, Hürth. Das war zwei, ja, Ende, also 2014 und 2016 bin ich dann in die Stadt gezogen. Also ja,
0: Ah.
1: auch so 12, 13 Jahre jetzt.
0: Also ich
1: Eigentlich so
0: liebe,
1: fast so lange, wie ich komme immer.
0: Volker, also ich liebe deine Wohnung, vor allem ist alles zu Fuß erreichbar. Also man kann hier wirklich zu
1: Ey.
0: jedem Comedy-Club so zu Fuß laufen. Man ist unter 20 Minuten überall, das ist so geil. In Berlin muss ich erstmal fahren und nochmal 20 Minuten lang von der Tram noch hinlatschen,
1: Ich wollte
0: meistens.
1: gerade sagen, es liegt eher an der Stadt, nicht an der
0: Ja,
1: Lage.
0: es
1: Also ich
0: ist
1: würde mir.
0: einfach. Nee, aber für mich, ich bin voll so, oh mein Gott,
1: Ja, hier schon
0: niemand.
1: zentral, ja, aber. Köln erreichst du alles zu Fuß, 10 Minuten.
0: Ich hätte aber nicht erwartet,

0: das in Köln ab 22 Uhr es so runterfährt alles. So, ey, Alter,
1: Aber das war früher irgendwie gefühlt nicht so. Ich habe so den Eindruck, Köln ist so erwachsen geworden. Weil ab
0: Na.
1: 22 Uhr, also es ist oft so, dass wir irgendwo draußen sitzen und was trinken. Und da ist es wirklich genau jedes Mal in dem Moment, wo du denkst, boah, time of our lives. Und dann kommt immer dieser beschissene Satz, wir machen jetzt letzte Runde. Und denkst dir, warum? Es ist gerade so geil und perfekt. Und weißt du, auch im Sommer so, es wird genau gerade, die Luft wird richtig und so. Und dann wollen die, dass man reingeht, Junge. Weil da irgendwelche Leute, die seit 20 Jahren da wohnen, haben da keinen Bock mehr auf die Lautstärke.
0: Weißt du noch, in den Clubs, sage ich Clubs, Disco, egal, ihr wisst schon, Party machen, Fete, feiern gehen, diese Rausschmeißer-Songs? Da war
1: Hab
0: doch
1: ich.
0: immer am Ende so ein Song zum Rausgehen.
1: Boah, ich bin, glaube ich, tatsächlich immer zu früh dafür gegangen.
0: Echt?
1: Ja, ich war nie bis zum kompletten Ende.
0: Oh, bei uns, also in Rom, hey, da lief immer dieses Dirty Dancing-Lied, dieses I had the time of my life. Und dann kam. Und das Schlimme ist, ich war ja damals noch jung und dann kamen halt diese Ü-30er-Leute und haben halt da so dieses Dirty Dancing-Tanz noch gemacht, kurz zum Ende. Und ich denke mir so, oh, diese alten Leute, und jetzt bin ich älter.
1: Ja.
0: Es
1: Ich wollte noch kurz sagen,
0: dauert.
1: ich habe so beim Sprechen, ne, ich weiß nicht, wie lange wir jetzt noch machen. Mein Kopf platzt, ey. Ich habe richtig Kopfschmerzen. Ich hoffe, ich habe jetzt nicht so krass, weil ich habe so zwischendurch, wenn ich so mich reingesteigert habe, ich so richtig gemerkt, wie so eine Ader fast geplatzt
0: Oh
1: ist.
0: Gott, nein. Also, nee, wir machen auch jetzt ganz Schluss. Wir machen jetzt dann nämlich nur noch das letzte Spiel. Das ist
1: Hast du
0: nämlich
1: nur, ja.
0: ein Spiel, habe ich noch. Kopfkino.
1: Oh.
0: Ja, Kopfkino ist wirklich, ich versuche jetzt eine Situation dir zu erzählen und du sagst halt, was in deinem Kopf vorgeht.
1: Okay.
0: Bei den Comedians, also ich halte das immer meistens so auf der Bühne. Kopfkino, du bist gerade bei deinem Auftritt und genau in dem Moment, wo du deine Punchline oder Tag irgendwas gesagt hast und die Stille da war zum Lachen, hat aber einer so krass gefurzt, dass alle auf den Furz
1: Gefurzt.
0: gelacht haben. Wie reagierst du?
1: Ja, wahrscheinlich mitlachen.
0: Echt, ich wäre voll sauer.
1: Also, jetzt mal ganz realistisch, wenn das wirklich passieren würde, Junge, der Raum würde auf dem Kopf stehen, weil das so
0: Das
1: funny
0: wäre
1: wäre.
0: so
1: Da kannst du gar
0: geil.
1: nichts mehr machen. Da kannst du einfach 2 Minuten Pause hast du dann, weil dann lachen alle.
0: Ja, ich fand es nur so geil, wie ich es gerade erzählt habe, habe ich Jamie beobachtet, wie er die Augen so schließt und sich Kopfkino sich vorstellt und ich so, und dann, deswegen war mein Kopf so, und jetzt sag's, und dann furzt. Deswegen war ich so, okay, jetzt stellt sich so ein, so ein Furzt
1: Aber ich
0: da.
1: mag so Spiele. Können wir das noch ein bisschen länger machen?
0: Ja, Kopfkinos sind immer so funny, ja, so. Aber ich habe noch eine Sache.
1: Ach, das war schon das Spiel. Okay.
0: Das Kopfkino ist immer nur eins.
1: Ah, okay,
0: Das,
1: sorry.
0: weißt du, wie schwierig es ist, dass ich in meinem Kopf überhaupt, dass ich irgendwas raussuchen kann, ey. Deswegen, es wirkt immer, also meine Zuhörer wissen, wie ich arbeite,
1: Okay.
0: spontan. Aber was ich halt auch habe bei Spackbollo, wir haben so eine Playlist, Spackbollo, die Beilage, die ist
1: Aha.
0: auf Spotify und Apple Music, könnt ihr euch
1: Geil.
0: alle natürlich hier machen. Was weiß ich, ihr wisst, was ich meine,
1: Ja.
0: abonnieren und was auch immer. Und da darf jeder Comedian zu einem Thema, wo ich frage, den passenden Song, was die für sich fühlen, sagen.
1: Ja.
0: Bei dir würde ich gerne wissen, was ist die Musik, also welcher Song ist der Song, was du hörst, wenn du denkst, ich brauche Inspiration, ich brauche irgendwas, so um den Kopf frei zu machen, um Ideen wieder zu kriegen. So ein Song, was dein Kopf so die Knoten löst, einfach mal für einen Moment.
1: Habe ich gar nicht.
0: Hast du
1: Nee,
0: nicht?
1: ich war ready to go zu sagen, ich höre unsagbar viel Musik, aber ein Song, der mich inspiriert.
0: Nein, es inspiriert dich nicht, das meine ich nicht. Ein Song, was so deine Knoten lösen kann, dass du wieder schreiben kannst, also inspirieren kannst, aber nicht bezüglich des Songs, nur ein Song, was
1: Ach
0: einfach
1: so.
0: diese Gedanken im
1: Murder on the
0: Kopf,
1: Dance
0: so
1: Floor.
0: Murder on the Dance Floor, ja, Sophie Alice Baxter, ja, Mann, tue ich voll gerne in die Playlist, ist geil. It's Murder on the Dance Floor. Ja, Mann,
1: Ich hätte eine
0: DJ.
1: Million Sachen, aber ja, also ist schon eher, ich habe auch so eine ironische, ich habe zum Beispiel auch mehr, eine Playlist für mich ist so Ironic Songs, einfach, ich habe so eine ironische Playlist, die höre ich voll
0: Mehr.
1: oft, die liebe ich einfach.
0: Ja, nee, aber das Murder on the
1: Was ich
0: Dancefloor
1: meine?
0: passt. Ich weiß, was du meinst. Aber dieses Murder on the Dancefloor passt. Aber das ist so ein Song, was so einfach, du bist voll in dem Song und der Kopf ist einfach frei. Das passt.
1: Ja.
0: Das ist super. Ja, ah, das ist funny. Das mag ich. Jetzt muss ich aber einen Song überlegen. Ich muss auch einen Song, was mir die Knoten aus dem Kopf nimmt.
1: Aber machst du das dann jede Folge oder
0: Ja.
1: ist das immer eine andere Frage zum Song?
0: Es ist immer eine andere Frage zum
1: Ah,
0: Song.
1: okay.
0: Was würde meine Knoten lösen? So, oh Gott, ich.
1: Slipknot.
0: Oh ja, nee. Ja, Chop Suey am besten da von System of a Down. Aber ich glaube, bei mir ist es wirklich, das ist total banal jetzt, aber ich merke oft, dass ich bei solcher Sa Momente Dinge anhöre. Urban Cookie Collective, das ist ein Song aus den 90ern und das ist einfach nur I got the key, I got the secret, Kansas, I
1: Ja,
0: got the
1: kann sein,
0: key
1: aber.
0: to the another way. Das ist voll schade, weil die Sängerin ist verstorben an Krebs. Aber sie ist auch die Stimme. Das will ich nur sagen, weil ihr werdet jetzt alle sagen, voll die Eurodance-Nummer. Aber diese Sängerin, die war auch die Stimme von Goldie's Inner City Life und von Massive Attack Angel und so. Also von daher, und
1: Massive Attack, okay.
0: Moby hat sie auch viel mitgesungen. Also ich habe leider ihren Namen nicht da, aber in meinem Kopf, aber mega coole Stimme hatte sie. The Key, The Secret von Urban Cookie Collective ist mein Knotenlöser auf jeden Fall in meiner Playlist.
1: Das klingt total geil, dieser Song und die Band.
0: Ja.
1: Sag nochmal.
0: Urban Cookie Collective. Aber es ist
1: Und wie heißt der Song nochmal?
0: Eurodance. The Key, The Secret.
1: Okay.
0: Genau. Das
1: Ja.
0: ist geil. Da gibt es sogar auch so einen crazy Remix, den ich auch cool finde. Den packe ich mit auch rein. Ist okay, ist ja meine Playlist. Ich mache, was ich will. Dann mache ich beide Versionen, weil der Remix ist auch cool. Jamie, du hast jetzt, wir kommen jetzt kurz zum Ende,
1: Ja.
0: aber was ich noch gerne wissen will, du hast ja in diesen Jahren so viel geschrieben
1: Ja.
0: und du hast ja echt jetzt angekündigt, jetzt so 90 Minuten Solo ist geplant, ne?
1: Ja. Ich finde total interessant. Ja, sag.
0: Nee, ich bin total, ist es dann eine Art so eine Best-of aus all den Jahren
1: Ja.
0: oder?
1: Also ganz ehrlich, einfach das Aktuelle. Einfach das, was gerade aktuell ist und was ich so fühle.
0: Das ist so
1: Also,
0: krass.
1: ich habe mir neuerdings so, ach, ich habe so eine Million Weisen schon gehabt, Jokes festzuhalten und so. Und eine ist so gerade ein bisschen Karteikarten. Und das fühlt sich für mich an wie so eine Plattenkiste. Weißt du? Und dann stelle ich irgendwie so zusammen und ja, einfach so. Aber weißt du, was ich witzig finde, weil du auch gerade so dieses 90 Minuten betont hast? Das ist ja aber auch eine Standardlänge. Und ich habe das aber jetzt auf meine Flyer so und auf diese Ankündigung. Übrigens, am 4. Oktober spiele ich in Düsseldorf. Und auf meiner Webseite kann man seine E-Mail-Adresse ganz ohne Spam angeben, da kriegt man dann immer Updates. Jamie-wird-spicky.de oder auf Instagram Jamie ist witzig ohne T. Jamie ist
0: Ich
1: witzig.
0: verlinke
1: Wiederhole.
0: eh nochmal in den
1: Genau.
0: Kommentaren.
1: Und jetzt wurde ich schon öfter, weil ich das, weißt du, sobald den Leuten was klarer ist, weil 90 Minuten ist ja eigentlich eine Standardlänge, aber steht halt auf dem Flyer, genau. Aber das sind einfach, genau, das ist so, was jetzt so aktuell ist. Das wird auch safe hier und da mal was Altes sein. Aber ich mach so, ich will jetzt dieses Wort nicht overusen, das hatten wir ja hier in der Woche, wo du da warst, öfters mal. Aber ich mach wirklich so viel, in meiner Jugend hatten wir so einen Satz, ich fühl's nicht oder ich fühl das. Ich mache wirklich so, wie ich es gerade fühle. Ich mache nicht
0: Ja.
1: mehr, der Joke ist 10 Jahre alt. Mann, ey, wenn da irgendwie 20 Omas sitzen, die gerade voll Spaß haben, natürlich erzähle ich den Witz über meine Oma, der schon 12 Jahre alt ist oder 13
0: Ja.
1: sogar mittlerweile. Und genau, und ich finde auch, Soloprogramm sollte man sich nicht so versteifen. Wie gesagt, wie ich vorhin schon meinte, die Leute vergessen ja auch ganz schnell wieder. Und ich glaube, heutzutage ist auch mehr so, die freuen sich sogar, wenn die was wieder hören, was sie schon mal online gesehen haben. Das war auch eine Zeit lang anders. Da wollten immer neu, neu, neu. Und jetzt ist es so ein bisschen so, ich will so meinen Song hören, so ein bisschen.
0: Ja.
1: Und deswegen, ich mache mir gar keinen Kopf. Die 90 Minuten heißen einfach nur, an diesem Termin bin ich da und bespaß euch einfach für 1,5 Stunden. Mehr heißt das nicht.
0: Mega. Ich darf nur mal eins verraten, wo wir bei dieser Tour waren, bei Chaos Comedy. Jamie hatte wirklich, du warst Headliner auf der Tour, hast immer 20 Minuten gespielt abends.
1: Ja.
0: Und du hast jeden Abend
1: Ja.
0: andere 20
1: Ja.
0: Minuten gespielt. Wirklich, Leute, jeder Abend waren andere 20 Minuten und
1: Ja.
0: es war immer mega. Also Leute in Düsseldorf, Köln, also aus der Nähe hier, schaut gern bei Jamie vorbei. Es ist funny, wirklich.
1: Yes.
0: Und zum Abschluss, was ich auch immer gerne sage, damit auch alle wissen, Jamie ist taken approved, ne? Wisst ihr Bescheid? Das ist alles gut. Das bedeutet einfach nur, du bist ein korrekter Mensch.
1: Okay, danke. Ja?
0: Nur korrekte Menschen sind
1: du bei Köln Apollo.
0: Ich bin Köln approved. Leute, ich so, hey.
1: In your face.
0: Warte, Leute, hier macht man sowas im Podcast.
1: Aber du bist
0: falls geil. Jemand weiß im November, ob irgendwas frei ist in Köln. ich ja, bin sehr
1: pflegeleicht. Du bist einfach, wir sind approved.
0: Wir sind approved, Leute.
1: Schön, dass du da warst, auf jeden Fall.
0: Danke, und schön, dass ich da sein durfte. Und danke, dass du mich hier aufgenommen hast in der tollen Villa Westflügel. Das ist voll geil hier. Ja, Leute, ihr, euch geht's hoffentlich gut. Ich wünsche euch auf jeden Fall allen ein wunderschönes Wochenende schon mal. Und danke fürs Zuhören. Und was ich noch nie gesagt habe, aber ich gerade das so fühle, weil ich die letzten Tage so eine schöne Zeit hatte. Ich danke euch allen so sehr für den Support. Okay? Nochmal was Nettes werdet ihr von mir nicht hören. Alles gut. Jamie, hast du noch etwas zu sagen?
1: Nö, habe ich ja, also wie gesagt, schön, dass du da warst. Und ja,
0: ja das wiederholt
1: cool, sich, danke für die Podcast-Einladung. Hat Spaß gemacht.
0: Ja, gerne doch. Wenn ich schon mal hier bin, ist geil. Und ich dachte mir so, hey, Jamie, auf jeden Fall, Alter. Leute, ich
1: wünsche euch was. Ich guck mal, dass ich nach Berlin komme demnächst.
0: Auf jeden Fall. Das wäre nice. Ich wünsche euch allen was. Bye, bye.
1: Ciao, Leute.

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1: Mit Luisa Deppe. In Berlin gehen die Sondierungsgespräche zwischen den Parteien Die Linke, Bündnis 90 Die Grünen und der SPD weiter. Die Missverständnisse zwischen uns sind ausgeräumt. Das sagte gestern Die Linke Fraktionsvorsitzende und Kandidatin für das Amt des regierenden Bürgermeisters Elif Ereib. Am vergangenen Dienstagabend hatten die Parteien erst eine Unterbrechung der Sondierungsgespräche bekannt gegeben. Nun haben sich Die Linke, Die Grünen und die SPD darauf geeinigt, die gemeinsame Erklärung zum Vorgehen gegen Antisemitismus im Falle einer Regierungsbildung in den gemeinsamen Koalitionsvertrag aufzunehmen. Die AfD-Fraktion im Brandenburger Landtag hat nach eigenen Angaben Strafanzeige gegen den Komiker Kurt Krömer gestellt. Laut des RBB gehe es dabei um Äußerungen, die der Komiker vor gut einer Woche in einem Reel auf Instagram publik gemacht hatte. Der Komiker hatte darin deutlich gemacht, dass er keine Tickets seiner anstehenden Lesetour an AfD-Wähler verkaufen wolle. Krömer bezeichnete diese im Video als geistig abgehängt und sagte, dass deren Geld genauso wie sie stänke und er auf der Bühne nicht in Schweinegesichter blicken wolle. Die AfD-Landesfraktion bezeichnet seine Äußerungen als Volksverhetzung und Beleidigung. Strafrechtler halten Krömers Aussagen im Video nicht für strafbar. Die Freie Universität Berlin beteiligt sich am dreijährigen Forschungsprojekt Twinning for Intersectional Mothering in the Middle Ages and Beyond. Es geht um die Rolle der Mutter im Mittelalter und darum, wie diese in zeitgenössischer Literatur dargestellt wurde. Das EU-Forschungsprogramm basiert auf der Zusammenarbeit aus Freier Universität, der Uppsala Universität in Schweden und der Cyprus University. Es wird mit 1,5 Millionen Euro von der EU unterstützt.
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1: Heute klettern die Temperaturen auf bis zu 17 Grad und es bleibt trocken. Insgesamt wird es teils sonnig, wenn die Sonne in regelmäßigen Abständen zwischen den Wolken hervorschaut. In der Nacht kühlt es auf 6 bis sogar 2 Grad herunter. Deshalb kann es vereinzelt zu Bodenfrost am Morgen kommen.
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1: Herzlich willkommen bei den On-Air-Stories. In dieser On-Air-Story möchte ich euch die Sendung Oldie-Treff von Peter Ziermann vorstellen. Hallo Peter, schön, dass du da bist.
2: Ja, freut mich auch.
1: Was ist denn die Sendung Oldie-Treff genau? Also worum geht es?
2: Ja, ein bisschen old-fashioned Radio. Zum einen wird ich ja seit 100 Jahren gefühlt durch, dass wir hier noch Plattenspieler im Studio haben, weil ich tatsächlich immer noch eigentlich 100% Vinyl spiele und mein Musikgeschmack, der liegt ja eigentlich eher bei internationalen Titeln, bei Beat und ja, vernünftigen Nummern der 70er Jahre. Aber ich spiele auch sehr viel deutsche Musik, bin nach wie vor jedes Wochenende auf dem Flohmarkt, sammel da irgendwelche Schallplatten ein. Und es gibt so einen Spruch, den ich auch seit Jahren mache. Bei mir kann sich jeder jeden Titel wünschen. Wenn jemand von Heino die schwarze Barbara haben will, dann kriegt er die auch. Ja.

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1: Herzlich willkommen zu einer weiteren On Air Story. Ich bin heute mit Rolf Gensrich im Studio, der die Sendung OK Beat macht.
2: Hallo, freue mich, dass ich hier sein darf.
1: Wie würdest du ansonsten deine Sendung generell beschreiben?
2: Die Sendung lässt sich eigentlich schlecht beschreiben. Also es gibt mehrere Varianten. Ich versuche, Gäste mir heranzuholen aus allen möglichen Gegenden, so Sachen, die mir über den Weg laufen. Das kann also der Würstchenverkäufer sein bis hin zu irgendwelchen kleinen Aktionen, Grundeinkommen zum Beispiel oder kleine Parteien oder aber Musiker, die mir auf der Straße auffallen, die nicht dann mal meine Visitenkarte geben und sagt, kommt doch mal vorbei, meldet euch doch mal.
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1: Heute geht es um das Campus Radio CouchFM. Das ist ein Projekt in Zusammenarbeit der drei Berliner Hochschulen, der Humboldt-Universität, der Freien Universität und der Technischen Universität Berlin. Und ich möchte euch nun das Campus Radio genauer vorstellen und habe hierzu Laura und Emily von CouchFM eingeladen. Herzlich willkommen.
2: Hi.
3: Hi.
1: Seit wann gibt es denn das Format Campus Radio CouchFM?
2: Also 2011 kam die Idee auf. Und 2012 lief dann die erste Sendung schon. Also es ist jetzt schon ganz schön lange her.
1: Und ihr sendet ja jeden Tag und habt verschiedene Formate. Wie ist die Sendung denn aufgebaut?
2: Genau, also wir haben jeden Tag in der Woche ein unterschiedliches Format. Zweimal die Woche läuft unser Live-Magazin. Das heißt, da stehen wir live im Studio und reden über alles Mögliche. Und dann läuft auch Musik zwischendurch, wie man es aus dem Radio halt so kennt. Und montags ist bei uns immer Platz für eine Gästesendung. Mhm. Also da können zum Beispiel andere Unis ihre Projekte vorstellen, wenn sie selbst einen Podcast produzieren und so weiter. Dann haben wir am Mittwoch unsere Musiksendung, das Klangkompott. Das wird von der Musikredaktion gemacht und es kann auch alles Mögliche sein. Interviews, einfach eine Band vorstellen, ein Genre vorstellen, alles Mögliche. Genau, donnerstags läuft unser Gästezimmer. Das ist ein Interviewformat mit Personen zum Beispiel aus Politik oder der Kultur, Berliner Figuren, alles Mögliche. Ja, samstags ist bei uns Tanzstunde. Da können DJs aus Berlin ihre Sets spielen und sich so ein bisschen vorstellen. Und am Sonntag läuft unsere Wiedergabeliste mit den besten Songs aus der Woche.
1: Wie kommt ihr denn zu den Themen, die ihr in der Sendung besprecht?
3: Also ich finde, das ist auch mal ein sehr spannender Prozess, weil es einfach wirklich das ist, was die Couchies so im Alltag beschäftigt. Und das fand ich am Anfang auch so ganz ungewohnt, dass wirklich der Themenvorschlag einfach so reingeworfen werden kann. Und meistens wird er auch total cool aufgenommen und dann wird gebrainstormt, dann können andere relaten oder eben nicht. Und das ist immer ein total spannender Prozess. Also das meiste findet so in der Wortredaktion dann statt oder halt davor in den allgemeinen Sitzungen.
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1: Ich bin heute mit Bettina und Lida im Studio, die die Sendung Monday Movie Talk machen.
2: Hallo.
3: Hallo, Benni.
1: Die Schlagwörter zu eurer Sendung sind Aktuelles zum Film, Theater, Tanz und Literatur, grob zusammengefasst. Wie würdet ihr die Sendung in euren eigenen Worten beschreiben?
2: So ein anderes Schlagwort ist natürlich die Kritik zu Spielfilmen und Dokumentationen. Und wir bringen natürlich auch so ein paar O-Töne vom roten Teppich. Und wir haben ausgewählte Studiogäste. Wir besprechen eben aktuelle Theaterproduktionen und Tanzinszenierungen aus Berlin und Co. Das heißt, wir wandern auch mal in andere Städte und gucken, was in anderen Städten so los ist, dass man von Berlin aus dahin fahren kann. Aber primär sind wir queer-feministisch.
3: Absolut. In die linke Ecke. Immer klassenkritisch, nicht nur film- und theaterkritisch.
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0: Ich bin heute hier mit zwei Hosts von der ukrainischen Radiosendung Trambeats FM. Schön, dass ihr da seid.
1: Ja, danke. Danke für die Einladung.
2: Danke, thanks a lot.
0: Lass uns über den Namen sprechen. Trambeats FM. Was heißt es?
1: Es gibt ein traditionelles ukrainisches Instrument, Musikinstrument, in Gebirgen meistens. Es ist ein großes Rohr, das heißt Trambita.
2: Dieses Name Trambeats FM, das bedeutet Trambita wie Musikinstrument und auch Beat für Musik. Trambita mit Beat.
0: Was sind die Themen, mit denen ihr euch beschäftigt?
1: Alles, was für die Ukrainer in Deutschland interessant ist, ja, es ist die Sozialfragen, die Nachrichten, die Fragen der Kommunikation, die Fragen, die helfen auch die Gemeinde zusammen sammeln. Alles, was wichtig in der Ukraine ist, auch teilen wir mit und was für die Ukrainer in Deutschland wichtig ist auch.
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1: Herzlich willkommen bei den On Air Stories. In dieser On Air Story möchte ich euch die Sendung Oldie Treff von Peter Ziermann vorstellen. Hallo Peter, schön, dass du da bist.
2: Ja, freut mich auch.
1: Was ist denn die Sendung Oldie Treff genau? Also worum geht es?
2: Ja, ein bisschen old-fashioned Radio. Zum einen wird für ich ja seit 100 Jahren gefühlt durch, dass wir hier noch Plattenspieler im Studio haben, weil ich tatsächlich immer noch eigentlich 100% Vinyl spiele. Und ja, mein Musikgeschmack, der liegt ja eigentlich eher bei internationalen Titeln, bei Beat und ja, vernünftigen Nummern der 60er, 70er Jahre. Aber ich spiele auch sehr viel deutsche Musik, bin nach wie vor jedes Wochenende auf dem Flohmarkt, sammle da irgendwelche Schallplatten ein. Und es gibt so einen Spruch, den ich auch seit Jahren mache. Bei mir kann sich jeder jeden Titel wünschen. Wenn jemand von Heino die schwarze Barbara haben will, dann kriegt er die auch. Ja.

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1: Herzlich willkommen zu einer weiteren On-Air-Story. Ich bin heute mit Rolf Gensrich im Studio, der die Sendung OK Beat macht.
2: Hallo, freue mich, dass ich hier sein darf.
1: Wie würdest du ansonsten deine Sendung generell beschreiben?
2: Die Sendung lässt sich eigentlich schlecht beschreiben. Also es gibt mehrere Varianten. Ich versuche, Gäste mir heranzuholen aus allen möglichen Gegenden, so Sachen, die mir über den Weg laufen. Das kann also der Würstchenverkäufer sein bis hin zu irgendwelchen kleinen Aktionen, Grundeinkommen zum Beispiel oder kleine Parteien oder aber Musiker, die mir auf der Straße auffallen, denen ich dann mal meine Visitenkarte gebe und sagt, kommt doch mal vorbei, meldet euch doch mal.
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7: Herzlich willkommen zu Trennung FM bei Alex Radio, ein Podcast über Beziehungen, Trennung und das Leben im Wechselmodell. Wir sprechen hier anonym aus Respekt vor unseren Kindern und vor den Menschen, die Teil unserer Geschichte sind.
8: Wir sind kein Therapie-Podcast und kein juristischer Ratgeber. Wir sprechen einfach über das, was viele Eltern erleben, wenn eine Beziehung endet, die Familie aber bleibt.
7: Unser Leitsatz für diesen Podcast lautet: Wir reden nicht über Schuld, wir reden über Realität.
8: Die folgenden Erzählungen beruhen auf wahren Begebenheiten. Wir sind Doreen und Marco. Zum Schutz der beteiligten Personen wurden die Namen jedoch geändert.
7: Hallihallo, da sind wir wieder.
8: Hallo, herzlich willkommen zu unserem Podcast Trennung FM. Heute haben wir das Thema Schuld, Fehler und Selbstzweifel. Nach einer Trennung stellen wir uns ja fast alle dieselben Fragen. War ich schuld? Habe ich versagt? Hätte ich mehr kämpfen müssen? Und dann steigen wir doch gleich mal ein, liebe Doreen, bei unserem Thema. Nach deiner Trennung, welche Gedanken gingen dir dann so ständig zuerst durch den Kopf?
7: Also dem Kind gegenüber habe ich mich schlecht gefühlt.
8: Wie hat sich das gezeigt?
7: Naja, dass man schon ein schlechtes Gewissen hatte, dass man sich jetzt von dem Papa trennen musste. Aber persönlich, für mich selbst, habe ich mich eigentlich gut gefühlt. Also so, wie man sich gut fühlen kann direkt nach einer Trennung. Natürlich muss das dann erstmal alles sacken, aber ich habe mich jetzt nicht per se schlecht gefühlt, weil ich ja die Trennung verursacht habe quasi. Und wir hatten sogar 3 Paartherapien versucht.
8: 3 Sitzungen oder 3?
7: 3 verschiedene im Laufe der Zeit. Haben aber alle 3 Sachen irgendwie nicht so wirklich angeschlagen.
8: Waren das denn 3 unterschiedliche Konzepte?
7: Die Konzepte dahinter kannte ich natürlich nicht, weil ich bin jetzt kein Paartherapeuten-Profi. Es waren zumindest sehr unterschiedliche Ansätze, die gefahren wurden. Aber letztendlich soll es ja alles immer in dieselbe Richtung gehen, dass man sich wieder annähert, dass man bis zum nächsten Mal das und das als Übung macht, und um sich dann näher zu kommen oder ins Gespräch zu kommen. Und bei der letzten Sache habe ich dann auch von der Therapeutin den Hinweis bekommen, dass sie eher Potenzial darin sieht, dass jeder für sich selber alleine eine Therapie macht, da nicht so gut mitgearbeitet wurde von seiner Seite. Und sie da jetzt keine Fortschritte sieht, um weiterzumachen. Und sie uns bitten würde, dass wir da erstmal für uns selber eine Therapie beginnen, um dann schließlich nochmal bereit zu sein für eine Paartherapie. Genau, und die hat es ja dann nicht mehr gebraucht.
8: Kamen denn schon von Anfang an so leichte Schuldgefühle gegenüber der Tochter auf? Oder?
7: Schuldgefühle, ja, also wirklich in den ersten Tagen und Wochen, wo man wusste, der Papa zieht dann aus, man muss sich allein organisieren, man muss sie dann, wie soll man sagen, bei Kleinigkeiten, ne? Also wenn man dann jetzt irgendwie bestimmte Sachen alleine machen muss und der Papa einfach nicht mehr mit dabei ist, dann denkt man schon so, ja, okay. Also man muss es dann irgendwie aufgefangen kriegen. Man muss dann irgendwie das Kind bei Laune halten und bespaßen und man hat das Gefühl, man hat dem Kind ja was weggenommen und möchte aber trotzdem, dass sie sich nicht schlecht fühlt. Und deswegen ist es dann natürlich schwierig, aber das geht irgendwie mit der Zeit. Also es ist jetzt nicht dauerhaft, es ist wirklich nur die ersten Wochen, wo noch alles so ungewohnt ist, dass man, wenn man zum Beispiel das Abendessen zubereitet, dass dann eben das Kind alleine sich so lange beschäftigen muss und jetzt nicht noch irgendwie eine zweite Person da ist, die vielleicht noch irgendwie was machen kann. Und da hat man dann manchmal so Momente, aber das hat sich irgendwann eingegroovt. Das ging dann irgendwann. Bei dir, wie war es bei dir?
8: Ja, also...
7: Du warst ja der, der ja mit der Trennung mehr oder weniger eigentlich ja...
8: überrumpelt wurde, nennen wir es mal so.
7: Genau.
8: Ist ja genau die andere Perspektive. Bei dir warst ja du die auslösende Person und bei mir war es andersrum und war auch so vorher nicht so richtig absehbar. Ich war ja so wie vor den Kopf gestoßen und kam dann schon ziemlich schnell auch Schuldgefühle bei mir auf, wo ich dann dachte, ja, was habe ich denn falsch gemacht? Also es war schon schwierig, da waren dann ziemlich wirre Gedanken im Kopf, was ich da irgendwie in meinem Leben falsch gemacht haben muss. Weil ich habe dann ganz schnell so die Parallelen auch zu meinen eigenen Eltern gezogen, weil ich ja auch ein Scheidungskind war und das ich ja eigentlich nicht wollte für mein Leben. Mhm. Mich ja ganz lange vor dem Schritt gescheut habe, dann zu heiraten.
7: Also hast du also mit deiner Ex-Frau drüber gesprochen?
8: Nein, das war... Die Kommunikation war dann erstmal sehr eingeschränkt. Hm. Da wurde nur noch übers Kind kommuniziert und also ich hatte da von meiner Seite auch die Kommunikation so ein Stück weit dann auch verweigert, weil ich gesagt habe, da will ich jetzt nicht mehr drüber reden, jetzt ist dann auch mal gut.
7: Und was waren das für Momente, wo du dieses Gefühl hattest, dass du was falsch gemacht hättest, wenn du alleine warst oder wenn Florentine bei dir war?
8: Denn in beiden Situationen, das war natürlich mehr, wenn ich alleine war. Und wenn Florentine da war, da war es auch dann so in Situationen, die du auch gerade beschrieben hast, wenn man dann irgendwas gerade macht und das Kind sozusagen in der Zeit alleine ist. Aber ich glaube, in der Phase, wo ich dann, wenn sie bei mir war, da war es teilweise noch stärker gewesen. Weil wenn ich dann alleine war, da konnte ich ganz gut damit umgehen. Aber wenn sie da war, war es teilweise für mich noch schwieriger.
7: Mhm.
8: Und ich hatte definitiv das Gefühl, versagt zu haben. Das kann ich sagen.
7: Aber Versagen, ja, ist ein großes Wort. Aber ich finde, dazu zu stehen, eine Beziehung zu beenden, weil es nicht mehr funktioniert, ist, also würde ich heute sagen, kein Versagen, sondern ich würde eher sagen, dass es ehrlich der Lauf der Dinge ist und dass es ganz normal ist, dass Menschen sich verändern und dadurch sich Beziehungen verändern. Und wenn man da zu weit auseinander geht dabei?
8: Ja, das sehe ich heute auch so.
7: Dass es dann auch nicht verkehrt ist, diesen Schritt zu gehen, weil Florentine vielleicht besser gefahren ist in dieser Konstellation und wie wir das auch schon in den Folgen davor erörtert haben, dass sie ja davon doch irgendwie profitiert hat von all dem und nicht jetzt groß Abstriche machen musste oder dass es ihr schlechter ging dadurch. Sondern tendenziell ja eigentlich war es ja eine Erweiterung des Horizonts für alle Beteiligten und eigentlich ja nicht wirklich eine Situation, die sich zum Schlechteren entwickelt hat. Gibt es bestimmt auch, sicherlich, aber nicht in eurem Fall.
8: Mhm.
7: Und von daher ist es doch eigentlich eine gute Sache, dazu zu stehen und dann irgendwann zu sagen, ja, es war richtig, weil so können wir uns jetzt auf freundschaftlicher Ebene ordentlich miteinander bewegen, unterhalten, Dinge klären, als wenn man vielleicht gestritten hätte oder total unglücklich miteinander weitergelebt hätte und sich und seine Gefühle für sich unterdrückt hätte, oder?
8: Ja, das sind die Sichtweise dann Jahre später, das stimmt schon. Aber in der frischen Situation einer Trennung habe ich das so nicht gesehen. Da habe ich eher gesehen, okay, meine Familie, meine für mich heile Familie, die ich so gesehen habe, die war da zerbrochen in dem Moment. Und das fand ich nicht gut. Das ist ja, der Verlassende ist ja meistens der, der den größeren Schmerz dann auch hat, als der, der verlässt. Das ist ja normal.
7: Mhm. Hast du für dich rausgefunden, was für Fehler du deiner Meinung nach gemacht hast? Oder bist du so tief gar nicht gegangen?
8: Nee, ich bin dann irgendwann nicht mehr so tief gegangen, ehrlicherweise. Zumal das ja dann da, also wenn das jetzt eine normale Trennung gewesen wäre von zwei Menschen, die sich unterschiedlich entwickelt haben, unterschiedliche Ansichten haben, wäre das, glaube ich, die Sache gewesen, wo ich mir dann hätte Gedanken gemacht. Aber dadurch, dass sie ja einen komplett anderen Lebensweg danach gegangen ist, war ja ich nicht das große Thema da drin, der sozusagen die Ursache dann der Trennung war, deswegen so. So denke ich drüber.
7: Sondern ihre persönliche Entwicklung hat sich einfach, ist einen anderen Weg gegangen und deswegen konnte es nicht mehr mit euch beiden weitergehen.
8: Genau, da passte ich dann halt so nicht mehr rein.
7: Okay. Hattest du Angst, deinem Kind dauerhaft zu schaden oder hattest du solche Gedanken, dass du ihr schadest überhaupt in irgendeiner Form, dass sie jetzt getrennt Mama, Papa im Wechsel so hat und nicht mehr beide zusammen und diese heile Familienwelt?
8: Ja, kann ich ganz klar mit Ja beantworten, weil ich das bei meinen Eltern gesehen habe, wo die sich haben getrennt. Ich war ungefähr gleich alt wie Florentine und das war keine schöne Zeit für mich als Kind, weil ich habe das mit dem Streiten mitgekriegt dann und das war... Also ich war ja alle vier Wochen ein Wochenende bei meinem Vater und den Rest der Zeit bei meiner Mutter. Und wenn ich dann das Wochenende zu meinem Vater ging, dann musste ich dann immer noch irgendwelche Botschaften überbringen oder irgendwelche Rechnungen abgeben oder so. Also auf mir wurde da ziemlich viel abgeladen. Und das habe ich tatsächlich so, ich dachte, oh, wenn das jetzt auch über Florentine so ein Theater wird, aber das ist ja nicht geworden. Aber die Gefahr habe ich schon gesehen, dass da Konflikte auf Kosten des Kindes ausgetragen werden, was ja auch, man sieht es ja auch sehr häufig, ich sehe es ja auch im Bekanntenkreis, dass es häufig über die Kinder sozusagen der Stress dann geführt wird. Leider. Ist ja nicht der richtige Weg, muss man ja ganz klar sagen, aber es wird ja häufig gemacht. Man hat es ja auch bei anderen Trennungsfamilien gesehen, aus der Kita oder so, wo dann irgendwelche, nein, dann darf er am Wochenende doch nicht zu seinem Vater und das und also es war ja immer wieder. Und davor hatte ich schon Angst, ja.
7: Okay.
8: Du nicht?
7: Ja, ich bin da nicht ganz so negativ rangegangen, wurde dann aber zum Schluss doch mehr enttäuscht. Ja, immer genau das Gegenteil von dir. Also es war ja dadurch, dass ich bin ja auch ein Scheidungskind. Bei meinen Eltern lief das aber sehr gut. Also es war recht positiv, dass mein Papa ja trotzdem... Also er ist jede Woche zu Besuch gekommen, zu uns nach Hause und ich konnte ja auch immer, wann ich wollte, zu ihm. Also ich weiß gar nicht mehr, ob ich da alle drei Wochen oder alle vier Wochen irgendwie gegangen bin. Ich glaube, das war dann immer, wenn irgendwas anstand und wir irgendwelche Unternehmungen machen wollten, bin ich dann hingegangen. Ich kann dir den Abstand gar nicht mehr genau sagen. Aber er war jede Woche zu Besuch an einem Tag und hat dann auch zusammen mit uns gemeinsam Abendbrot gegessen und wir haben dann so über die Woche gesprochen. Und eigentlich war das immer so recht positiv. Und ich kannte halt ja auch andere, wo es eben anders gelaufen ist. Deswegen habe ich gedacht, ja, okay, bei meinen Eltern hat es funktioniert. Ich möchte aber nicht so werden wie also die anderen, die sich eben nicht getrennt haben, die dann einfach nur noch wortlos am Tisch sitzen im Restaurant, nichts mehr zu sagen haben, sich zu Hause nur noch angiften, das Kind so eine vergiftete Stimmung permanent hat. Keiner fühlt sich zu Hause mehr wohl. Das habe ich mir dann immer so als Gegenpart genommen und dachte so, das will ich aber auch nicht. Und es kann ja gut laufen. Ja, bin ich wahrscheinlich zu naiv rangegangen, weil das so leider mit meinem Ex-Mann nicht möglich war. Aufgrund seiner Charaktereigenschaften ist es dann leider ja genau gegenteilig ausgeschlagen. Und deswegen habe ich mich dann schon an einigen Stellen auch schlecht gefühlt, weil ich gemerkt habe, so, oh, das läuft jetzt hier nicht so gut. Wir können nicht gut miteinander reden und viel wurde dann auch über ihn, also über das Kind ausgetragen, sodass ich dann mich auch öfter schlecht gefühlt habe, dass wir jetzt nicht gut miteinander kommunizieren können und ich es aber auch gefühlt nicht ändern konnte.
8: Ja, da gehören ja mal zwei zu.
7: Ja, und dabei war bei ihm der Hass zu groß. Der Hass zu groß und zu uneinsichtig, dass zu viel Fehler gemacht wurden, als dass man das jetzt, da jetzt eben das Beste draus machen muss. Und deswegen hat sich es für mich ins Gegenteil umgekehrt und bei dir war der Anfang schwer und hinten raus war es dann aber doch ja sehr schön. Und wenn ich euch dann immer gesehen habe irgendwo und erlebt habe, wie ihr miteinander seid, dann habe ich immer gedacht, so Mensch, so toll könnte es eigentlich sein. Aber es funktioniert halt nur, wenn beide das wirklich wollen und wenn beide in der Lage sind, Dinge zu reflektieren und auch ordentlich miteinander zu kommunizieren. Und dafür braucht es aber auch einen gewissen Intellekt. Mhm. Das ist jetzt, klingt jetzt arrogant, aber es ist, man muss einen gewissen Intellekt haben, dass man Dinge nicht auf dem Rücken des Kindes austragen möchte, sondern dass man sich jetzt wirklich mit dem anderen auseinandersetzen muss. Und wenn jetzt einer fragt, kann ich das Kind mal einen Tag früher haben oder kann ich es 3 Stunden länger bei dir lassen oder kann ich es zu einer anderen Uhrzeit abholen, dass man dann nicht eben auf seine ursprünglich abgesprochenen Sachen pocht, sondern dann sagt, ja, warum denn eigentlich nicht? Also was habe ich denn jetzt? Ist es denn jetzt so schlimm, dass das Kind jetzt vielleicht 3 Stunden länger hier bleibt oder 3 Stunden früher abgeholt wird oder dass ich es einen Tag früher abgebe? Es musste, da sind so viele Kleinigkeiten, wo man eigentlich ja dann immer denken müsste, ja, es ist doch gut fürs Kind. Dann ist es viel unkomplizierter. Dann stecke ich da jetzt zurück. Aber wenn da so viel Hass drin ist, weil die andere Person sich von dir getrennt hat und dieser Hass dann so hochkommt, nein, wir machen es genau wie abgesprochen. Nein, es wird jetzt nicht früher das Kind abgegeben. So, weil ich es ja dann spüren sollte, dass ich es nicht bekommen durfte, weil es ja von seiner Zeit abging, dann geht es ja immer zulasten des Kindes, dieser Hass. Und ja, das hat mir dann im Laufe der Zeit immer mal wieder Stiche versetzt und deswegen wollte ich ja dann auch das Modell ändern, aber...
8: Aber würdest du denn mit dem Wissen von heute und du bist in der damaligen Zeit wieder anders handeln?
7: Ja.
8: Zum Beispiel?
7: Ich würde ganz klar auf das Residenzmodell pochen und ich würde mir das auch aus heutiger Perspektive, würde ich es mir per Jugendamt oder per Gericht erstreiten. Ich würde dafür sorgen, dass das Kind einen Lebensmittelpunkt hat, weil ich habe immer gemerkt, dass ihr das gefehlt hat und nicht umsonst ist sie jetzt hier aktuell bei mir angekommen und sagt auch selber, dass sie sich jetzt wohler fühlt, weil sie eben nicht jede Woche hin und her wechseln muss, weil sie jetzt hier ihre Freunde in der Nähe hat, weil sie ein Zimmer hat mit all ihren Sachen darin, ohne dass sie jetzt überlegen muss, ah, habe ich jetzt die Hose bei Papa, habe ich die Hose bei Mama, habe ich das Kuscheltier dabei, habe ich jetzt noch die Unterlage für die Schule dabei oder habe ich das jetzt doch da vergessen? Das ist Dauerstress. Manche kommen damit gut klar. Ich kenne auch Modelle von Arbeitskollegen und Kolleginnen, wo es super funktioniert hat, aber bei Annika hat es nicht gut funktioniert und sie hat zunehmend darunter gelitten. Ich würde es auf gar keinen Fall mehr so machen. Ich würde das, aber das muss man vom Kind auch abhängig machen, ne? Wenn man das Gefühl hat, dass es gut läuft und man das Gefühl hat, das Kind nimmt die Sachen gut an und beide kommunizieren gut miteinander, dann kann es gut funktionieren. Bei Florentine funktioniert es ja offensichtlich. Und ich habe auch auf Arbeit eine Kollegin, bei der funktioniert es auch. Da die machen das schon noch ein paar Jahre länger als wir und da gab es nie Probleme. Aber da lag es eben auch an der Kommunikation. Die haben sich eben auch immer gut verstanden, die beiden Elternteile. Und ich glaube, damit steht und fällt alles. Und deswegen hätte ich das eigentlich immer ändern müssen, aber leider hatte ich nicht den Mut dafür.
8: Aber ab einem gewissen Zeitpunkt ja dann doch, weil jetzt ist es ja dann doch passiert.
7: Aber weil sie es selber wollte, nicht weil ich es wollte.
8: Ja, gut, okay.
7: Ich habe so lange gewartet, bis sie es von selber wollte. Weil die ganzen Jahre davor hat sie immer gesagt, nee, ich kann das nicht machen, dann fühle ich mich schlecht Papa gegenüber. Nee, ich kann nicht zu dir kommen, dann ist er böse auf mich, dann spricht er nicht mehr mit mir, dann bricht er den Kontakt ab. Hat er ja teilweise auch angedroht. Also das hat ihr dann immer Angst gemacht, das zu tun. Und das war ja dann auch keine freie Entscheidung, sondern mehr oder weniger eine emotionale Erpressung. Aber sie musste erst 16 werden, um so reif zu sein, um zu sagen, ich mache das jetzt, weil ich fühle mich jetzt da einfach nicht mehr wohl.
8: Und jetzt kommen wir gerade ein bisschen weg vom Thema, aber die Frage stellt sich mir jetzt trotzdem, wie ist der Kontakt jetzt zwischen den beiden?
7: Naja, jetzt haben wir das Residenzmodell, sie geht alle 14 Tage hin, ansonsten ist sie halt komplett bei mir.
8: Und in der Zwischenzeit der Kontakt?
7: ich glaube, alle paar Tage telefonieren sie mal oder schreiben mal kurz, aber ist jetzt nicht so außergewöhnlich viel. Und selbst wenn sie da ist, enttäuschenderweise, sie war letztes Wochenende bei ihm und von Freitag zu Sonntag. Freitag war er ganz spät erst abends zu Hause. Am Samstag hat er auch den ganzen Tag was vorgehabt. Und dann haben sie sich am Sonntag ein paar Stunden gesehen und dann hat er sie hier zu uns gebracht. Sodass sie eigentlich von den, ich sag mal, 48 Stunden, die sie mit ihm hätte verbringen können, gefühlt vielleicht 8 bis 10 Stunden verbracht hat und den Rest hat er keine Zeit gehabt. Also so viel liegt ihm auch nicht wirklich viel daran und sie merkt halt auch immer deutlicher, dass es so ist und deswegen ist sie dann auch hier angekommener.
8: Ja gut, das ist ja dann, wenn da kein Lernprozess erkennbar ist und dann, also gut, ja, schwierig.
7: Würdest du es nochmal so machen?
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8: Ja, also ich würde immer wieder auf das Wechselmodell beharren. Ich habe nur ein Kind, also es kann mir nicht nochmal passieren. Bin jetzt auch in einem Alter, wo sicherlich kein zweites Kind mehr dazukommen wird, aber ich würde doch schon immer wieder auf das Wechselmodell zumindest erstmal beharren, um es auszuprobieren. Es gibt, wie gesagt, auch Kinder, wo das nicht funktioniert, das ist klar. Aber ich finde, den Versuch ist es immer wert, dass das Kind beide Elternteile hat. Und das kann aber sich immer ergeben, dass es nicht funktioniert. Es kann ja auch passieren, dass die Eltern weiter voneinander wegziehen, wo es dann auch nicht mehr klappt. Weil manchmal sind ja die beruflichen Wege dann anderer und dann zieht man in eine andere Stadt und dann funktioniert es ja sowieso nicht mehr.
7: Genau.
8: Aber grundsätzlich als erstes würde ich immer das Wechselmodell bevorzugen.
7: Aber auch nur, wenn die Kommunikation zwischen den beiden Partnern, Ex-Partnern gut funktioniert und wenn beide auch in der Nähe wohnen.
8: Das ist richtig, das ist die Einschränkung, die es dazu gibt, natürlich, klar.
7: Und genau diese beiden Punkte waren ja das, warum es dann bei uns nicht mehr gut funktioniert hat. Die weite Strecke und die schlechte Kommunikation.
8: Ja, dann kommen wir wieder zum Thema Schuld, Fehler und Selbstzweifel zurück. Hattest du denn Vorwürfe von anderen bekommen?
7: Teilweise. Also bestimmt mal hier und da ein Seitenhieb von Familienmitgliedern. Also es ist ja dann auch deine Schuld oder du hättest dich ja nicht trennen müssen oder ne, wenn jetzt irgendwas mal wieder nicht funktioniert hat oder irgendwas schwierig war, dann Bemerkungen oder Sticheleien kennt man ja. Da ist ja die Familie, die eigene Familie auch immer gut für, einem das dann nochmal vorzuhalten, dass man sich da getrennt hat, wenn Schwierigkeiten sind. Ja, gab es bei dir Vorwürfe? Hat irgendjemand irgendwas negativ ausgewertet? Mama, Papa, Tante, Onkel, Oma?
8: Nee, eigentlich nicht. Erstaunlicherweise hatte mir meine Familie ziemlich viel Rückhalt gegeben, womit ich gar nicht so gerechnet hatte. Also es war, ich hatte darauf einfach auch von meinen, ich habe mehrere Halbbrüder und die hatten mir dann auch geholfen, mir die Wohnung umzugestalten und so. Die standen dann auch ziemlich schnell parat dafür. Da war ich sehr überrascht und da, also ich habe weder Vorwürfe noch, aber auch keine großartigen Nachfragen Tatsache mehr bekommen. Das war dann einfach so. Das wurde dann so hingenommen.
7: Von beiden Elternteilen? Also von Mama und von Papa? Oder gab es denn doch Unterschiede?
8: Von meiner Mutter kam nicht viel. Aber ihre Natur nicht viel Emotionen, Zuneigung oder anderes zu zeigen. Also das ist meine Mutter da. Die könnte einen eigenen Podcast füllen. Mhm. Von meiner Familie habe ich eigentlich nur positive Rückmeldungen bekommen. Also was heißt positive Rückmeldung? Also nur Unterstützung erhalten.
7: Also von deinem Vater?
8: Von der Familie meines Vaters, ja.
7: Genau. Muss man ja dazu sagen als Trennungskind.
8: Das stimmt, ja.
7: Ne? Wenn man von Familie spricht. Also die eine Seite so und die andere Seite so. Aber trotzdem keine Vorwürfe von beiden Seiten.
8: Ja, stimmt. Und aber du hast gesagt, bei dir wurde ein paar Mal auch so gesagt, naja, du hättest dich ja nicht trennen müssen und so. Wie hast du denn da reagiert? Also wie bist du damit umgegangen?
7: Ja, am Anfang diskutiert man dann vielleicht noch und rechtfertigt sich dann. Aber irgendwann hat man dann innerlich damit abgeschlossen und aufgegeben und gesagt, ja gut, okay, es ist, bringt an der Stelle nichts, da nochmal drauf einzugehen, weil man weiß ja, dass man es für sich selber getan hat. Und dann möchte man sich einfach auch nicht mehr vor der eigenen Familie dafür rechtfertigen, auch wenn mal was schlecht läuft. Weil auch die Tatsache, dass was schlecht gelaufen ist, hätte ja nichts daran geändert, dass es gut war, dass man mit dem Ex-Partner nicht mehr zusammen war. Also die Sache hatte ja trotzdem seinen Sinn. Und da muss man dann, glaube ich, drüber stehen irgendwann und war dann ein sehr langer Prozess.
8: Wollte gerade fragen, wie lange hat das bei dir gedauert, bis du da so drüber gestanden hast, dass du gesagt hast, ah ja, gut, lächeln und nicken?
7: Ich habe mir das therapeutisch erarbeitet.
8: Über welchen Zeitraum hat es ungefähr gedauert?
7: Ein Jahr. Also aufgrund der Trennung habe ich das gemacht und dann hat man eben auch gelernt, wie man besser mit solchen Sachen dann umgeht und das war dann, glaube ich, ganz gut. Da kriegt man dann so ein paar Sachen an die Hand, wie man entspannter reagieren kann.
8: Und hattest du so einen gewissen Aha-Moment, wo du gemerkt hast, okay, jetzt stehe ich drüber?
7: Ja, dann, wie sagt man so schön, man geht dann einen Schritt zurück und atmet tief durch und kann dann besser verstehen, dass andere eine ganz andere Wahrnehmung auf Dinge haben und da niemals das Gleiche fühlen können, wie wir, die in dieser Situation ja waren, sich in dem Moment trennen zu müssen oder zu wollen oder nicht mehr zu können. Und dann kann man das wegatmen quasi. Irgendwann kann man das. Weil man weiß, dass man es für sich selber getan hat. Und ab dem Zeitpunkt, wo man das verstanden hat, dass man für sich selber das getan hat und dass es gut war, da steht man dann automatisch auch besser drüber über solche Bemerkungen, weil ja niemand wirklich in diesen Situationen gewesen ist, in diesen Streitigkeiten, in diesem verbalen Gift, was jeden Tag gestreut wurde. Und das hatte man ja dann nicht mehr. Und das war ja immer dieser Frieden in mir drin, diesen Frieden, die ich dann hatte. Und mit jeder Schwierigkeit, die es organisatorisch mit dem Kind gab, habe ich ja dann immer wieder gemerkt, oh, Gott sei Dank ist das jetzt nur das und nicht mehr diese oder jene Punkte. Also die Diskussion über Finanzen oder die Diskussion über darf ich mal weggehen oder die Diskussion über darf ich das und das machen oder sondern dass es sich dann nur noch auf das Kind beschränkt hat, das war dann schon immer so innerlich die Erleichterung. Irgendwann ist es ja dann auch alterstechnisch vorbei und dann hat man mit der anderen Seite eben diesbezüglich keine Berührungspunkte mehr oder man nur noch sehr wenig Berührungspunkte und das war dann immer so eine Aussicht auf ein Ende.
8: Und gab es bei dir mal so einen Tag, wo du komplett am Boden warst?
7: Boah, gab es bestimmt.
8: Aber es ist nicht einschneidend in Erinnerung geblieben?
7: Nein, nein. Also es gab bestimmt einzelne Tage, wo man gedacht hat so, oh mein Gott, schaffe ich das jetzt hier alles? Aber nichts so, dass es in bleibender Erinnerung ist und ich daran zurückdenke. Nein, nein, es gab viel zu viele kleine einzelne Situationen und immer wieder endlos Diskussionen wegen irgendwas, weil man unterschiedliche Denkweisen hat, was das Lernen mit dem Kind betrifft oder Arztbesuche oder Impfungen oder finanzielle Ausgaben für bestimmte Dinge, dass man dann bei solchen Diskussionen immer gedacht hat, oh Gott, ist das anstrengend. Aber jede Diskussion hat einen doch irgendwie stärker gemacht, im Nachhinein betrachtet. Das weiß man in den Momenten nicht, aber bei jeder Diskussion gehst du ja doch irgendwie raus und nimmst irgendwas mit und denkst du für die nächste Diskussion, aber heute mache ich es anders. Heute sage ich das und das oder heute probiere ich das mal so anzugehen. Und dann hast du ja für dich auch gelernt, um fürs nächste Mal anders ranzugehen.
8: Das klingt schon sehr aufgeräumt.
7: Ja. Naja.
8: Das klingt, als wenn da hat ein Lernprozess stattgefunden.
7: Ja, hat es ja bei dir auch.
8: Ja.
7: Auch sehr viel Lernprozess.
8: Ja. Hat auch ein bisschen gedauert, aber es hat ja geklappt.
7: Hast du denn so eine Punkte, so eine Momente gehabt, wo du gedacht hast, am Anfang, du schaffst das alleine nicht oder das ist total schwer oder du irgendwas in der Richtung, dass du dich wirklich schlecht gefühlt hast und mit dir selbst nicht im Reinen warst?
8: Ja, gab's. Der Tag nach der Trennung, kann ich mich erinnern, da war ich richtig, da ging es mir auch gar nicht gut. Ich konnte es aber gut überspielen. Wir haben uns beide an dem Tag gesehen und hatten einen Ausflug mit den Kindern gemacht. Und das hatte mich so die Kraft sozusagen aufzuwenden, das nicht zeigen zu, das hatte mich ganz so abgelenkt. Das hatte in dem Moment gut getan. Aber an dem Tag war es eigentlich am schlimmsten, wenn ich das so nachdenke. Der ist auch für mich unvergessen irgendwie, weil ich weiß, ich wollte eigentlich absagen und habe dann gedacht, nein, ist nicht gut, mach das mal. Ja. Aber der ist mir ja wirklich auch in Erinnerung geblieben, der Tag. Ich hatte dich ja schon gefragt, wie die Rückmeldungen aus dem Umfeld waren. Wie sind denn deine Freunde damit umgegangen? Also hat sich dein Freundeskreis irgendwie verändert? Weil es ist ja normal, man hat ja auch gemeinsame Freunde und dieses Auseinandersplitten, gab es da bei dir großartige Verwerfungen?
7: Freunde, die ich persönlich von mir aus quasi in die Beziehung schon mitgebracht hatte, sind dieselben geblieben und nur gemeinsame Bekanntschaften, die so durch Kita oder in der Nachbarschaft entstanden sind, die sind tatsächlich dann auseinandergebrochen, was auch dank des Ex-Partners, weil genügend Geschichten erzählt wurden, warum ich mich dann getrennt habe, die dann quasi ausschlaggebend waren, so dass ich gedacht habe, okay, wenn die sich jetzt nicht mehr melden und wenn ich weiß, dass sie noch mit ihm Kontakt haben, dann habe ich von mir aus zu ein paar Leuten den Kontakt abgebrochen, weil in meinem Kopf war immer so, entweder er oder ich. Und wenn die Leute seinen Geschichten mehr Glauben geschenkt haben, ohne mich nochmal zu hinterfragen oder nochmal mit mir überhaupt ein Gespräch zu suchen, dann waren die Geschichte für mich. Dann habe ich die verabschiedet innerlich. Weil das macht dann keinen Sinn, wenn Leute, die vorher quasi auch im überwiegenden Teil mit mir zu tun hatten, da er ja schon immer viel gearbeitet hat, dann aber nicht mal hinterfragt haben, wieso, weshalb, warum ich mich getrennt habe oder ob das dann jetzt alles so stimmt, was er erzählt. Und dann waren sie es nicht mehr wert und dann habe ich mich da zurückgezogen und habe Nummern gelöscht und dann waren die einfach erledigt. Aber so Leute, wie die ich vorher kannte oder andere Freunde, die sind nach wie vor durch alle Beziehungen mit mir gegangen und sind auch heute noch in meinem Leben. Also das sind dann auch die echten Freunde. Und bei dir?
8: Ja, da
7: hast du einschneidende Erlebnisse gehabt?
8: Naja, wir hatten einen ziemlich großen, dann irgendwie einen gemeinsamen Freundeskreis. Also ein paar hatte ich mitgebracht, ein paar hatte sie mitgebracht. Das war dann so ein fließender Übergang. Also mir fällt immer ein Pärchen ein, die haben wir irgendwie auch über Florentine kennengelernt, über die PKIP-Gruppe war das, glaube ich. Die hatten sich dann aufgeteilt. Das war, er sollte weiter mit mir befreundet sein und sie weiter mit. Und das Problem war aber, dass ich sie mehr mochte wie ihn.
7: Ah, ja.
8: Und das ist, also konnte das also gar nicht funktionieren. Ich fand das auch ein bisschen albern auf Deutsch. Ich dachte, was soll denn das? Da habe ich auch keinen Kontakt mehr. Also ich bin da so, ich habe mit vielen Leuten versucht, Kontakt weiter zu halten. Und wenn ich aber merke, dass ich immer der bin, der sich meldet, dann ist irgendwann bei mir auch so ein Punkt erreicht, wo ich merke, das bringt ja nichts, dann lasse ich es auch bleiben. Und dann melde ich mich nicht mehr. Ja, die Nummern lösche ich auch. Dann irgendwann ab einem gewissen Zeitpunkt, da waren wirklich auch viele Leute dabei, die mochte ich wirklich gerne, wo ich dann aber für mich immer wieder das Gefühl hatte, es kommt immer nur von meiner Seite. Und dann lasse ich es halt auch, da bin ich halt auch Realist, weil was soll ich da Energie reinstecken, was für mich dann nichts bringt, nur ein bisschen Frust und Ärger und das muss ich dann auch nicht haben.
7: Ja, das kenne ich, das hatte ich dann damals auch, dass ich wirklich auch enttäuscht war, weil ich auch viel Zeit mit denen verbracht hatte und dann dann gibt es da noch nicht mal eine Rückkopplung. Und also es gab diese Männlein-Weiblein-Aufteilung, die gab es gar nicht, sondern es war dann komplett, dass du wusstest, okay, hier ist jetzt, sind jetzt beide als Paar auch schon komplett raus, weil, also ich finde es immer schwierig, wenn man sagt, man ist mit der einen Seite befreundet und die andere Seite mit der anderen Seite, weil letztendlich wird man sich als Paar immer irgendwie drüber unterhalten. Ja, dann kann man ja auch gar nicht sich wirklich austauschen. Es wird ja dann eh immer alles weitergetragen, wahrscheinlich. Also würde wahrscheinlich in den wenigsten Sachen oder Konstellationen funktionieren.
8: Ja, also ist ja auch irgendwie klar, sie wollen halt keine Position beziehen oder halt doch eine Position beziehen.
7: Mhm.
8: Ich finde das immer, wenn man eine Position bezieht, finde ich, dann ist es klar, aber so dieses so, ich sag mal, so Freundschaften langsam auslaufen zu lassen, wie man das so schön sagt, das finde ich immer ein bisschen falsch.
7: Ja.
8: Also so,
7: ja.
8: Nee, das mag ich nicht. Ich bin für klare Worte und dann ist gut.
7: Klare Kommunikation finde ich auch und ich finde es, auch ehrlich gesagt, finde ich es immer schlimm, wenn man vorher so ein gewisses Vertrauensverhältnis hatte und ja vielleicht auch mehr mit einer Seite dann irgendwie schon, also ich war diejenige, die sich viel mit dem Kind beschäftigt hat und dann viel mit Bekannten oder Nachbarn irgendwo unterwegs war. Und dann hatte man ja auch viele Gespräche und sich gut verstanden. Und wenn man dann aber merkt, die andere Seite ist jetzt dann auf einmal interessanter und man hört gar nicht, was ich zu sagen habe dazu oder man kann sich gar nicht reindenken oder es gibt gar keinen wirklich klaren Austausch mehr, dann fühlt es sich irgendwie komisch an. Und Gott sei Dank habe ich aber von Freunden, die ich schon im Vorhinein hatte, überhaupt keine Enttäuschung gehabt. Für die war das ganz selbstverständlich, dass sie dann mit mir den Weg weitergehen, weil das hat ja gar keinen Sinn gemacht. Also wir waren ja auch nicht so lange zusammen. Wie lange wart ihr zusammen? Von Kennenlernphase bis tatsächlicher Trennung?
8: 11 Jahre.
7: Ja, bei uns waren es ja nur 7. Und von daher war es jetzt nicht so lange, um jetzt da so viele große Freundschaftskreise aufzubauen, gemeinsame. Und deswegen war es dann natürlich oft noch entweder seine oder meine Seite. Die Bekannten, die sind einfach dann hinten runtergefallen. Also wenn sich jetzt irgendwie meine beste Freundin oder mein bester Freund irgendwie jetzt auf seine Seite geschlagen hätte, dann hätte man auch wirklich innerlich, glaube ich, mit sich so ganz stark hinterfragen müssen. Also was ist jetzt hier schiefgelaufen, dass du jetzt quasi da zu meinem Ex-Ehemann übergewandert bist? Was ist hier schiefgelaufen in unserer Beziehung miteinander? In dieser freundschaftlichen Beziehung, dass man dann dem anderen mehr Wert oder Glauben schenkt, das wäre dann, glaube ich, so ein, also das wäre schon verletzend gewesen. So war es alles im Rahmen. Alles, was da gegangen ist, war jetzt nicht so, dass man da große Verluste durch hatte.
8: Ja, dann könnte ich einen Abschiedssatz sagen, eine Beziehung kann scheitern, das bedeutet nicht, dass ein Mensch gescheitert ist.
7: Mhm. Sehr schön, sehr schön.
8: Finde ich ein guter Spruch, um auch mal zu sagen, dass das hier so jetzt erst einmal unsere letzte Folge von Trennung FM war. Wir wollen den Podcast gerne weitermachen. Wir wollen ihn aber überarbeiten, ein bisschen am Konzept arbeiten und schauen, wohin uns dieser Podcast noch führen kann.
7: Genau. Dann kommen wir ganz frisch mit einem neuen Konzept irgendwann zurück und verabschieden uns dann erstmal in diesem Sinne.
8: Bis zum nächsten Mal mit neuen Ideen und frischen Elan.
7: Genau. Bis dann. Tschüss.
8: Tschüss.

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1: Heute geht es um das Campus Radio CouchFM. Das ist ein Projekt in Zusammenarbeit der drei Berliner Hochschulen, der Humboldt-Universität, der Freien Universität und der Technischen Universität Berlin. Und ich möchte euch nun das Campus Radio genauer vorstellen und habe hierzu Laura und Emily von CouchFM eingeladen. Herzlich willkommen.
2: Hi.
3: Hi.
1: Seit wann gibt es denn das Format Campus Radio CouchFM?
2: Also 2011 kam die Idee auf. Und 2012 lief dann die erste Sendung schon. Also es ist jetzt schon ganz schön lange her.
1: Und ihr sendet ja jeden Tag und habt verschiedene Formate. Wie ist die Sendung denn aufgebaut?
2: Genau, also wir haben jeden Tag in der Woche ein unterschiedliches Format. Zweimal die Woche läuft unser Live-Magazin. Das heißt, da stehen wir live im Studio und reden über alles Mögliche. Und dann läuft auch Musik zwischendurch, wie man es aus dem Radio halt so kennt. Und montags ist bei uns immer Platz für eine Gästesendung. Mhm. Also da können zum Beispiel andere Unis ihre Projekte vorstellen, wenn sie selbst einen Podcast produzieren und so weiter. Dann haben wir am Mittwoch unsere Musiksendung, das Klangkompott. Das wird von der Musikredaktion gemacht und es kann auch alles Mögliche sein. Interviews, einfach eine Band vorstellen, ein Genre vorstellen, alles Mögliche. Genau, donnerstags läuft unser Gästezimmer. Das ist ein Interviewformat mit Personen zum Beispiel aus Politik oder der Kultur, Berliner Figuren, alles Mögliche. Ja, samstags ist bei uns Tanzstunde. Da können DJs aus Berlin ihre Sets spielen und sich so ein bisschen vorstellen. Und am Sonntag läuft unsere Wiedergabeliste mit den besten Songs aus der Woche.
1: Wie kommt ihr denn zu den Themen, die ihr in der Sendung besprecht?
3: Also ich finde, das ist auch mal ein sehr spannender Prozess, weil es einfach wirklich das ist, was die Couchies so im Alltag beschäftigt. Und das fand ich am Anfang auch so ganz ungewohnt, dass wirklich der Themenvorschlag einfach so reingeworfen werden kann. Und meistens wird er auch total cool aufgenommen und dann wird gebrainstormt, dann können andere relaten oder eben nicht. Und das ist immer ein total spannender Prozess. Also das meiste findet so in der Wortredaktion dann statt oder halt davor in den allgemeinen Sitzungen.
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